0: Es scheint eine Sturmfront aufzuziehen. Sehen Sie nur, wie dunkel es dort drüben bereits ist.
1: Tatsächlich. Aber ich denke, sie wird uns erst in 1 bis 2 Stunden erreichen.
0: Hier drin kann es uns egal sein. Kommen Sie.
2: Ja, gerne.
0: Wenn Sie möchten, werde ich Ihnen nach dem Tee mein Schloss zeigen. Sie kennen es ja noch nicht.
3: Ja, das wäre nett.
2: Wie freundlich von Ihnen.
0: Aber nicht doch. Ich denke, dass es Sie interessieren wird. Mein Schloss ist alt und birgt so manches Geheimnis.
4: Während es draußen immer dunkler und stürmischer wurde, saßen wir im Salon zusammen und tranken Tee. Die beiden älteren Herren und meine Mimi verstanden es vortrefflich, Lady Arabella so gekonnt zu unterhalten, dass ihr nicht weiter auffiel, dass ich mich unter einem lapidaren Vorwand für längere Zeit entfernte. Es gelang mir, unbemerkt den Koffer in der Halle zu holen und mich in den Keller zu schleichen. Der bewusste Raum war wiederum unverschlossen. Ich atmete erleichtert auf. Das Dynamit war schnell platziert. Sir Nathaniel hatte die Stangen an Seile gebunden, sodass sowohl im oberen wie im unteren Bereich des Schachtes für Sprengladungen gesorgt war.
3: So, das sollte genügen. Jetzt nur noch die Zündschnur mit dem Befestigungsdraht des Drachens verbinden. Und schon werden die Naturgewalten für uns arbeiten.
4: Ich konnte kaum fassen, dass es solch ein Kinderspiel war. Ich rollte den Zündungsdraht von der Spule ab und verlegte ihn an den Wänden entlang bis zum Turm, wo der Draht der Drachenschnur endete. Ein wenig außer Atem, aber mächtig erleichtert, kehrte ich zur Teegesellschaft zurück.
3: So.
2: Da bist du ja wieder, Adam.
3: Ja.
0: Ich dachte schon, sie hätten sich verlaufen.
3: Aber nein, ich habe während ihrer Führung gut aufgepasst.
1: Nur als Australier verläuft man sich wohl auch nicht so schnell.
3: Was mir Sorgen macht, ist das Wetter. Ich fürchte, wenn wir noch einigermaßen sicheren Fußes zurück nach Lesser Hill kommen wollen, müssen wir nun aufbrechen.
0: Schon? Oh, wie schade.
5: Das ist es in der Tat, aber ich fürchte, der junge Mr. Salton hat recht.
1: Danke für die Gastfreundschaft, Lady Arabella.
0: Jederzeit gerne wieder. Ich geleite Sie noch zur Tür.
2: Das Gewitter kommt immer näher.
3: Es wird wirklich Zeit.
0: Vergessen Sie Ihren Koffer nicht.
3: Nein, nein.
4: Als wir nach draußen traten, war das Gewitter bereits in vollem Gange. Höchste Zeit für uns, das Weite zu suchen, denn ein Einschlag in den Drachen schien immer wahrscheinlicher.
0: Und Sie sind sicher, dass ich nicht doch die Kutsche anspannen lassen soll?
5: Ganz sicher, danke sehr.
0: Es wird Ihnen schwerfallen, bei diesen Böen Ihre Schirme offen zu halten.
1: Oh, das wird schon gehen, seien Sie unbesorgt.
3: Wir müssen jetzt wirklich gehen, Onkel Richard.
1: Ja, ich komme ja schon.
3: Auf Wiedersehen.
0: Wiedersehen.
2: Wiedersehen.
5: Auf Wiedersehen.
3: Halt euch! Das Gewitter ist fast schon über uns. Wir müssen wirklich sehen, dass wir hier wegkommen.
1: Je weiter wir vom Schloss entfernt sind, desto sicherer für uns.
5: Ui. Guter Gott, das war knapp. Fast hätte der Blitz den Drachen getroffen.
2: Adam, deine Hand! Bitte!
3: Keine Angst, ich bin bei dir.
1: Kommt! Schneller!
2: Ja!
3: Ja doch!
5: Komm schon!
3: Es ist soweit! Oh.
5: Funkensprühend jagt die Energie des Blitzes durch den Draht.
1: Duckt euch!
2: Nein. Oh,
3: wir sind weit genug entfernt.

0: Es ist vorbei.
1: Ja.
0: Es ist alles vorbei.
2: Möge Lady Arabella ihren Frieden finden.
3: Durch die Explosion wurde das Schloss des Weißen Lindwurms dem Erdboden gleichgemacht. Ringsum liegende Teile des Kadavers der gewaltigen Bestie, die wir zu vernichten getrachtet hatten, ließen keinen Zweifel aufkommen, dass wir unser Ziel erreicht hatten. Einem Leben in Frieden und Sicherheit stand nun nichts mehr im Wege. Vor allem, da sich zu meiner Freude Edgar Caswell entschloss, wieder zurück nach Afrika zu gehen. Heute ist die Halbinsel, auf der das Schloss des Weißen Lindwurms einst stand, ein Trümmerfeld. Aber diesmal ist der Schacht in die Tiefe wirklich leer. Leer und verlassen.
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0: Als ihm sein Mathematikexamen bevorstand, beschloss der Student mit dem einprägsamen Namen Malcolm Malcolmson, sich für die nun anstehende Lernerei irgendwohin zurückzuziehen, wo es möglichst einsam wäre. Er packte die nötigsten Kleidungsstücke sowie alle für die Vorbereitung nötigen Bücher zusammen und nahm sich eine Droschke zur Bahnstation, wo er sich eine Fahrkarte kaufte. Sein Ziel war die erstbeste kleine Stadt, deren Namen ihm vollkommen unbekannt war. Absichtsvoll hatte er es vermieden, eine Stadt am Meer als Ziel zu wählen, denn er kannte den Reiz dieser Orte und wollte sich keinesfalls durch landschaftliche Schönheit von seiner Arbeit ablenken lassen. Freunde hatte er nicht, die er um Rat fragen konnte, und er hätte dies sicher auch nicht getan, wenn er welche gehabt hätte. Malcolm Malcolmson war in gewisser Weise ein Sonderling. Nach 3 Stunden Fahrt erreichte der Zug endlich sein Ziel.
1: Benchurch! Benchurch! Endstation! Alle aussteigen! Benchurch! Benchurch!
2: Benchurch. Ja, hier bin ich richtig. Ein Ort so anziehend wie die Wüste. Hier werde ich mich in aller Ruhe meiner Lernerei widmen können.
0: Die Dunkelheit brach bereits herein, sodass er sich für die Nacht ein Zimmer im einzigen Gasthof am Platz nahm und die Suche nach einer dauerhaften Unterkunft auf morgen verschob. Wie sich herausstellte, war er der einzige Gast. Entsprechend groß war die Aufmerksamkeit, die die kräftig gebaute Wirtin ihm zuteil werden ließ.
3: So, hier kommt Ihr Nachtisch, Mr. Malcolmson. Ich wünsche recht guten Appetit.
2: Danke, Mrs. Witham. Aber ich fürchte, wenn ich den auch noch esse, werde ich platzen.
3: Oh, aber Yorkshire Pudding ist meine Spezialität. Weit und breit gibt es keine Hausfrau, die einen besseren zubereiten kann. Oh, schnuppern Sie mal, wie der duftet.
2: Das tut er in der Tat.
3: Oh, probieren Sie ihn doch wenigstens. Nur ein winziges Stück.
2: Na schön.
3: Oh, richtig so. Wenn Sie mit dem Lernen beginnen, müssen Sie doch bei Kräften sein.
2: Das ist wahr. Aber ich sollte wohl besser auch noch mit meinem Bauch hinter den Tisch passen.
3: Ach, Sie Spaßmacher. Von einem kleinen Pudding werden Sie bestimmt nicht zunehmen. Und selbst wenn, vertragen könnten Sie es durchaus. Sie nehmen es doch nicht übel. Manchmal rede ich schneller, als ich zu denken vermag.
2: Eine verschmerzbare Schwäche. Der ist wahrlich gut.
3: Dankeschön. Und morgen früh werden Sie sich dann ein bisschen umsehen?
2: So habe ich es geplant, ja.
3: Oh, leerstehende Häuser gibt es mehr als genug.
2: Die Jugend scheint es hier nicht am Ort zu halten, was? Ich habe fast nur alte Leute auf dem Weg von der Bahnstation gesehen.
3: Ja, das ist in der Tat ein großes Problem. Naja. Wenn Ihnen irgendein Objekt zusagen sollte, können Sie gleich den Makler aufsuchen. Es gibt hier nur einen. Es ist Mr. Carnford. Er hat seine Geschäftsräume am Marktplatz, direkt gegenüber der Kirche.
2: Mr. Carnford, gut. Werde ich mir merken. Danke sehr. Also, Ihr Yorkshire-Pudding, ich muss schon sagen, ist wirklich der beste, den ich je gegessen habe.
3: Das freut mich. Dann werden Sie ihn ja vielleicht doch noch aufessen.
2: Ich werde jedenfalls tun, was ich kann.
0: Auf seinem Rundgang durch Benchurch am nächsten Morgen gelangte Malcolm Malcolmson auch an ein auf einem sanften Hügel am Ortsrand gelegenes, einsam stehendes Haus, das offenbar derzeit unbewohnt war.
2: Was für mächtige, ausladende Giebel. Und so viele kleine Fenster. Das gleicht eher einer Festung als einem Wohnhaus. Einsamkeit ist das hier schon nicht mehr zu nennen, was dieses Haus ausstrahlt. Eher Verlassenheit. Genau das, was ich gesucht habe.
4: Ja, ich bin mir sicher, ich weiß, von welchem Haus Sie sprechen, junger Mann.
2: Malcolm Malcolmson ist mein Name, Sir.
4: Oh, ein guter Name.
2: Danke.
4: Und überdies leicht zu merken.
2: Ja. Ist es denn möglich, einen Teil des Hauses für eine gewisse Zeit zu mieten? Für mich allein dürfte es viel zu groß sein. Es hat ja geradezu gewaltige Ausmaße. Ich würde lediglich ein etwas größeres Zimmer benötigen.
4: Nun, Mr. Malcolmson, um ganz ehrlich zu sein, ich würde das ganze Haus im Auftrag der Besitzer nur zu gerne für eine Weile vermieten. Sie könnten dort sogar mietfrei wohnen.
2: Wie bitte? Sie machen Witze.
4: Durchaus nicht. Nein, glauben Sie mir, mit so etwas würde ein Makler niemals spaßen.
2: Sie wollen mich mietfrei dort wohnen lassen? Mich ganz allein?
4: Ganz wie es Ihnen beliebt.
2: Sie verzeihen, wenn ich das seltsam, um nicht zu sagen verdächtig, finde.
4: Ich verzeihe.
2: Was müssen das für Leute sein, die ein so außergewöhnliches Objekt mietfrei abgeben?
4: Meine Mandanten sind Leute, die es sehr begrüßen würden, wenn das alte Haus wieder bewohnt würde. Es hat bedauerlicherweise bereits viel zu lange leer gestanden, sodass sich unter der Bevölkerung von Benchurch ein völlig absurdes Vorurteil dagegen gebildet hat.
2: Aha.
4: Das Beste, was meinen Mandanten passieren könnte, ist, dass es alle hier am Ort wieder bewohnt sehen würden. Sicher werden Sie entzückt sein, dass ein Gelehrter wie Sie, der eine Zeit lang Ruhe und Abgeschiedenheit sucht, dort Quartier nehmen möchte. Ich versichere Ihnen, das Haus wird Ihren Erwartungen mehr als entsprechen.
2: Nur noch mal zur Sicherheit. Sie lassen mich dort mietfrei wohnen?
4: Mietfrei, jawohl.
2: Ohne Haken?
4: Ohne Haken. Wo habe ich ihn denn? Ah, hier. Da ist der Schlüssel. Bitte sehr. Das Haus steht zu Ihrer Verfügung, Mr. Malcolmson. Das Einzige, was Sie tun müssen, ist die Gelegenheit beim Schopfe packen. Sind Sie dazu bereit?
2: Und ob ich das bin? Danke.
4: Keine Ursache. Wie gesagt, meine Mandanten und ich haben zu danken, denn sie erweisen uns einen großen Dienst.
2: Eigenartig, dass sich hier im Ort niemand gefunden hat, der dort einziehen wollte.
4: Nun ja, wissen Sie...
2: Naja, mir kann's nur recht sein.
4: Die Einwohner von Benchurch sind, wie soll ich sagen, auf ihre eigene Art sehr besonders.
2: Aha. Kann mir gleich sein, denn ich will ja nicht für immer hier bleiben. Kennen Sie jemanden für die anfallenden Hausarbeiten, den Sie mir empfehlen könnten?
4: Aber ja, Mrs. Dempster. Ich schreibe Ihnen Ihre Adresse am besten sofort auf. Sie ist zwar nicht mehr ganz jung, aber eine sehr zuverlässige Kraft. Mit ihr werden Sie sicher gut zurechtkommen. Hier bitte.
2: Wunderbar. Danke für alles, Mr. Carnford.
4: Oh, bitte. Nicht zu danken, wirklich nicht. Ich wünsche Ihnen viel Glück für Ihre Prüfungsvorbereitungen. Mhm. Und auch sonst. Passen Sie gut auf sich auf, Mr. Malcolmson.
2: Keine Sorge, das tue ich immer.

0: Der junge Herr ist schon zurück.
1: Ja, es ging schneller, als ich gedacht habe.
0: Das heißt, Sie waren erfolgreich?
1: Sogar erfolgreicher, als ich gedacht habe. Ich darf mietfrei in einem großen Haus wohnen.
0: Oh.
1: Ich ganz allein. Sicher kennen Sie es. Es gleicht einer Festung. Ja, ich möchte sagen, es sieht beinahe ein bisschen unheimlich aus.
0: Doch nicht etwa das Haus des Richters?
1: Keine Ahnung. Ich weiß nicht, wie es heißt. Es liegt etwas außerhalb auf einem leichten Hügel. Ist schwerlich zu übersehen. Seine mächtigen Giebel sind sehr eindrucksvoll.
0: Der Herr stehe Ihnen bei. Das ist das Haus. Das Haus des Richters.
1: Warum nennt man es so?
0: Ich wurde nicht hier in Benchurch geboren. Daher weiß ich das nicht so genau. Aber das Haus wird allgemein gefürchtet. Vor über 100 Jahren hat dort wohl ein Richter gewohnt, der aufgrund seiner unerbittlichen Härte und Rachsucht im ganzen Landkreis gefürchtet war. So viel hat man mir erzählt. Was man aber genau gegen das Haus hat, ist mir nicht bekannt. Der Richter ist schon lange tot. Seitdem steht es leer, immer nur leer, und wird von den Leuten hier gefürchtet. Es hat mir nie jemand beantwortet, warum eigentlich. Ich bin einmal während eines Spaziergangs an dem Haus vorbeigekommen. Und da wurde mir einiges klar. Es war ein dunkler Herbsttag. Lauernd lag das Haus, dieses riesige Haus, vor mir. Dunkel und düster blickten die leeren Fenster auf mich herab. Da wusste ich, was die Leute so in Furcht davor versetzte. Es weht einen dort der Hauch des Bösen an. Nein, nicht eine Stunde würde ich dort alleine bleiben wollen.
1: Na, Sie machen mir ja Mut.
0: Oh, verzeihen Sie, junger Herr. Es ist natürlich nicht recht von mir, Ihnen Angst zu machen. Aber es ist auch nicht recht von Ihnen, dort alleine wohnen zu wollen.
1: Ach was, ich bin Mathematiker. An Spuk oder so etwas glaube ich nicht.
0: Also, wenn Sie mein Sohn wären, würde ich es nicht dulden, dass Sie auch nur eine Nacht dort schlafen. Eher würde ich selbst von spät bis früh die alte Sturmglocke auf dem Dach des Hauses läuten, um Ihnen den Schlaf zu rauben.
1: Ja, diese Glocke im Dach habe ich bemerkt. Eine der vielfältigen architektonischen Besonderheiten des Hauses.
0: Bitte, Mr. Malcolmson, überlegen Sie es sich noch einmal. Sollte es nur am Geld liegen? Ich würde Sie hier bei mir im Gasthof auch mietfrei wohnen lassen.
1: Das ist nett von Ihnen. Aber Sie brauchen wirklich keine Angst, um mich zu haben. Es kann mir gar nichts passieren. Ich spürte jedenfalls heute früh nicht den Hauch des Bösen, als ich vor dem Haus stand. Wenn man sich auf sein Mathematikexamen vorbereitet, hat man keine Zeit, an mysteriöse Dinge zu glauben. Die Lernerei der vielen Formeln ist so ernüchternd, dass man gar kein Eckchen in seinem Kopf dafür frei hat.
0: Ich sehe schon, Sie sind fest entschlossen.
1: So ist es.
0: Dann ist es wohl nicht zu ändern.
1: Mr. Carnford hat mir eine Mrs. Dempster als Haushälterin empfohlen.
0: Daran hat er gut getan.
1: Jetzt brauche ich nur noch jemanden, der mir das Nötigste für den Einzug besorgt und zum Haus schafft. Auch Einkäufe von Vorräten für die nächsten paar Wochen müssten getätigt werden.
0: Keine Sorge. Ich werde mich gerne darum kümmern.
1: Wirklich?
0: Ja, natürlich. Auch wenn ich mit Ihrer Entscheidung nicht einverstanden bin, kann ich Sie ja deshalb schlecht verhungern lassen.
1: Danke. Das rechne ich Ihnen hoch an.
0: Haben Sie schon den Schlüssel?
1: Den habe ich. Wenn es nach mir geht, werde ich heute Nacht bereits im Haus des Richters nächtigen.
0: Gut, ich tue, was ich kann. Packen Sie Ihre Sachen zusammen und stellen Sie sie mir hier unten in die Halle.
1: Gut.
0: Ich werde dafür sorgen, dass alles gegen 5 zum Haus gebracht wird. Wollen wir uns dort treffen?
1: Gerne. Ich werde jetzt Mrs. Dempster aufsuchen und sie ebenfalls für 5 Uhr bestellen.
0: Machen Sie das.

0: Es ist jetzt 5 Uhr. Wie lange sollen meine Jungs und ich denn hier noch warten?
1: Ich habe Ihnen doch schon 100 Mal gesagt, dass ich keinen Schlüssel habe. Jetzt blas dich mal nicht so auf, Jimmy. Der junge Herr wird schon kommen.
0: Das will ich ihm auch geraten.
2: Mrs. Witham, Mrs. Dempster.
1: Da sehen Sie, da ist er.
3: Sag ich doch.
0: Na, endlich. Los, Männer, die Pause ist vorbei.
2: Soll das da etwa alles für mich sein?
1: Na, ein Bett werden Sie doch wohl brauchen, oder?
2: Ja, sicher. Aber das Haus soll laut Mr. Carnford möbliert sein.
3: Und wenn schon.
1: Tische und Stühle und meinethalben auch die Schränke mögen ja noch in Ordnung sein. Aber in einem seit 50 Jahren nicht mehr gelüfteten Bett lasse ich Sie nicht schlafen. So viel steht fest.
3: Und damit hast du ganz recht, Claire.
1: Mhm.
2: Ich sehe schon, Sie beide haben sich zu meinem Wohl miteinander verbündet. Schön, dass Sie so schnell kommen konnten, Mrs. Dempster.
3: Ich bin immer zur Stelle, wo ich gebraucht werde.
0: Hey, Sie da, können Sie jetzt vielleicht endlich aufschließen? Wir haben nicht den ganzen Tag Zeit.
2: Ach, natürlich.
4: Es ist doch wirklich nicht zu glauben.
2: Warten Sie. Wo ist er denn? Ach, hier. Moment noch. So.
1: Oh, wie das riecht.
3: Das war zu befürchten. Ist wohl länger nicht gelüftet worden. Aber machen Sie sich keine Sorgen, junger Herr. Mrs. Dempster wird das schon hinbekommen.
0: Verdammt! Treten Sie doch beiseite!
2: Oh, ja, Entschuldigung.
0: Und wohin jetzt damit?
2: Warten Sie mal. Nein, hier schon mal nicht. Das ist die Küche. Hier hinein, bitte. Hier werde ich mich häuslich niederlassen. Der Raum ist ideal.
3: Finden Sie?
2: Aber ja doch. Hier habe ich alles, was ich brauche. Stellen Sie das Bett dort hinten in die Ecke, bitte. Was sagen Sie dazu, Mrs. Witham? Mrs. Witham? Wo ist sie denn?
3: Keine Ahnung. Vorhin war sie noch hinter mir.
2: Was stehen Sie denn da immer noch an der Tür? Kommen Sie herein. Es wird Ihnen schon nichts geschehen.
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1: Mir behagt dieses Haus nicht. Spüren Sie nicht diese ungute Atmosphäre?
3: Ach was, jetzt lüften wir erst einmal anständig und dann wird sich das schon geben.
1: Also ich weiß nicht recht.
0: Und die Vorratskisten, was ist damit? Wo sollen wir die hinschleppen?
3: Frag doch nicht so blöd. In die Küche damit. Ach, am besten komme ich mit und zeig euch gleich vorhin mit all dem Zeug.
2: Danke.
0: Wenn's sein muss.
3: Es muss. Ihr seid ja offenbar nicht in der Lage dazu. Na los, tummelt euch.
0: Ja, ja.
2: Hier habe ich tagsüber genug Licht. Gegen die abendliche Kälte einen Kamin und jede Menge Platz.
1: Ach, zu Tode werden Sie sich heizen. Der Raum ist so hoch, dass kaum Licht bis ganz nach oben dringt.
2: Sehen Sie mal, ein Seil. Ah, die Sturmglocke.
1: Mir hat der Raum zu viele im Schatten liegende Ecken und Winkel.
2: Ich finde, das macht ihn doch gerade interessant.
1: Ich mag keine Räume, die derart groß und unübersichtlich sind. Beobachtet komme ich mir dann immer vor. Ja, fast meint man, dass jeden Moment jemand aus einer schattigen Ecke auf einen zukommt. Oh, grässlich.
2: Das Haus macht einen recht exzentrischen Eindruck, das muss man mögen.
1: Ja, ich habe Ihnen unter anderem auch einen großen Wandschirm mitgebracht.
2: Ah.
1: Sie sollten ihn um Ihr Bett stellen. Es zieht hier entsetzlich.
2: Das mache ich. Danke, dass Sie daran gedacht haben.
1: Was war das?
2: Ich weiß nicht.
1: Herr im Himmel, sicher gibt es hier Ratten in den Wänden und unter den Dielen.
2: Das muss nicht sein. Das Haus ist alt, da sind knackende Geräusche vollkommen normal.
1: Also ich würde vor Angst vergehen, wenn ich in diesem ohnehin unheimlichen Raum eingesperrt wäre mit allerhand huschelnden Wesen, die mir von überall her beim Schlafen zusehen.
2: Wenn ich müde bin, schlafe ich fester als ein Murmeltier.
1: Oh, ich wünsche Ihnen, dass Ihnen das auch hier gelingen möge.
2: Keine Sorge.
1: Nun denn, auf Wiedersehen, Mr. Malcolmson. Passen Sie gut auf sich auf.
2: Worauf Sie sich verlassen können. Auf Wiedersehen.
3: Mach's gut, Claire.
6: Du auch, Maggie.
3: Das Gepäck und die Bücher des jungen Herrn hier herein. Und dann verschwindet. Ihr habt mir mit euren groben Stiefeln schon genug Dreck reingetragen.
0: Haben wir nicht. Der war schon vorher da.
3: Sicher nicht. Ich will Ihnen was sagen, Mr. Malcolmson. Gespenster sind alles Mögliche, nur keine Gespenster.
2: Ich verstehe nicht.
3: Merkwürdige Geräusche und unbehagliche Gefühle können genauso gut durch Ratten, einen kalten Luftzug, einen losen Dachziegel, durch den der Wind in den Raum pfeift, eine quietschende Tür oder sich durch Temperaturschwankungen ausdehnendes oder zusammenziehendes Holz verursacht werden. Sehen Sie sich nur die Holzvertäfelung dieses Raumes an. Sicher ist sie mehr als 100 Jahre alt. Es würde mich wundern, wenn es dahinter nicht von Ratten, Mäusen und Käfern wimmeln würde. Wenn es in diesem Haus Gespenster geben sollte, dann sind es die Ratten. Nur die Ratten. Glauben Sie nichts anderes. Mrs. Witham ist eine grundgute Seele, aber strapazierfähige Nerven, die hat sie noch nie gehabt.
2: Sie scheinen mir da von einem ganz anderen Schlag zu sein.
3: Das will ich wohl meinen. Mich bringt so leicht nichts aus der Fassung.
2: Das Haus ist groß. Viel zu groß für mich allein, um genau zu sein. Was würden Sie davon halten, wenn Sie ebenfalls für die Dauer meines Aufenthalts hier Ihr Quartier beziehen würden?
3: Ich? Ich sollte? Hier?
2: Warum nicht? Sie würden sich den täglichen Weg hier heraussparen und hätten mal eine hübsche Abwechslung.
3: Das ist sehr großzügig von Ihnen gedacht, aber...
2: Aber?
3: Wissen Sie, ich kann nur ausgesprochen schlecht außerhalb meiner gewohnten Umgebung schlafen.
2: So?
3: Aber danke für Ihr großherziges Angebot.
2: Ja.
0: Wir sind dein Weg.
3: Gott sei's gedankt.
2: Danke für Ihre Hilfe.
0: Ja, ja.
3: Warum machen Sie, während ich hier alles in Ordnung bringe, nicht noch einen kleinen Spaziergang?
2: Eine gute Idee. Ich kann Ihnen aber auch gerne etwas zur Hand geben.
3: Oh nein, besser nicht. Sie würden mir bloß im Weg stehen.
2: Na schön. Wenn Sie sicher sind, dass ich Sie in diesem unheimlichen Haus allein lassen kann?
3: Och, keine Sorge. Bis zum Einbruch der Dunkelheit werde ich längst fertig sein und das Weite gesucht haben. Oh, oh.
2: So, so. Sollten wir uns heute nicht mehr sehen, wünsche ich Ihnen zu Hause angenehme Ruhe. Und freue mich auf morgen.
3: Sehr wohl, junger Herr. Und Sie werden sich hier gewiss nicht fürchten? Allein in dem großen Haus?
2: Mm-mm.
3: Wenn es hier vielleicht auch keine Gespenster gibt, dann...
2: Es ist alles in Ordnung. In der Abgeschiedenheit hier werde ich hervorragend lernen können. Allein zu sein war noch nie ein Problem für mich.
3: Dann ist es ja gut.
6: Als Malcolm Malcolmson bei Einbruch der Dunkelheit von seinem Spaziergang zurückkehrte, fand er sein Zimmer sauber und aufgeräumt. Im Kamin loderte ein wärmendes Feuer und sein Bett war nicht nur gemacht, sondern auch bereits einladend aufgedeckt.
2: Mrs. Dempster? Mrs. Dempster? Schon weg. Oh. Was für ein bequemes Bett. Und der Wandschirm schützt tatsächlich vor der Zugluft. Das nenne ich Bequemlichkeit. Was habe ich doch für ein unverschämtes Glück gehabt. Oh, da steht ja auch bereits das Abendessen. Kann man es besser antreffen? Wie das duftet. Na, wenn ich das gegessen habe, werde ich sicher noch genug Kraft haben, einige Stunden bei Kerzenschein zu lernen. Wollen wir mal.
6: Gegen 11 Uhr unterbrach der Student seine Lernerei, um sich eine weitere Kanne Tee aufzubrühen. Das Feuer knisterte und warf bizarre Schattenlichter in den weitläufigen hohen Raum. Als er die erste Tasse Tee getrunken hatte, fiel Malcolm plötzlich etwas auf.
2: Ratten. Diesen Lärm können sie doch aber unmöglich schon die ganze Zeit gemacht haben. Das hätte ich doch merken müssen. Oder war ich etwa so in meine Bücher vertieft, dass es mir nur nicht aufgefallen ist? Nein. Sicher haben sie bloß eine Zeit lang gebraucht, sich an den Fremden, der in ihr Revier eingedrungen ist, und an das Kaminfeuer und Kerzenlicht zu gewöhnen. Wie sie herumhuschen. Bis zur Decke hinauf, hinter der Wandverkleidung her. Auch unter dem Fußboden raschelt es. Ein Nagen und Kratzen? Wenn ich es nicht besser wüsste, würde ich jetzt an Gespenster glauben.
3: Wenn es in diesem Haus Gespenster gibt, dann sind es die Ratten. Nur die Ratten.
2: Die gute Mrs. Stamster. Wie recht sie hat. Bis die Viecher sich beruhigt haben, kann ich mich ein wenig hier im Raum umsehen. Der Kerzenleuchter bringt selbst Licht in Ecken, die sonst nie von einem Sonnenstrahl getroffen werden. Oh, wunderschön, diese Holzvertäfelung. Dass ein so außergewöhnliches, schönes Haus so lange vernachlässigt wurde, ist geradezu eine Schande. Diese Schnitzereien an den Fensterrahmen und auf den Zierleisten. Ah, einige Bilder. Die sind mir heute Nachmittag gar nicht aufgefallen. Puh, hier hat Mrs. Dempster wohl nicht geputzt. Die Staubschicht ist so dick, dass man gar nichts drauf erkennen kann. Ich werde die Gute bitten, sich demnächst einmal darum zu kümmern. Oh. Oh. Bloß das glänzende Auge einer Ratte. Weg ist sie. Sie hat sich mindestens so erschrocken wie ich, als sie durch das Astloch lugte. So, noch eine letzte Tasse Tee. Dieser bequeme Lehnstuhl sollte hier am Kamin stehen, direkt neben dem Seil. Ja, das ist ein gemütliches Plätzchen. Wie rasch man sich an solch ein Geräusch gewöhnt. Das Gewusel der Ratten stört mich schon fast gar nicht mehr. Wenn ich gleich wieder mit der Lösung mathematischer Probleme befasst bin, werde ich sowieso abgelenkt sein.
6: Und tatsächlich versank für viele Stunden die Welt rings um ihn herum in Bedeutungslosigkeit. So konzentriert war Malcolm mit der Lösung seines Problems befasst. Es war kurz vor Morgengrauen, als er plötzlich aus seiner konzentrierten Arbeit gerissen wurde. Das Kaminfeuer war fast heruntergebrannt. Die noch kräftig glimmende Glut der zu Kohle verbrannten Scheite tauchte den Bereich um den Kamin in dunkelroten, ja beinahe blutroten Schein.
2: Was ist denn jetzt? Warum ist es denn auf einmal so still? Eine riesige Ratte! Auf dem Lehnstuhl am Kamin! Verschwinde! Fort mit dir! Keine Reaktion. Unverwandt starrt sie mich mit ihren roten Augen an. Böse und missgünstig. Nein, das halte ich nicht aus. Dich werde ich mit dem Schürhaken leeren. Nicht zu fassen. Sie klettert am Seil der Sturmglocke hoch, als ob das nichts wäre. Was für geschickte Tiere diese Ratten doch sind. Wag dich nicht noch einmal hier runter, du!
7: Oh. Bald wird es hell.
2: Ach, höchste Zeit, noch ein bisschen zu schlafen.

0: Mr. Malcolmson? Mr. Malcolmson?
1: Was?
0: Ich bin es nur, junger Herr. Mrs. Dempster, Ihre Haushälterin.
1: Oh, Mrs. Dempster. Natürlich. Guten Morgen.
0: Morgen? Ich dachte mir, dass Sie vielleicht geweckt werden möchten, um mit Ihrer Lärmerei fortzufahren. Es geht auf Mittag zu. Ich bin mit Aufräumen und Saubermachen bereits fertig. Auch einkaufen war ich zwischendurch schon. Ihr Frühstück steht bereit und ebenso warmes Wasser, damit Sie sich waschen und rasieren können.
1: Das klingt alles sehr gut. Dann werde ich jetzt wohl mal besser aufstehen.
0: Ich ziehe mich währenddessen in die Küche zurück. Dann können Sie sich hier ganz ungezwungen bewegen.
1: Wie immer haben Sie an alles gedacht.
0: Danke sehr.
1: Ach, Mrs. Dempster?
0: Ja?
1: Das Wetter scheint angenehm zu sein. Ich werde daher nach dem Frühstück ein paar Bücher einpacken, einen ausgiebigen Morgenspaziergang machen und mich dann unter irgendeinem Baum ganz der Lektüre hingeben.
0: Wie Sie wünschen. War das Abendessen gestern recht so?
1: Ja, das ist gar kein Ausdruck. Es war sogar köstlich.
0: Das freut mich. Ich stelle Ihnen dann wie gestern alles hin, bevor ich gehe.
1: Gern.
0: Einen schönen Tag.
1: Danke sehr.

0: Mrs. Witham, warten Sie bitte.
1: Hm? Oh, was für ein angenehmer Zufall. Guten Tag, Mr. Malcolmson.
0: Guten Tag. Schön, dass wir uns treffen. So kann ich Ihnen nochmals für Ihre Hilfe gestern danken. Mit den Sachen, die Sie herbeischaffen ließen, habe ich es recht behaglich.
1: Schön, schön. So soll es sein. Ja, aber sehr erholt sehen Sie nicht aus. Oh. Solche Ränder unter den Augen. Und blass sind Sie. Viel blasser als gestern.
0: Ich habe noch bis zur Dämmerung an einem mathematischen Problem.
1: So soll es sein. Ja, aber sehr erholt sehen Sie nicht aus. Oh. Solche Ränder unter den Augen. Und blass sind Sie. Viel blasser als gestern.
0: Ich habe noch bis zur Dämmerung an

0: bösartig an. Ein grässlicher alter Teufel scheint das zu sein. Ließ sich im großen Lehnstuhl vor dem Kamin nieder. Erst als ich mit dem Schürhaken auf ihn losging, ließ er sich von seinem Platz vertreiben. Husch, husch, husch, husch, kletterte er an dem Seil der Sturmglocke hinauf und verschwand dort oben irgendwo in der Dunkelheit.
1: Oh, der Herr sei unseren armen Seelen gnädig. Ein grässlicher alter Teufel, der auf dem Lehnstuhl saß. Oh, sehen Sie sich bloß vor, junger Herr. Oft spricht man im Spaß unversehens eine düstere Wahrheit aus.
0: Was? Wie meinen Sie das?
1: Lachen Sie nicht. Ihr jungen Leute denkt immer, ihr könntet über Dinge, die uns Ältere erschauern lassen, lachen.
0: Verzeihen Sie, ich wollte mich nicht über Ihre Bemerkung lustig machen. Aber der Gedanke, dass der leibhaftige Teufel in Gestalt dieser räudigen großen Ratte heute früh auf dem Lehnstuhl vor dem Kamin gesessen hat, ist einfach zu komisch.
1: Der Herr beschütze Sie, Mr. Malcolmson.
0: Warten Sie, Mrs. Witham, verzeihen Sie, ich wollte doch nicht... Was soll's.
2: An diesem Abend begannen die Ratten im Haus des Richters früher mit ihrem Lärm. Es schien Malcolm, als ob sie ihr Gerennen nur kurz unterbrochen hätten, als er eintrat. Dann fuhren sie aber munter damit fort. Malcolm setzte sich zu Tisch und aß das gute Essen, welches Mrs. Dempster ihm hingestellt hatte. Dann brühte er sich einen starken Tee auf und begann mit seiner Arbeit. Es war mühsam, sich bei dem ihn umgebenden Lärm darauf zu konzentrieren. Die Ratten schienen wesentlich aufgeregter als noch in der Nacht zuvor.
0: Es ist doch nicht zu glauben! Ruhe zum Donnerwetter nochmal! Seid still! Aus allen Ritzen, Spalten und Löchern lugen ihre im Feuerschein glänzenden Augen wie kleine Lampen hervor. Fort mit euch! Sie stören sich nicht im geringsten daran.
2: So verging der erste Teil der Nacht, und obwohl Malcolm es nicht für möglich gehalten hätte, gelang es ihm trotz des Lärms, sich auf seine Arbeit zu konzentrieren. Es war schon kurz vor Mitternacht, als er plötzlich innehielt.
0: Diese Stille. Wieder dieses Biest von einer Ratte. Es steht auf den Hinterpfoten auf der Sitzfläche des Lehnstuhls und blickt mich an. Diese Augen. Es überläuft mich. So viel Bosheit und Hass. Nein, das halte ich nicht aus. Daneben, verdammt! Dann muss eben wieder der Schürhaken sprechen. Ja, versteck du dich nur da oben bei der Sturmglocke. Irgendwann erwische ich dich ja doch. Und zwar noch ehe du das rettende Seil erklimmen kannst.
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0: Kaum verschwindet die widerliche große Ratte mit den bösen Augen, schon hebt der Lärm des Rattenvolks wieder an. Ich werde Mrs. Dempster morgen bitten, Rattenfallen hierher schaffen zu lassen. Heute Nacht aber werde ich mir anders zu helfen wissen. Schau, das Seil muss auf dem Stuhl enden. Dann kann das Vieh sich daran direkt auf die Sitzfläche runterlassen. Wie geschmeidig es ist. Ungewöhnlich bei einem Seil dieser Stärke. Damit könnte man gut und gerne jemanden aufhängen. Wie leicht es sich in die Schlinge zieht. Und an meinem Arbeitsplatz lege ich mir alle in Frage kommenden Bücher parat. Wenn du hier nochmal auftauchen solltest, mein Freundchen, geht es dir jedenfalls an den Kragen.
2: Die Stunden verstrichen und nichts weiter geschah. Der Wind heulte weiterhin um das Haus und im Kamin. Und auch die Ratten fuhren unverdrossen mit ihrem Gewimmel hinter der Holzverkleidung fort.
0: Es geht los. Das Seil bewegt sich. Die große Ratte lässt sich daran herunter. Du freches Vieh wirst mich das letzte Mal so aggressiv angestarrt haben. Da hast du! Gut pariert. Verdammt, hör auf auszuweichen!

0: nicht zu glauben. Es stört sie überhaupt nicht. Und immer dieser finstere Blick. Na, warte. Jetzt kommt ein besonders dicker Wälzer. Ha, das flößt ihr Furcht ein. Das sollte es auch. Das hat gesessen. War zwar kein tödlicher Treffer, aber so schnell wird sie sich sicher nicht mehr hier runtertrauen. Es stoben ja beinahe Funken aus ihrem bösen Blick, als sie das Seil erklomm. Sie scheint auf halber Höhe auf die Zierleiste gesprungen zu sein und verschwand dann in dem Loch dieses großen Bildes dort. Morgen früh werde ich mir die Behausung dieses Störenfrieds mal näher ansehen. Das dritte Bild vom Kamin ist es. Das muss ich mir merken. Die mathematischen Bücher haben der Ratte nichts ausgemacht. Das hier jedoch schon. Die Bibel, die mir meine Mutter mitgegeben hat. Höchst merkwürdig. Schon als ich sie zum Werfen hochhob, schien die Ratte vor Angst zu zittern. Sobald die große Ratte verschwindet, fangen die anderen wieder an zu lärmen.
1: In dieser Nacht vermochte Malcolm nicht mehr, sich auf den zu lernenden Stoff zu konzentrieren. Er versuchte es tapfer mehrere Stunden lang, aber es war vergeblich. Verärgert ging er kurz, bevor die Sonne von Osten ins Zimmer schien, zu Bett. Er schlief tief und träumte heftig.
2: Ruhe! Ruhe! Im Gerichtssaal. Das ist Missachtung des Gerichts. Ich werde euch alle in die dunkelsten Kerker werfen lassen, wenn hier nicht augenblicklich Ruhe herrscht. Schon besser. Angeklagter, erhebe dich.
3: Ich bin unschuldig.
2: Darüber wird das Gericht befinden.
3: Vollkommen unschuldig.
2: Schweig zum Teufel. Du hattest zu Genüge Gelegenheit, dich zu rechtfertigen.
3: Aber ich weiß doch gar nicht, was man mir vorwirft.
2: So, wegen unerlaubten Eindringens in ein nicht dir gehörendes Haus und versuchten Mordes in mehreren Fällen verurteilt dich dieses hohe Gericht zum Tod durch den Strang.
3: Was? Was?
2: Das Urteil wird kurz nach Mitternacht vollstreckt werden.
3: Nein, das muss ein Irrtum sein. Ich bin unschuldig. Ich will nicht hängen. Lass mich... Ich will nicht sterben!
2: Die Verhandlung ist geschlossen.
3: Ich soll hängen! Hängen!
2: Abführen!
3: Ich will leben! Lasst mich leben!
2: Das hättest du dir vorher überlegen sollen.
3: Nein! Nein! Loslassen! Loslassen! Nein! Nicht hängen! Nicht! Bitte!
4: Junger Herr! So wachen Sie doch auf!
3: Was?
4: Ach Gottchen, junger Herr.
3: Mrs. Dempster.
4: Sie müssen ja furchtbares Zeug geträumt haben. Ich war gerade dabei, Ihr Frühstück zu richten. Da begannen Sie zu schreien und zu toben. Der Schreck ist mir ganz schön in die Glieder gefahren.
3: Es ist wieder gut. Es war nur ein Traum. Ein fürchterlicher Albtraum.
4: Sie sind ja klatschnass geschwitzt. Wenn Sie sich angezogen haben, legen Sie mir das Nachthemd hin. Ich werde es waschen und zum Trocknen aufhängen. Dann können Sie es heute Abend wieder anziehen.
3: Ja.
4: Sie machen Sachen. Ich bin sehr in Sorge um Sie.
3: Ja, vollkommen überflüssig. Jeder träumt doch hin und wieder mal schlecht.
4: Es klang, als wollte man Ihnen ans Leben. Du meine Güte, ganz blass sind Sie.
3: Dagegen werde ich sofort nach dem Frühstück etwas tun. Dann geht es wieder mit den Büchern hinaus, an die frische Luft.
4: Ich gehe, wenn ich hier mit allem durch bin.
3: Natürlich. Ach, eine Bitte hätte ich noch.
4: Ja?
3: Die drei Bilder da über dem Kamin. Können Sie sie bitte von der Staub- und Rußschicht befreien? Ich würde sie mir gern heute Abend genauer ansehen.
4: Na schön, mache ich, wenn Sie es wünschen.
3: Sie werden eine Leiter brauchen, um da hinaufzukommen.
4: In der Abstellkammer steht eine, das ist kein Problem.
3: Aber seien Sie vorsichtig.
4: Um mich brauchen Sie sich nun wirklich keine Sorgen zu machen, Mr. Malcolmson. Sonst noch etwas?
3: Nein, das war's.
4: Fein. Dann mal an die Arbeit.
3: Ja,

0: Gegen Nachmittag lenkte Malcolm seine Schritte in Richtung des Gasthofes zum guten Reisenden. Er wollte sich bei Mrs. Witham für sein gestriges schlechtes Betragen entschuldigen. Dazu kam er jedoch gar nicht, denn Mrs. Witham, die einen recht aufgeregten Eindruck machte, wollte ihn unbedingt jemandem vorstellen.
1: Dies ist der junge Mann, von dem ich Ihnen erzählt habe, Dr. Thornhill. Er kommt wie gerufen. Mr. Malcolmson, Dr. Thornhill.
2: Freut mich. Mich auch. Wenn ich die Situation richtig einschätze, sollen Sie mir vermutlich gute Ratschläge das Haus des Richters betreffend geben.
3: Das stimmt.
1: Allerdings sollten Sie das nicht merken.
2: Oh, Mrs. Witham.
1: Warum müssen Sie auch Mutterseelen allein in dem unheimlichen Haus wohnen?
3: Mrs. Witham erzählte mir, dass Sie bis spät in die Nacht starken Tee tränken.
1: Ja.
3: Das ist wirklich sehr ungesund. Sie geben Ihrem Körper dadurch keine Möglichkeit, zur Ruhe zu kommen. Wissen Sie, ich war auch einmal ein wissbegieriger Student und weiß, wovon ich spreche. Ich hoffe, Sie empfinden es nicht als beleidigend, wenn ich Ihnen rate, auf den Tee besser zu verzichten.
2: Na schön, wenn es nur das ist. Versprochen. Ich trinke heute Nacht keinen Tee und werde mich um spätestens 1 Uhr schlafen legen. Reicht das?
3: Ich denke schon. Kommen Sie, nehmen Sie Platz und erzählen Sie uns alles, was Sie in den letzten beiden Nächten im Haus des Richters erlebt haben.
2: Recht gern.
0: Malcolm erstattete einen genauen Bericht. Gebannt hingen Mrs. Witham und Dr. Thornhill an seinen Lippen. Als er jedoch von der Bibel erzählte, brach es aus Mrs. Witham heraus.
1: Da steh uns bei. Wie grässlich, wie grässlich.
3: Und die große Ratte verschwand immer über das Seil der Sturmglocke?
2: Immer. Sie scheint hinter einem der Gemälde über dem Kamin ihre Behausung zu haben.
3: Sicher wissen Sie, was für ein Seil das ist?
2: Nein.
1: Bitte nicht, Dr. Thornhill. Unterstehen Sie sich, es ihm zu sagen.
3: Er hat ein Recht, es zu wissen. Außerdem macht er einen durchaus vernünftigen Eindruck. Es ist besser, wenn er Bescheid weiß und auf das Seil und sich Acht gibt.
1: Also ich...
2: Bitte, was ist das für ein Seil?
3: Mit diesem Seil sind alle Opfer des Richters erhängt worden.
2: Nur ein Stück harziges Holz. Ein Henkersseil. Was für ein reizendes Erinnerungsstück für einen Richter im Ruhestand.
3: Er muss ein Teufel in Menschengestalt gewesen sein, wenn man dem Glauben schenken darf, was man sich über ihn in Benchurch erzählt.
1: Ein Sadist, wie er im Buche stand, war er wohl. Ich habe mich gestern bei den ältesten Bürgern erkundigt. Es lief mir eiskalt den Rücken runter bei den Geschichten, die sie mir erzählten. Passen Sie bloß gut auf sich auf, Mr. Malcolmson. Der Richter strotzte offenbar nur so vor Bosheit. Vielleicht hat wirklich noch etwas davon überlebt in seinem Haus.
3: Wenn Sie einmal Hilfe brauchen sollten, läuten Sie einfach die Glocke. Wir sind dann sofort zur Stelle.
2: Das ist sehr freundlich von Ihnen. Aber es wird sicher nicht nötig sein.
1: In der Ferne scheint ein Unwetter aufzuziehen.
3: Je, das hört sich an, als ob da ganz schön was runterkommen würde.
2: Wenn ich trockenen Fußes nach Hause kommen möchte, sollte ich mich wohl besser beeilen.
1: Ja.
2: Auf Wiedersehen, Dr. Thornhill. Es hat mich sehr gefreut.
3: Ja, ebenso, ebenso.
2: Mrs. Witham?
1: Oh, passen Sie bloß gut auf sich auf, junger Herr.
2: Aber ja.
0: Das in der Ferne aufziehende Gewitter ließ sich noch etwas Zeit. Jedoch tobte bereits ein kräftiger Sturm um das Haus des Richters, als Malcolm dort eiligen Schrittes ankam. Es war mittlerweile vollständig dunkel. Die Ratten verstummten kurz, als er über die Schwelle trat, um hernach ungeniert wieder mit ihrem Lärm zu beginnen. Schauerlich heulte der Sturm im Kamin.
2: Die gute Mrs. Dempster. Gibt es etwas Schöneres, als in ein aufgeräumtes Zuhause zu kommen, wo ein prasselndes Feuer im Kamin und ein gedeckter Tisch auf einen warten? So lässt es sich leben. Ja, ja, macht nur weiter Krach. Es wird euch dennoch nicht gelingen, mich zu vertreiben.
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0: Nach dem Genuss des Abendessens machte er sich konzentriert an die Arbeit. Es war gegen 11 Uhr, als er plötzlich wahrnahm, dass das Seil neben dem Lehnstuhl am Kamin hin und her zu schwanken begann.
2: Nein, es ist nicht die große Ratte. Der Sturm lässt das Seil tanzen. Die Ratten sind ja auch nicht verstummt, so wie sie es üblicherweise tun, wenn ihr Herr seinen Platz einnimmt.
6: Sicher wissen Sie, was für ein Seil das ist. Mit diesem Seil sind alle Opfer des Richters erhängt worden.
2: Was muss das für ein grausamer Mensch gewesen sein, der seinen Wohnraum mit einem solch makabren Souvenir schmückt? Wer die wohl waren, die sich daran aufgehängt zu Tode röchelten, bloß weil es dem Richter so gefiel.
7: Der Angeklagte wird am Halse aufgehängt werden, bis der Tod eingetreten ist. Das Urteil ist unverzüglich zu vollstrecken. Die Verhandlung ist geschlossen.
2: Er wollte das grausige Stück immer vor Augen haben, wenn er abends am Kamin seinen Erinnerungen nachhing. Abstoßend. Ach, was ist das? Das Seil erzittert. Mehr Licht. Her mit der Lampe. Hör auf, mich anzustarren, du rotäugiger Teufel. Psst! Fort mit dir! Und schon lärmen sie wieder. Es ist erstaunlich. Ah, die Ratte ist wieder in ihren Unterschlupf hinter dem alten Ölbild verschwunden. Fast hätte ich vergessen, es mir anzusehen. Sicher hat Mrs. Dempster ganze Arbeit geleistet. Am besten nehme ich den Lampenschirm ab, damit genug Licht bis dort oben hinaufdringt. So. Er ist es, der darauf zu sehen ist. In scharlachroter Robe und Hermelinkragen. Was für harte Züge. Nein, er kannte gewiss keine Gnade mit seinen Angeklagten. Seine Augen blicken mich an wie die eines Raubvogels. Nein! Wie die der großen Ratte, die dahinter wohnt. Da läuft es einem ja kalt den Rücken herunter. Es sind die Augen der Ratte. Sie sitzt dahinter und starrt mich an. Verschwinde! Weg mit dir, weg! Grauenhaft, wie dieses Tier einen Hass erfüllt fixieren kann. Gottlob, ist sie jetzt weg. Und ich kann mit der Betrachtung des Bildes fortfahren. Der Richter sitzt auf dem Lehnstuhl vor dem Kamin dieses Zimmers. Genau wie die große Ratte es immer zu tun pflegt. Er muss sehr groß gewesen sein. Weit größer als ich bin. Eine mächtige, beeindruckende Gestalt.
7: Zum Donnerwetter nochmal! Ruhe! Ruhe! Im Gerichtssaal!
2: Selbst das Seil hat der Künstler verewigt. Wie detailreich er alles wiedergegeben hat. Gespenstisch. Der Richter lässt einen nicht aus den Augen. Sein Blick scheint einem zu folgen. Da war sie wieder. Saß auf der Sitzfläche und starrte mich an. Verdammt, jetzt ist die Lampe hin. Gottlob hat sich das Petroleum nicht entzündet. Nein, so geht es nicht weiter. Womöglich hat Dr. Thornhill recht. Ich habe meinen Nerven durch den wenigen Schlaf, das Theater mit den Ratten und mit dem vielen starken Tee wohl doch etwas zu viel zugemutet. Wenn ich mich jetzt nicht in die Arbeit vertiefe, werde ich noch verrückt.
0: Während das Gewitter immer wieder näher kam, sich dann entfernte, um erneut näher zu kommen, stürzte sich Malcolm Malcolmson vollkommen in die Arbeit. Es war schon fast Mitternacht, als ihn ein Geräusch aufschreckte, das aus der Richtung zu ihm drang, in der Lehnstuhl vor dem Kamin stand.
2: Da ist sie wieder. Was macht sie? Oh, verdammt, die Ratte hat das Seil durchgenagt. In einer Höhe, sodass ich nicht mehr drankomme, auch wenn ich auf den Stuhl steige. Dieses Biest. Jetzt kann ich keine Hilfe rufen, selbst wenn ich es wollen würde. Das muss ich mir genauer betrachten. Durchgenagt mit säbelscharfen Zähnen. Es ist nicht zu glauben. Na, warte, Freundchen. Dir werde ich's schon noch zeigen.
8: Du sollst die heutige Nacht nicht überleben. Hiermit ist die Jagd auf dich eröffnet.
9: Nein, das kann doch nicht sein. Der Richter, er ist auf dem Bild verschwunden. Die Sitzfläche des Lehnstuhls ist leer. Das muss ich mir näher besehen. Wie kann das nur sein? Ansonsten ist das Bild unverändert.
7: Angeklagter, wende dich dem Gericht zu.
9: Nein, er ist da. Leibhaftig da. Auf seinem Stuhl.
7: Schweig! Und empfange in Demut das Urteil, welches das hohe Gericht über dich verhängt hat.
9: Lass das Seil. Nicht das Seil.
7: Ich hatte dich gewarnt, aber du wolltest nicht hören. Bleiben wolltest du. An dieser Schlinge sollst du nun zur Strafe so lange baumeln, bis der Tod eingetreten ist.
9: Nein, bitte nicht.
7: Komm. Komm her. Ich werde dir die Schlinge persönlich um den Hals legen.
9: Niemals! Niemals!
7: Komm her. Du sollst zu mir kommen. Ich befehle es dir. Dies ist mein Haus.
9: Bitte.
7: Meiner Macht vermagst du dich hier nicht zu widersetzen, Eindringling. Komm! Komm her!
0: Während sich Malcolm unter dem hypnotischen Blick des Richters dem Lehnstuhl näherte, hängten sich immer mehr Ratten in einer großen Traube an das für den Studenten in unerreichbarer Höhe hängende Seil. Sie brachten es offenbar absichtsvoll in Schwingung, bis der Klöppel die Sturmglocke berührte.
7: Was fällt euch ein? Verschwindet! Sonst seid ihr die Nächsten, die meine Rache treffen wird. Fort mit euch! Lasst fort! Und schon sind wir wieder unter uns. Tritt näher. Noch näher? Warum nicht gleich so? Halt den Kopf still, damit ich die Schlinge darüber ziehen kann.
9: Bitte nicht. Ich bin unschuldig.
7: Deine Tränen nützen dir im Angesicht des Todes auch nichts mehr. Vielleicht hätten sie einen Richter mit mehr Mitgefühl zu rühren vermocht. Aber du bist an mich geraten. Stillhalten.
9: Die Goldfinger des Todes.
7: Mal sehen, ob sich das Seil so gut wie früher in die Schlinge ziehen lässt. Bestens. Rauf mit dir auf den Stuhl. Komm, mach Platz für mich, damit ich die Enden der beiden Seilstücke noch verknoten kann. So. Ja. Halt still! So.
9: Ich bin unschuldig.
7: Mag sein. Und gleich bist du tot. Du hättest wirklich nicht hierher kommen sollen, mein Junge.
10: Was ist denn? Antwortet er nicht?
11: Nein.
10: Wenn dem Jungen bloß nichts passiert ist, lassen Sie mich mal. Mr. Malcolmson? Junger Herr, wir sind es nur. Mrs. Witham, Dr. Thornhill und ich. Wir haben das Läuten der Sturmglocke vernommen. Ist alles in Ordnung?
12: Das hat doch keinen Zweck. Lassen Sie uns die Tür aufbrechen.
10: Ja, das muss wohl sein.
13: Was ist denn das? Oh. Die Tür ist ja gar nicht verschlossen.
3: Mr. Malcolmson!
13: Er hat sich erhängt!
3: Oh.
13: Wie schrecklich! Der junge Herr! Nein, sowas! Als ob ich es geahnt hätte. Dieses Haus ist eine Brutstätte des Bösen. Vergifteter Boden, den jeder meiden sollte, dem sein Leben lieb ist.
14: Claire, bitte! Und, Doktor?
3: Der Junge ist tot.
14: Oh.
13: Der Herr sei seiner armen Seele gnädig. Warum hat er das nur getan? Warum hat er sein junges Leben so einfach weggeworfen?
3: Das werden wir wohl nie erfahren. Kommen Sie. Wir sollten hier alles so lassen, wie es ist. Und die ganze Sache der Polizei melden.
1: Das wird das Beste sein.
13: Sehen Sie nur. Das Bildnis des Richters. Der junge Herr hatte mich gebeten, es von Staub und Ruß zu befreien.
1: Wie böse er lächelt.
3: Selbstzufrieden und siegesgewiss.
13: Fort! Fort von hier! Ja. Kommen Sie schnell!
1: Niederbrennen sollte man dieses Haus und Salz auf die verbrannte Erde streuen.
0: Es gibt Häuser, die sind nicht geeignet, um darin zu wohnen. Häuser, die ihr Geheimnis nur denen preisgeben, deren Lippen nun für immer geschlossen sind. Man sollte sie meiden, diese Häuser, denn sie sind gefährlich. Ihre finstere Macht schwindet nicht, sondern kann jederzeit erneut zum Leben erwachen, sobald wieder jemand so tollkühn ist, den Versuch zu wagen, darin wohnen zu wollen.

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1: Es ist 3 Uhr nachts. Du sitzt aufrecht im Bett. Irgendwas ist nicht in Ordnung. Du brauchst jemanden zum Reden. Du nimmst dein Handy, scrollst durch die Kontakte. Wen rufst du an? Am Freitag war Internationaler Tag der Familie. Die Vereinten Nationen feiern ihn ganz bewusst ziemlich breit. Klassische Familien, Alleinerziehende, Patchwork, Regenbogen und Wahlfamilien. Familie, sagen sie, ist mehr als das, was im Stammbaum steht. Vielleicht hast du um 3 Uhr nachts eine alte Freundin angerufen, eine Kollegin oder den Mitbewohner aus der WG-Zeit. Und vielleicht hast du gleichzeitig einen Bruder, eine Schwester, eine Mutter, mit dem du seit Monaten nicht gesprochen hast. Die einen sagen, Familie ist Blut. Was man nicht wählen kann, ist auch das, was bleibt, wenn alles andere geht. Die anderen sagen, Familie ist, wer nachts ans Telefon geht. Geburtsurkunde und DNA machen niemanden zum Bruder. Aber dranbleiben allein eben auch nicht. Vielleicht ist Familie das, woran man arbeiten muss, damit sie bleibt. Denn Herkunft lässt sich nicht wegdiskutieren. Gemeinsame Geschichte bleibt gemeinsame Geschichte, auch wenn der Kontakt abbricht. Gleichzeitig hilft dir diese Geschichte wenig, wenn da im entscheidenden Moment niemand ist. Wen würdest du nachts um 3 wirklich anrufen? Und was zählt für dich am Ende mehr? Die gemeinsame Herkunft oder die gelebte Nähe? Was glaubst du?
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7: Es ist kurz vor vier. Ich bin Hendrik Daum. Bundeswirtschaftsministerin Reiche wird heute zu ihrem ersten offiziellen Besuch in China erwartet. Im Fokus der Gespräche dürften fairere Wettbewerbsbedingungen stehen. Die deutschen Maschinenbauer hatten Reiche kurz vor ihrer Reise zu einer harten Haltung aufgefordert. Sie müsse unmissverständlich klar machen, dass Europa systematische Wettbewerbsverzerrungen nicht länger hinnehmen werde. Die Pläne von Bundesgesundheitsministerin Warken, die Beiträge zur Pflegeversicherung für Kinderlose zu erhöhen, stoßen auf Kritik. Die wiederholte Bestrafung von Menschen ohne Kinder löse die strukturellen Probleme der Pflegeversicherung nicht. Das sagte Anja Piel vom Vorstand des Deutschen Gewerkschaftsbundes. Der gesetzlichen Pflegeversicherung droht ein Milliardendefizit. Gesundheitsministerin Warken plant deshalb, den Beitragszuschlag für Kinderlose um 0,1 Prozentpunkte auf 0,7% anzuheben. Menschenhandel soll in Deutschland künftig konsequenter verfolgt und härter bestraft werden können. Das sieht ein Gesetzentwurf aus dem Bundesjustizministerium vor, der heute im Bundeskabinett besprochen wird. Lea Matschulat berichtet.
8: Wer moderne Sklaverei ausnutze, dürfe nicht straffrei davonkommen, sagt Bundesjustizministerin Hubig. Sie meint etwa all diejenigen, die sich die Nägel machen lassen, obwohl vieles darauf hindeutet, dass im Nagelstudio nicht alles korrekt läuft. Oder auch Bauherren, die ein Auge zudrücken, wenn eine Firma besonders günstige Konditionen verspricht, doch nicht ganz klar ist, ob die Arbeiter auch alle angemeldet sind.
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1: Es ist kurz vor fünf. Ich bin Hendrik Daum. Guten Morgen. Die Staatsanwaltschaft Potsdam ermittelt jetzt gegen den Schauspieler Christian Ulmen wegen des Verdachts der Körperverletzung. Hintergrund ist eine Strafanzeige seiner Ex-Partnerin, der Schauspielerin und Moderatorin Colleen Fernandes. Laut Staatsanwaltschaft hat sich ein Anfangsverdacht auf häusliche Gewalt bestätigt. David Riemer hat die Einzelheiten.
2: Es gehe um mehrere Vorfälle aus den Jahren 2022 und 2023 in Spanien. Weitere Vorwürfe von Fernandes wegen digitaler Gewalt würden noch geprüft, sagt eine Sprecherin der Staatsanwaltschaft. Für Ulmen gilt bis zu einem rechtskräftigen Abschluss des Verfahrens die Unschuldsvermutung. Fernandes wirft ihm neben körperlichen Übergriffen auch vor, Fake-Profile in ihrem Namen erstellt und darüber pornografische Inhalte verbreitet zu haben.
1: Der Wohnungsbau in Deutschland verläuft nur sehr schleppend. Um dem entgegenzuwirken, entscheidet das Bundeskabinett heute über Reformen im Baurecht. Das Ziel ist, die Genehmigungsverfahren zu beschleunigen. Bauministerin Huberts möchte, dass der Wohnungsbau in Gebieten mit angespannten Märkten künftig Priorität bekommt vor Natur- und Denkmalschutz. Außerdem sind härtere Maßnahmen gegen Eigentümer vorgesehen, die ihre Immobilien verfallen lassen. Als letztes Mittel ist sogar eine Enteignung möglich. Fußball-Zweitligist Greuther Fürth hat den Klassenerhalt geschafft. Das Kleeblatt setzte sich am Abend im Relegationsrückspiel gegen Rot-Weiß Essen mit 2:0 durch. Das Hinspiel gegen den Drittligisten hatte Fürth noch mit 0:1 verloren. Die Fürther spielen seit fast 30 Jahren mindestens in der zweiten Liga.
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4: Ich glaube, diese Woche wird nochmal richtig hart, sich zu merken, welcher Wochentag eigentlich ist. Heute ist Mittwoch.
5: Mittwoch?
4: Ich würde die ganze Zeit sagen, jetzt ist Dienstag. Andererseits ist es für mich auch schon Donnerstag, weil ich habe Freitag frei. Also ich bin raus diese Woche.
5: Weil sie genauso verwirrt seid wie ich gerade.
4: Die Verwirrung ist, es ist Mittwoch.
5: Herzlich willkommen im Club. Hier ist Diamonds für euch.
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0: Kamrad mit Be Mine hier auf 89.0 RTL.
1: Hello.
0: Ist ein toller Song, um schon mal zu üben. Der bringt nämlich diese Summer-Vibes und diese Sommerstimmung rauf. 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
1: Wir feiern mit euch den ganzen Juni. Wir hören eigentlich quasi gar nicht auf. Wir sind in Erfurt beim Krämerbrückenfest. 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Juni geht's los. Und Leute, unser Surprise-Act ist einfach wirklich unfassbar geil. 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
0: Oh, nice.
1: Stellen wir euch richtig fett auf die Bühne. Das wird auf jeden Fall ein guter Auftakt zum Sommer mit uns.
0: Die waren mal hier im Studio auch zu Besuch. Mhm. Und also ich weiß nicht, die sind auch einfach so von Persönlichkeit. 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
1: Absolut. Also checkt mal aus bei uns auf 89.0 RTL.de und irgendwo sehen wir uns dann bestimmt diesen Sommer.

0: man soll ja den Tag mit was richtig Gutem und Positivem starten, deswegen ja. 89.0 RTL an, schon ein guter Schritt. Und Nummer zwei, was immer geht, sind niedliche Tiere und das ist einfach neues dazugekommen. Wissenschaftler haben jetzt nämlich einen Oktopus entdeckt. Der ist so groß wie ein Golfball und einfach blau und der ist so süß und der schwimmt da im Meer rum und das ist einfach Zucker.
1: Jetzt willst du einen haben als Haustier oder was? Oder?
0: Ich will 10 davon. Ich bin dann der Mann mit den 10 Oktopussis. So ähnlich.
1: Merkst du selber gerade?
0: Ich selber.
1: Ah, Leute.

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6: Ich bin Hendrik Daum. Einen schönen guten Morgen. Die Staatsanwaltschaft Potsdam ermittelt jetzt gegen den Schauspieler Christian Ulmen wegen des Verdachts der Körperverletzung. Hintergrund ist eine Strafanzeige seiner Ex-Partnerin, der Schauspielerin und Moderatorin Colleen Fernandes. Laut Staatsanwaltschaft hat sich ein Anfangsverdacht auf häusliche Gewalt bestätigt. David Riemer hat die Einzelheiten.
7: Es gehe um mehrere Vorfälle aus den Jahren 2022 und 2023 in Spanien. Weitere Vorwürfe von Fernandes wegen digitaler Gewalt würden noch geprüft, sagt eine Sprecherin der Staatsanwaltschaft. Für Ulmen gilt bis zu einem rechtskräftigen Abschluss des Verfahrens die Unschuldsvermutung. Fernandes wirft ihm neben körperlichen Übergriffen auch vor, Fake-Profile in ihrem Namen erstellt und darüber pornografische Inhalte verbreitet zu haben.
6: Der Wohnungsbau in Deutschland verläuft nur sehr schleppend. Um dem entgegenzuwirken, entscheidet das Bundeskabinett heute über Reformen im Baurecht. Das Ziel ist, die Genehmigungsverfahren zu beschleunigen. Bauministerin Huberts möchte, dass der Wohnungsbau in Gebieten mit angespannten Märkten künftig Priorität bekommt vor Natur- und Denkmalschutz. Außerdem sind härtere Maßnahmen gegen Eigentümer vorgesehen, die ihre Immobilien verfallen lassen. Als letztes Mittel ist sogar eine Enteignung möglich. Fußball-Zweitligist Greuther Fürth hat den Klassenerhalt geschafft. Das Kleeblatt setzte sich am Abend im Relegationsrückspiel gegen Rot-Weiß Essen mit 2:0 durch. Das Hinspiel gegen den Drittligisten hatte Fürth noch mit 0:1 verloren. Die Fürther spielen seit fast 30 Jahren mindestens in der zweiten Liga.
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0: Hier ist 89.0 RTL für euch mit der Frau, die sogar aus einem Feueralarm einen richtig geilen Banger-Song machen kann. Holly Humberstone. To Love Somebody gibt es für euch. Und jetzt hört mal genau her, was jetzt kommt. Dieses, Achtung.
1: Das ist ein Feueralarm.
0: Ja, so klang es früher bei uns in der Schule, Feueralarm.
1: Ach, wild.
0: Und da ging bestimmt bei der Session ein Feueralarm los und die hat gedacht, na komm, bomb es ein in den Song und es klingt einfach richtig geil. Guten Morgen.
1: Okay, hi.

0: 89.0 RTL läuft Hallo. Für euch. Und ihr seid ja alle schon unterwegs. Larissa aus Braunschweig hat geschrieben, die ist schon seit einer Stunde unterwegs, weil ganz viele Umleitungen sind und sowas zur Arbeit. Aber wenn 89.0 RTL läuft, dann geht das ja. Und auch Tommy aus der Community ist schon wach mit uns.
1: Ich wünsche euch einen wunderhübschen Tag.
0: Yes.
1: Bleibt so, wie ihr seid. Ihr macht immer echt mega Party hier da im Studio. Macht schon Spaß, euch zuzuhören.
2: Süß.
0: Wirklich lieb. Also egal, wie lange eure Fahrt heute zur Arbeit dauert oder wie schwer der Morgen ist, zusammen racken wir uns auf in diesen tollen Mittwochmorgen.
2: Guten Morgen. Mhm.

0: Einen wunderschönen guten Morgen. Hier ist 89.0 RTL für euch. Gleich Kygo, Khalid und Griffin für euch mit Save My Love.
1: Ich sag's immer wieder, Kygo ist der Kuschel-DJ. Der macht so von allen DJs so die kuscheligste Musik.
0: Ja, wobei, das klingt jetzt eher weniger nach Kuscheln, das klingt dann mehr so nach schnellem Kuscheln.
1: Nee,
0: so.
1: Im Vergleich zu David Guetta ist das schon Kuscheln.
0: Rambazamba-Kuscheln ist das.
1: Das ist im Vergleich zu anderen auf jeden Fall schon ein bisschen softer.
0: Okay. New Religion außerdem für euch von Bibi Rexha und Faithless, die Best Hits von heute, nur hier auf 89.0 RTL.
2: Hi! Ja, Haie haben wir auch. Aber auch diese großen Krokodile, Muränenkäuse und Piranhas kommen zur Fütterung ins Meeresaquarium Zellamelis.
1: Da ist es halt auf jeden Fall kühler, als es gestern war. 14 Grad haben wir aktuell schon, gehen später. Ich sag mal nur rauf auf 23, bleibt aber trotzdem schön sonnig den ganzen Tag. Aber gerade ist es irgendwie so, es ist so klebrig. Oder?
0: Klebrig.
1: Es ist so klebrig. Also
0: klebriger Morgen.
1: Was Dünnes drüber heute Morgen.
0: 5:05 ist es.
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4: Guten Morgen. Es wird wieder mehr geraucht, vor allem unter Jugendlichen. Und das liegt laut dem Bundesinstitut für öffentliche Gesundheit vor allem an den E-Zigaretten mit süßen Geschmacksrichtungen wie Erdbeere oder Cola. In Baden-Württemberg hat die Polizei 4 Jugendliche zwischen 14 und 16 festgenommen. Sie stehen im Verdacht, dass sie einen Mitschüler töten wollten. Der Vorwurf deshalb Verabredung zum Mord. Die Ermittler sind ihnen bei Cybercrime-Recherchen auf die Spur gekommen. Spotify bringt jetzt neben Hörbüchern auch vorgelesene Magazinartikel von Zeitschriften wie Rolling Stone, The Atlantic oder Vogue. Premium-Nutzer können die Audios mit ihrem monatlichen Hörbuchkontingent abrufen. Greuther Fürth bleibt in der zweiten Fußball-Bundesliga. Die Fürther haben das Relegationsrückspiel gegen Drittligist Rot-Weiß Essen mit 2:0 gewonnen und damit auch die Niederlage aus dem Hinspiel gedreht. Trotzdem gab es nach dem Spiel viele Frustrufe von Fürth-Fans, weil die gesamte Saison für sie viel zu schlecht gelaufen ist.
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0: Auf der A2 Richtung Dortmund liegen Reifenteile zwischen Braunschweig, Wartenbüttel und Peine Ost. Und ein totes Tier liegt auf der A7 Richtung Kassel zwischen Soltau Süd und Dorfmark auf der linken Spur. Und der aktuellste Blitzer steht auf der B244 zwischen Querenhorst und Groß-Zisbeck. 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
0: Guten Morgen!
1: Hi.
0: Schön, dass ihr da seid. Wir sind heute eher so halb motiviert aufgestanden, denn wir haben eine große Challenge vor uns. Wir müssen driften und während wir driften einiges erledigen. Ihr habt uns viele Vorschläge geschickt und gleich schauen wir mal nach 3 Songs, was ihr uns da alles aufgeheimst habt.
1: Oh, Leute, Hilfe, ey. Ich werde das Auto kurz nicht, sag's euch jetzt schon. Guten Morgen. Und jetzt starten wir gemeinsam rein. Kurz vor 6 ist es in der 89.0 RTL Morning Show mit B-Rexer. Hier ist Faithless.
0: Moin.

0: Golden. Hier auf 89.0 RTL. Genauso golden wie der Sonnenaufgang, wenn ihr jetzt rausguckt. Es sieht wunderschön aus. Es wird ein toller Tag. Leute, sind wir mal ehrlich, wir haben doch alle diesen einen Kumpel, der fährt wie so eine richtig krass besenkte Sau. Für kein Geld der Welt würdet ihr da nochmal einsteigen.
1: Oh no.
0: Naja, wir tun's.
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0: Wir sind dieses Wochenende bei den Horizon Track Days in Altstädt. Da gibt es ein Drift-Taxi.
1: Oh Gott.
0: Und Alena und ich, wir dürfen da einmal eine Runde mitfahren.
1: Ja,
0: aber das ist nicht alles.
1: Wir müssen Challenges machen,
0: ja.
1: So auf dem Beifahrersitz. Aber die erste Challenge ist ja schon einfach, nicht zu kotzen, glaube ich. Oder dass einem einfach nicht schlecht wird da drin.
0: Aber das ist gar nicht so
1: aber
0: schlimm.
1: Ich glaub, das sind ja Profis, das ist ja so ein Tuning-Event und das sind Profis und die schleudern dich da von links nach rechts. Ich habe ein bisschen Schiss. Ich habe eine Tüte mit, für Notfall.
0: Ja, ja,
1: ich bin natürlich vorbereitet, das ist völlig klar. Und ihr habt schon ganz viele Challenges geschickt. Der Lisa aus Zeller hat gesagt, ein Döner essen.
0: Oh, ein Döner essen, während wir da lang driften.
1: Der tut mir auch ein bisschen der Fahrer leid.
0: Nur kannst du was rüberreichen, dann, damit der nicht hungern muss.
1: Ich glaube, ich muss es gar nicht rüberreichen. Das fliegt von sich aus einfach durchs Auto, glaube ich, bei dem Speed.
0: Kann sein.
1: Und Markus aus Hannover hat geschrieben, Lippenstift so richtig schön einmal versuchen, auf jeden Fall schön aufzutragen. Würde nicht funktionieren.
0: Ja.
1: Finde ich aber auch gut. Und ganz fies war Sarah aus Braunschweig, die meinte, hier so einen Faden in dieses Nadelding reinstecken.
0: Oh,
1: Never schaffen wir das.
0: Das ist wirklich tricky. Aber so ein bisschen, also es geht ja darum, dass wir uns challengen gegeneinander.
1: Ich weiß, und du bist ein sehr schlechter Verlierer. Das heißt, ich weiß, du wirst 110% geben, um mich zu schlagen.
0: Exakt.
1: Ja, genau.
0: Also falls ihr noch eine geile Challenge für uns habt, dann schickt sie gerne her per WhatsApp an die 0175 24 24 89 0. Und dann schauen wir mal, wer zuerst kotzt. Kommt's gut rein. Das bin ich für euch um 6.08 Uhr auf 89.0 RTL.
1: Guten Morgen.

0: Ihr hört 89.0 RTL, 6.14 Uhr ist es heute ein ganz besonderer Tag, denn unsere Fußballnationalmannschaft startet heute ins Trainingslager, Vorbereitung auf die WM und wir in Herzogenaurach ist das. Mit Nagelsmann, die ganze Mannschaft, alle zusammen.
1: Das war doch dann so fancy mit Pool und so, haben sich aber auch verdient. Ich meine, die arbeiten echt hart und die haben auch vielleicht, naja, es ist kein leichter Job auf jeden Fall, oder?
0: Nee, das definitiv.
1: Schaffen sie auf jeden Fall. Wir haben hier auf 89.0 RTL aber auch unser ganz eigenes Trainingslager. Man muss ja auch im Kopf fit sein. Nicht nur körperlich, im Kopf ist ja auch wichtig. Und das macht Big Nick, der ruft euch spontan zum Zocken an. Chor geht nach Hannover.
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3: Jetzt,
4: Eileen.
3: Okay, das ist wirklich sehr spontan. Versuch's mal.
4: Ich brauche von dir 10 Wörter in 10 Sekunden. Und dein Buchstabe ist H wie Hitzewellen-Überlebensstrategie. Und die Zeit läuft ab jetzt.
3: Hotel, Hut, Hart, Honig, Hubschrauber. Husten, Hallo,
4: Hund. Zeit um.
3: Okay.
4: Aber Hut ab, bitte schön. 7 Wörter.
3: Schade, aber es waren keine 10.
4: Nein.
1: Mann, aber es war mehr als die Hälfte.
0: Das ist schon mal ein guter Anfang.
1: Ganz ehrlich.
0: Leute, und wenn ihr sagt, den Rest schafft ihr auch, dann einfach rein in die App und mitzocken. 14 Uhr gibt's dann die nächste Runde in der Picknick Show.
1: Oh yes, und jetzt starten wir gemeinsam rein in den Mittwoch. Und der wird richtig gut, wenn ihr wisst, jetzt kommt Taylor Swift. Hier ist The Fate of Ophelia. Das sind die besten Hits von heute. Guten Morgen.
0: Moin.

0: 6.23 Uhr, der dritte Wecker hat geklingelt. Langsam ist es Zeit aufzustehen, aber Leute, es ist heute wieder ein wunderschöner Tag und heute ist es auch nicht ganz so heiß werden. Also wird richtig schön.
1: 10 von 10, schön, dass ihr da seid. Hi.
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1: Ich muss euch kurz eine Geschichte erzählen. Ich fand das gestern so unfassbar süß. Ich war in der Straßenbahn und gestern war es ja ultra heiß. Es waren ja 30 Grad. Und diese Straßenbahn hatte keine Klimaanlage.
0: Ja.
1: Wir waren alle einfach nur noch komplett nass. Und dann saß vor mir eine richtig süße Oma und die hatte so einen Handventilator dabei. Und die hat gesehen, wie hardcore ich geschwitzt und gelitten habe und hat mir dann immer so also mit sich getauscht und mir den Handventilator hingehalten, dass ich ein bisschen Luft abkriege.
0: Oh,
1: es war so
0: unfassbar
1: süß. Und dann meinte ich, nee, nehmen Sie das mal selber so, weil Sie brauchen sehr vielleicht ein bisschen mehr als ich. Meinte sie, nee, ich bin ja schon groß und stark. Sie müssen auch groß und stark werden. Es war so süß, ey. Toll. Sowas braucht's mehr manchmal, oder? Aber heute wird es ja nicht ganz so schlimm. 23 Grad maximal, wir sind aktuell bei 14. Sonne gibt's aber heute auch den ganzen Tag für euch.
0: 6:35 ist es.
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6: Guten Morgen. Es wird wieder mehr geraucht, vor allem unter Jugendlichen. Und das liegt laut dem Bundesinstitut für öffentliche Gesundheit vor allem an den E-Zigaretten mit süßen Geschmacksrichtungen wie Erdbeere oder Cola. In Baden-Württemberg hat die Polizei 4 Jugendliche zwischen 14 und 16 festgenommen. Sie stehen im Verdacht, dass sie einen Mitschüler töten wollten. Der Vorwurf deshalb Verabredung zum Mord. Die Ermittler sind ihnen bei Cybercrime-Recherchen auf die Spur gekommen. Spotify bringt jetzt neben Hörbüchern auch vorgelesene Magazinartikel von Zeitschriften wie Rolling Stone, The Atlantic oder Vogue. Premium-Nutzer können die Audios mit ihrem monatlichen Hörbuchkontingent abrufen. Greuther Fürth bleibt in der zweiten Fußball-Bundesliga. Die Fürther haben das Relegationsrückspiel gegen Drittligist Rot-Weiß Essen mit 2:0 gewonnen und damit auch die Niederlage aus dem Hinspiel gedreht. Trotzdem gab es nach dem Spiel viele Frustrufe von Fürth-Fans, weil die gesamte Saison für sie viel zu schlecht gelaufen ist.
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0: Auf der A2 Richtung Dortmund gab es einen Unfall zwischen Feine und Hemeler Wald auf der rechten Spur und es liegen Spanngurte auf der A2 Richtung Dortmund zwischen dem Rastplatz Ilegrund und Burg Ost auf der mittleren Spur und linken Spur. Und der aktuellste Blitzer, der steht auf der B244 zwischen Querenhorst und Groß-Sisbeck mit 89.0 RTL. 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
1: Wir wünschen euch das, was Miles Smith und Niall Horan gleich für euch singen, und zwar Drive Safe. Gibt's gleich für euch, also bleibt dran und habt eine gute Fahrt. Guten Morgen.
0: Moin.
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0: Noch ein bisschen Bett im Gesicht, aber das geht gleich weg. Hier ist 89.0 RTL. Einen wunderschönen guten Morgen.
1: Guten Morgen.
0: Achtung, Spoiler-Alarm für alle, die Teufel trägt Prada noch nicht gesehen haben. Alena ist jetzt eine von den vielen, die es gesehen hat.
1: Ja, und also im Allgemeinen, ich fand den Film sehr, sehr geil, muss ich sagen. Ich fand der Soundtrack war mega geil. Lady Gaga war mit dabei als Sound. Ray war mit dabei. Lady Gaga hatte sogar einen kleinen Gastauftritt in dem Film. Hat sie mega gemacht. Und die Mädels sehen einfach unfassbar aus. Meryl Streep, ey, wie kann man, ich glaube, 20 Jahre später immer noch so Bombe aussehen. Es war wirklich unfassbar. Geiler Film, was mich ein bisschen gestört hat, aber es gab dann zwischen Andy, also einer der Hauptcharaktere, dann noch so eine Liebesgeschichte mit einem Typen, wo ich dachte, das hat sich jetzt so angefühlt nach, es wurde jetzt so reingedrückt, weil sie braucht unbedingt noch jetzt einen Mann an ihrer Seite im zweiten Teil vom Film. Fand ich ein bisschen nervig irgendwie. Man hätte sich irgendwie auch auf sie konzentrieren können, auf ihren Erfolg, auf ihre Karriere und ja, am Ende vielleicht eine kleine Szene, wo sie irgendeinen Typen kennenlernt und dann einfach cut, weißt du? Aber dann wurde da irgendwie so eine Beziehung noch mit reingequetscht und irgendwie fand ich es ein bisschen unnötig.
0: Die Liebesbeziehung.
1: Ja.
0: Fandst du doof?
1: Fand ich ein bisschen unnötig.
0: Alena, wo ist dein Gespür für Romantik?
1: Ja.
0: Bei Titanic fändest du auch viel schöner, wenn du nur das Schiff untergehen sehen würdest,
1: oder was? Titanic ist ganz schlimm. Bin nicht so der Romantiker, aber an sich ein wirklich, wirklich geiler Film.
0: Inspiriert der Film, dass man dann irgendwie seinen Kleiderschrank nochmal so ein bisschen aktualisieren möchte mit neuen Klamotten und so?
1: Die Outfits waren schon mega geil. Also vielleicht kannst du dir was abgucken. So ein paar High Heels.
0: Vielleicht, ja. Hey, Versuch es wert, Leute. Alles, was bequem ist, ihr seht euch jetzt auch schon an. Für Mittwochmorgen, hello.

0: Rihanna und Calvin Harris hier mit We Found Love in der 89.0 RTL Morning Show. Hi. Sarah aus Braunschweig hat auf jeden Fall Bock.
1: Ich muss gerade mein Radio richtig laut drehen, weil ich den Song richtig liebe, den ihr gerade gespielt habt. Ich danke euch. Ich wünsche euch noch einen super Tag.
0: So geile Musik gibt es halt nur auf 89.0 RTL. So ein bisschen Flashback-Vibes. Ich war 2011 und übelst geil. Es war so die Primetime der Musik, oder? Weißt du?
2: Ja.
0: Und ich weiß noch bei Rihanna, ich musste damals in der Schule. Wir mussten uns einen Song nehmen und den Songtext vortragen auf Englisch, um Englisch zu lernen. Ich habe den Song gehabt und ich habe damals in der Schule, ich habe Vorträge gehasst und seitdem hatte ich damals ein kleines Rihanna-Trauma. Nicht wegen ihr primär, aber weil ich stand da vor der Klasse und habe kein Wort rausgekriegt, obwohl es ein geiler Song und eigentlich ein geiler Text ist.
2: Musst du da jedes Mal dran denken, wie du den Song hörst?
0: Ein bisschen. Aber es ist okay, ich habe geheilt.
2: Du hast geheilt.
0: Es ist trotzdem einfach ein unfassbar geiler Song, genau mit dem Vibe. Mit dem Sommergefühl starten wir jetzt gemeinsam an einem Mittwoch. Hier ist die 89.0 RTL Morning Show. Schön, dass ihr da seid.
2: Guten Morgen.

0: Seid ihr heute Morgen auch mit einem Schrecken aufgewacht? Nein, 89.0 RTL ist an. Es ist auf einmal so krass früh schon so richtig hell. Und ich dachte kurz beim Aufwachen, shit, bin ich viel zu spät dran. Ja. Boah, ey, ich habe mich dreimal überlegt, ob es die richtige Uhrzeit ist. Aber ja, ist es. Und es wird ein richtig schöner Tag. Ich meine, blauer Himmel, Sonne kommt raus und es wird zum Glück nicht ganz so heiß, wie es gestern war. Perfekte Voraussetzung, oder?
1: Klasse.
0: Und dann ist nochmal 89.0 RTL an. Perfekt. Hey.

0: Hier ist 89.0 RTL um 6.53 Uhr. Falls ihr gerade vom Kleiderschrank steht und nicht wisst, was ihr anziehen sollt, dieser Mann bietet Inspiration. Hey, Mr. DJ. Bruno Mars, I Just Might gibt's gleich für euch. Bunt, wild und genau, es ist auch sein Kleidungsstil.
1: Aber ganz ehrlich, das ist auch so ein Typ, der könnte einen Müllsack anziehen und würde unfassbar geil aussehen. Der ist ja auf Tour unterwegs gerade. Ihr könnt es auch auf Insta sehen bei ihm. Wie geil kann man aussehen? Der hat einen Bandana an. Ich würde aussehen wie sonst wer, aber es sieht einfach bei ihm, er hat diese Coolness.
0: Ja, genau.
1: Er hat einen roten Glitzeranzug an, ey.
0: Die Frage ist halt nur, wie man es trägt. Und er trägt es halt mit sehr viel Selbstbewusstsein.
1: Also, tragt euren roten Glitzeranzug vorher raus. Ihr seid geil.
0: Ihr werdet wirklich die krassesten. Don't Worry von Leonie gibt es außerdem für euch. Und noch Turn the Lights Off von Justa. Die besten Hits von heute, nur hier auf 89.0 RTL.
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1: Na, mit wem habt ihr heute Nacht gekuschelt, ha? Huh? Kannst euch sagen, was bei mir war? Es waren immer im Wechsel zwei verschiedene Kühlkissen. Weil es einfach viel zu warm war.
0: Oh Mann.
1: Aber Gott sei Dank wird es heute nicht ganz so warm wie gestern. 23 Grad, nur maximal. Sonne bleibt den ganzen Tag. Aktuell sind wir bei 14.
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0: Es ist kurz vor 7.
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7: Guten Morgen. Jetzt gibt es doch Ermittlungen gegen Christian Ulmen wegen Körperverletzung. Hintergrund ist die Anzeige seiner Ex-Partnerin Colin Fernandez. Die Staatsanwaltschaft Potsdam sagt jetzt, der Anfangsverdacht auf häusliche Gewalt hat sich bestätigt. Es geht dabei um mehrere Vorfälle von vor 4 Jahren in Spanien. Allerdings geht es nicht um die Vorwürfe der digitalen Gewalt. Fast jeder zweite Flug in Deutschland ist eine Kurzstrecke unter 1000 Kilometern. Das hat das Statistische Bundesamt jetzt ausgewertet. Insgesamt ist die Zahl der Kurzflüge aber zuletzt gesunken, auch wegen der vielen Lufthansa-Streiks. Polizisten haben in Bolivien einen der meistgesuchten Kriminellen Südamerikas geschnappt. Drogenhändler Palermo war schon zu mehr als 120 Jahren Haft verurteilt für Drogenschmuggel und eine Flugzeugentführung. Vor 6 Jahren konnte er dann untertauchen. Jetzt geht's ab in den Knast. Ein brennendes Storchennest hat Deutschlands größten Freizeitpark, den Europapark Rust, lahmgelegt. Das Nest war auf einer Hochspannungsleitung und hat dadurch für einen mega Stromausfall gesorgt. Fahrgeschäfte standen still, 3 Bahnen mussten evakuiert werden.
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0: Auf der A2 Richtung Dortmund liegen Spanngurte zwischen dem Rastplatz Ihlegrund und Burg Ost. Und die rechte Spur ist gesperrt auf der A2 Richtung Dortmund zwischen Peine und Hemeler Wald nach einem Unfall. Und der aktuellste Blitzer steht in Hannover, Oberricklingen am Sauerwinkel. 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
1: Kurz vor 7, wir starten rein in einen richtig schönen sonnigen Mittwoch. Schön, dass ihr mit am Start seid. Und wir haben nicht nur einen, nicht nur zwei, nicht nur drei, sondern 4 Gründe direkt, warum das der geilste Sommer ever für euch wird. Verraten wir euch gleich nach 3 Songs und jetzt starten wir erstmal rein mit Leonie. Hier ist Don't Worry. Guten Morgen.
0: Guten Morgen.
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0: Bruno Mars mit I Just Might hier zum Start im Mittwoch. Die 89.0 RTL Morning Show ist an. Hi.
1: Hi.
0: Und ich bin ganz ehrlich, heute ist das Wetter perfekt. Es ist Sonne den ganzen Tag, es sind so 25 Grad, es ist nicht zu warm. Ich finde, genauso kann es auch gerne erstmal bleiben für unsere 89.0 RTL Festival Sommer. Denn wir feiern den gesamten Juni mit euch durch, schicken euch zum Beispiel nach Paris live zu BTS und jede Woche eine andere Party, eine andere geile Location hier in der 89.0 RTL Community.
1: Wir sind in Erfurt am Start beim Grimmer Brückenfest, yeah! beim Love Music Festival in Magdeburg und direkt nächste Woche Freitag geht die Party schon los. Wir feiern mit euch Sachsen-Anhalt-Tag in Bernburg. Einfach mal einen Abend, alles andere vergessen, sich die Mädels oder die Jungs schnappen und feiern gehen. Und zwar nicht nur mit irgendwem, sondern mit the one and only HBZ. Die wissen auf jeden Fall, wie man eine Bühne komplett abreißt. Also die wird wahrscheinlich nicht stehen bleiben und das haben die ja schon sehr, sehr oft bewiesen.
0: Oh, geil. So klingt euer Sommer.
1: Ah, ist das der Wahnsinn, wirklich. Und Sean aus Stendal, was ist bei dir so das Wichtigste, wenn du feiern gehst?
2: Feiern, einfach die Zeit genießen mit den Freunden.
0: Das ist wirklich unbezahlbar, ja, eigentlich, oder? Ich finde auch so ein Festivalabend, das ist einfach wie so eine eigene Welt für sich. Und das Beste an allem ist für euch, es ist einfach komplett for free. Also egal, wo ihr herkommt, Halle, Magdeburg, Dessau, Braunschweig, es ist genug Platz für alle aus der 89.0 RTL Community. Das ist euer Festival-Sommer mit uns.
1: Und ihr seid auf jeden Fall ready.
3: Wir feiern richtig ab jetzt.
1: Ja, okay, wir feiern richtig ab jetzt. Und da können wir schon mal ein bisschen üben jetzt mit No Broke Boys von Disco Lines und Tina Shay. Es ist 7:09 Uhr, Leute. Hier ist 89.0 RTL. Guten Morgen.

0: Man steht wirklich immer lieber auf, ne? Weil man weiß, in 2 Wochen und 1 Tag geht die Fußball-WM los. Da wird's richtig geil. Hier ist 89.0 RTL um 7.14 Uhr. Und heute starten ja auch unsere WM-Jungs, die Nationalmannschaft, im Trainingslager und machen sich ready und fit, um dann richtig loszulegen.
1: Oh ja, yes, die sollen mal alles geben. Ne? Soll ein guter Sommer werden hier. Aber ich habe jetzt auch gelesen, diese Panini-Sammelalben gibt's ja dieses Jahr auch wieder, wird ja ultra geheilt. Die werden vorbei sein, die wird's nicht mehr geben nach der WM 2030. Nicht mehr von Panini. Und dann dachte ich so, naja, man soll doch gerade jetzt noch... Heißt es doch, man soll in Gold investieren und nicht in Aktien, weil das irgendwie besser ist. Nach 2030 heißt es dann, man soll in Panini-Sammelalben investieren, weil es mehr wert ist als Aktien. Also dieses Mal jetzt noch richtig schön versammeln, wa?
0: Genau, und dann habt ihr ausgesorgt für bis zur Rente. So.

0: Hier ist 89.0 RTL. Hallo. Ich brauche kurz die Community Schwarmintelligenz. Kennt ihr das auch, wenn ihr so neue Leute trefft, so bei einem Beratungsgespräch oder so, und ihr wisst nicht so richtig, gebt ihr euch jetzt die Hand oder nicht? Und dann steht ihr so weird voneinander und
1: Aber bei einem Beratungsgespräch ist doch klar, das würde jetzt ja kein bester Freund. Da gebe ich die Hand. Wenn ich auf einer Feier jemanden neuen kennenlerne, da gebe ich eine Umarmung.
0: Aber es gibt auch Leute, die geben nicht gerne die Hand. Weißt du? Und wie findet man heraus, ob man das dann...
1: Einfach machen, Jakob, und gucken, was passiert.
0: Einfach einen Kuss auf die Stirn. Das ist immer die beste Variante.

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16: Halleluja, wir haben den Tag gestern geschafft, Leute. Ich finde, allein dafür können wir schon mal eine Runde stolz auf uns sein. Vor allem alle, die im Dachgeschoss wohnen. Ihr habt es tatsächlich überlebt, die 30 Grad gestern. Heute wird es nicht ganz so schlimm, 23 maximal. Wir sind aktuell schon bei 14, aber auch heute wird es richtig schön sonnig.
17: Kurz vor 7:30.
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19: Guten Morgen. Jahrelang sind die Raucherzahlen runtergegangen, jetzt geht's wieder aufwärts. Besonders bei den jungen Leuten. Grund dafür sind laut Bundesinstitut für öffentliche Gesundheit vor allem die E-Zigaretten mit süßen Geschmacksrichtungen wie Erdbeere oder Cola. Die NASA will dauerhaft Menschen auf dem Mond ansiedeln und die Pläne dazu macht sie jetzt konkret. Sie plant etliche Missionen, die für eine Basisstation Lander, Drohnen und fahrbare Rover zum Mond bringen sollen. Die bemannte Station soll dann in den 2030ern stehen. Das Sommerwetter lässt hier in Deutschland die Waldbrandgefahr steigen. Aktuell haben wir vor allem in Ost- und Norddeutschland hohe Gefahrenstufen. Erst zum Wochenende ist dann etwas Entspannung in Sicht, weil es dann wieder regnen soll. Deutschland ist bei der Eishockey-WM in der Schweiz raus. Wieder mal in der Vorrunde. Lettlands 8:1 gegen Ungarn hat das deutsche Ausscheiden jetzt besiegelt. Die DEB-Auswahl landet damit auf Rang 5.
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20: Es gab einen Unfall auf der A2 Richtung Berlin zwischen Magdeburg-Rothensee und Lostau auf allen Spuren und Fahrzeugteile liegen auf der A2 Richtung Berlin zwischen Launau und Bad Nenndorf. Und der aktuellste Blitzer, der steht auf der B244 zwischen Querenhorst und Groß-Sisbeck. 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
16: 7:27 ist es, habt eine gute Fahrt, kommt gut an, völlig verständlich, wenn es euch zu warm ist, um irgendwas zu tun. Deswegen macht's wie ich, setzt eine Cap auf und gut ist. Gut schon, schön, dass ihr da seid. Hi.
20: Guten Morgen.
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0: 89.0 RTL läuft. Die Morningshow ist bei euch.
1: Na.
0: Es ist einfach ein geiles Wetter gerade.
1: Oh, ja.
0: Die Sonne ist draußen, der Sommer ist da und das ist sogar so geil, dass nicht nur der Sommer wiederkommt, sondern auch ganze Bands.
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1: 4 Jahre waren sie jetzt weg und es ist so, als wären sie eigentlich nie weg gewesen. Die Rede ist von der K-Pop-Band BTS, mussten ja in Südkorea in ihrer Heimat Militärdienst absolvieren, sind jetzt aber fertig und zurück mit einer neuen Single und die heißt Swim. Und starten natürlich direkt wieder richtig durch. Single ist auf Platz 1 und bei den American Music Awards wurden sie mit der Auszeichnung überhaupt geehrt, Künstler des Jahres. Gewonnen haben sie gegen Harry Styles, gegen Justin Bieber, gegen Lady Gaga und sogar auch gegen Taylor Swift, denn der Preis wird vom Publikum gewählt und eben nicht von der Jury. Es war auch deren erste Preisverleihung nach 4 Jahren und direkt alles abgeräumt. Zeigt nochmal, dass die K-Pop-Fanbase wirklich den Ruf auch verdient hat, dass die unfassbar treu sind, unfassbar starke Fans sind und wenn ihr auch Riesenfans seid. Dann haben wir was für euch, denn wir schicken euch live zu BTS nach Paris beim 89.0 RTL Starship. Also, das wird ein richtig geiler Sommer, vor allem natürlich mit der passenden Playlist. Und die gibt's bei uns in der App. Checkt's mal aus, den 89.0 RTL Summer Hit Stream wird euch gefallen.
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0: jetzt ist es leider wirklich vorbei. Für unsere Eishockey-Jungs, wir sind raus bei der Weltmeisterschaft. Dabei lief es am Ende doch gerade noch so gut. Am Ende haben wir dreimal gewonnen. Ich finde, trotz allem haben sie einen geilen Job gemacht.
1: Ja, oder? Man kann schon mal. Kurzer Applaus auf jeden Fall.
0: Absolut. Und das tut ihr aber auch. Und was ihr da macht, das finden wir jetzt raus.
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0: Jakob, wie hoch ist deine Einschätzung, dass du diesen Job jetzt erraten wirst?
3: 130%.
0: Okay. Sascha aus Northeim. Ich bin gespannt.
1: Arbeitest du mit Menschen zusammen, Sascha?
4: Zum Teil.
1: Musst du manchmal so tun, als würdest du lächeln, obwohl dir gar nicht danach ist?
4: Ja.
1: Arbeitest du an Maschinen?
4: Nein.
1: Fährst du zu den Menschen hin?
4: Ja.
1: Sind es ältere Menschen?
4: Ja.
1: Arbeitest du in der Pflege?
4: Nein.
1: Würde ein Hund bei deinem Job nützlich sein?
4: Nein.
1: Weil es laut ist in deinem Job?
4: Nein.
0: Oh Jakob, also die 130% Sicherheit von eben gerade, die sind aber ganz schnell runter auf null gegangen, oder?
1: Ja.
0: Sascha, verrate uns, was du beruflich machst, bitte.
4: Ich bin Getränkefahrer.
0: Ah.
1: Aber da würde doch ein Hund voll helfen. Der könnte dann auch eine Flasche so ins Maul nehmen und dann hintragen.
4: Ja, wir sprechen ja nicht über Einzelflaschen, wir sprechen gleich über ganze Kisten und Fässer.
0: Dann hätte er einen sehr, sehr langen Arbeitstag, wenn er Flasche aber pro Flasche trägt.
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0: Um 7.53 Uhr startet ihr rein in den Mittwoch mit 89.0 RTL und Harry Styles.
1: Ja!
0: Darauf hast du den ganzen Morgen gewartet, wa?
1: Ich liebe diesen Song. Der Song ist für mich Leichtigkeit pur. Wenn irgendwie mal, man hat ja immer manchmal so Phasen im Leben, die vielleicht ein bisschen schwerer sind, ne? Wenn dann Harry Styles läuft, dann kann man für die paar Minuten einfach mal komplett alles vergessen. Dann noch Top-Wetter. Was will man eigentlich mehr?
0: Herrlich.
1: Ihr werdet wie eine Feder schweben durch die Gegend, ich sag's euch.
0: American Girls gibt's gleich für euch zusammen mit Austies, Pick-Up und Zomba Homewrecker. Die besten Hits von heute, die gibt's hier auf 89.0 RTL für einen wundervollen Mittwochmorgen. Hello.
1: Hi.
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1: So, die Frage aller Fragen war für mich heute Morgen.
0: Ja.
1: Bei dem Wetter jetzt. Hohe Socken oder keine hohen Socken?
0: Wer schön sein will, muss leiden. Tolle Tennissocken heute gehören einfach zum Style dazu.
1: Ja, aber ich habe so eine lange, lockere Jeans an, da sieht man die nicht mehr wirklich. Also es war eigentlich nur wirklich funktionell. Aber irgendwie, ich habe jetzt hohe Socken an und ich weiß nicht, ob ich happy damit bin. Aber gut, wir werden sehen, es werden 23 Grad heute maximal. Wir sind bei 14 Grad und die Sonne scheint für euch den ganzen Tag.
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0: Es ist 5 vor 8.
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0: Und das hat Dirk für euch.
9: Guten Morgen. Jetzt also doch, die Staatsanwaltschaft Potsdam ermittelt offiziell gegen Schauspieler Christian Ulmen wegen des Verdachts der Körperverletzung. Seine Ex-Partnerin Colin Fernandez hat ihn angezeigt und der Anfangsverdacht auf häusliche Gewalt habe sich angeblich bestätigt. Dabei geht es allerdings um Vorfälle von vor 4 Jahren in Spanien, nicht um den Vorwurf der digitalen Gewalt. In Deutschland gibt es immer mehr sogenannte Superreiche. Die Folge, rund 5000 Leuten gehört fast ein Viertel des gesamten Vermögens. Das heißt aber nicht, dass die irgendwem was weggenommen haben. Die haben vor allem mit steigenden Börsenkursen ihre Gewinne gemacht. Und so langsam wird's ernst in Sachen Fußball-WM. Die Spieler der deutschen Nationalmannschaft treffen sich ab heute in Herzogenaurach zur Vorbereitung. Es gibt vor der WM auch noch 2 Testspiele, am Samstag gegen Finnland und nächste Woche gegen die USA. Im US-Staat Nebraska ist eine Frau angeschossen worden von einem Hund. Der Hund war auf dem Rücksitz eines abgestellten Autos und beim Aufstehen hat er die neben ihm liegende Schrotflinte mit der Pfote abgefeuert. Die Kugel hat dann die Autotür durchschlagen und die Frau im Arm getroffen.
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0: Es gab einen Unfall auf der A2 Richtung Berlin zwischen Lostau und Magdeburg Zentrum. Da staut es sich auf ca. 20 Minuten und es liegen Gegenstände auf der A4 Richtung Dresden zwischen der Raststätte Eichelborn und Nora auf der linken Spur. Der aktuelle Blitzer steht zwischen Weddel und Kleinschöppenstedt bei Pfingstanger. 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
1: Wisst ihr, was besonders geil ist so an Künstlern, wenn die wirklich auf ihre Fans hören? Harry Styles, der hat ja ein bisschen Kritik bekommen, weil seine Bühne bei seinen Konzerten gerade in Amsterdam teilweise sehr sichtbehindert ist. Und da die teuren Ticketpreise nicht fair genug sind, jetzt hat er die Bühne wirklich geändert, dass alle Fans was sehen können und macht jetzt so weiter. Finde ich geil.
0: Hätte auch die Preise anpassen können, aber so geht's auch.
1: Ja, okay, gut. Eins von beiden hat er auf jeden Fall gemacht. Und ihn gibt's jetzt hier für euch in der 89.0 RTL Morning Show mit American Girls. Also bleibt dran. Guten Morgen.
0: Moin.
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0: Mamas sind einfach die Besten, oder?
1: Ja.
0: Die 89.0 RTL Morning Show ist an. Schön, dass ihr mit dabei seid. Am Wochenende, jetzt waren die American Music Awards. Riesenpreisverleihung in den USA und Samba war mit dabei. Ist ja ein übelst krasser Newcomer, hat auch direkt 3 Awards mit abgeräumt. Gibt's auch gleich mit Homewrecker für euch. Und er stand auf dem roten Teppich mit seiner Mama. Ja. Und ich fand das total süß.
1: Auf jeden Fall.
0: Ich glaube, vielleicht war es auch der Grund dafür, dass er dann 3 Preise gekriegt hat. Sie war quasi der Glücksbringer. Weil ich finde, dass ja ich zum Beispiel, ich gehe ganz oft auf Konzerte mit meiner Mama. Morgen Abend auch das nächste direkt wieder. Ich finde das total toll.
1: Bringt das auch Glück?
0: Ja, bestimmt.
1: Ja, auf jeden Fall.
0: Mamas bringen immer Glück.
1: Also wenn ihr irgendwie auf Arbeit mal eine große Challenge habt oder so, dann nehmt ihr eure Mama mit und dann wird es auf jeden Fall gut werden. Und falls Mama nicht kann, dann habt ihr hier zumindest die Bestness von heute, Samba.
0: Mit
1: Homewrecker. Gibt's hier auf 89.0 RTL für euch um 8:07 Uhr.
0: Guten Morgen. Guten Morgen. Hi.

0: Wir starten rein in Mittwoch. Hallöchen. Guten Hi. Morgen. Die 89.0 RTL Morning Show ist an. Habt ihr vielleicht auch schon überall mitbekommen. Es ist ja wirklich super viel im Netz. Gerade eine Studentin aus Halle, die hat eine Insel gewonnen. In Schweden. Die hat bei so einem Gewinnspiel mitgemacht und die darf jetzt ein Jahr lang der Inselverwalterin sein. Das ist quasi wie Animal Crossing, nur im echten Leben, Mann. Er ist total geil. Die ist zwar nur 180 Meter lang, 50 Meter breit, aber irgendwie kannst du einfach ein Jahr machen, was du willst.
1: Irgendwie, ja, ist schon ganz spannend. Bei uns könnt ihr jetzt auch was gewinnen. Zwar keine Insel, aber eine JBL-Box mit 89.0 RTL-Design. Eigentlich was man halt wirklich gebrauchen kann.
0: Auf einer Insel.
1: Ja. Ja. Na gut, okay. Und die gibt's, wenn ihr Big Nick besiegt, und zwar in Langhagen.
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3: Hallo.
1: Kevin, guten Tag.
3: Hi, grüß dich. Ich hab schon sehnsüchtig drauf gewartet.
4: Ich wollte gerade sagen, das hier ist der spontane Moment, wo wir spielen.
3: Ja, cool.
4: Dein Buchstabe. S wie Supermarkt. Und Zeit läuft.
3: Sozialpädagogik. Sammelgut.
4: Zeit ist um.
3: Ja, toll, super.
4: Aber wieso
3: das
4: nimmst du...
3: Das war ja peinlich.
4: Ja, nein, das ist nicht peinlich, aber warum nimmst du denn so schwere, lange Wörter?
3: Ja, da gibt's wesentlich, definitiv einfache Wörter.
1: Ja, ja. Aber ich finde es auch irgendwie ein bisschen cool, weil man will sich auch selbst irgendwie so eine Challenge geben, weißt du?
0: Ja, hast du 10 Sekunden Zeit.
1: Das ist eigentlich Challenge genug.
0: Das ist absolut Challenge genug. Also rein mit euch in die 89.0 RTL-App für Big Nicks Wortspiel. Dann könnt ihr euch eine JBL-Box im 89.0 RTL-Design. Da klingt der Sound noch so ein ganz bisschen geiler. Sonny Federa, Think About Us.

0: Ihr hört 89.0 RTL.
1: Na, hallo, hallo.
0: Und es wird Zeit für einen ganz tollen Flashback-Song hier bei uns.
1: Oh.
0: Usher und Scream.
1: Ich schmecke sofort den Billig-Hugo. Also früher beim Feiern, wirklich, es war der 1,99 Billig-Hugo. Und danach schmeckt dieser Song. Es
0: und
1: musste
0: dann
1: sein.
0: Im Park ganz laut die Musik gehört.
1: Absolut, so also klingt laut.
0: Lasst euch schmecken.

0: 88.0 RTL. Hallo. Ist bei euch. Schön, dass ihr da seid.
1: Ich habe einen kleinen Schock bekommen heute Morgen, weil ich bin aufgewacht und es war auf einmal so hell. Es ist so hell morgens schon und irgendwie dachte ich, shit, ich bin viel zu spät. Ey, wirklich, da alles gut, ne? Aber irgendwie ist es geil. So schon reinzustarten den Tag. Bei dem schönen Wetter, Sonne gibt es heute für euch den ganzen Tag. 14 Grad haben wir aktuell, geht später rauf auf 23.
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0: Es ist kurz vor 9:30.
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4: Guten Morgen. Es wird wieder mehr geraucht, vor allem unter Jugendlichen. Und das liegt laut dem Bundesinstitut für öffentliche Gesundheit vor allem an den E-Zigaretten mit süßen Geschmacksrichtungen wie Erdbeere oder Cola. In Baden-Württemberg hat die Polizei 4 Jugendliche zwischen 14 und 16 festgenommen. Sie stehen im Verdacht, dass sie einen Mitschüler töten wollten. Der Vorwurf deshalb Verabredung zum Mord. Die Ermittler sind ihnen bei Cybercrime-Recherchen auf die Spur gekommen. Spotify bringt jetzt neben Hörbüchern auch vorgelesene Magazinartikel von Zeitschriften wie Rolling Stone, The Atlantic oder Vogue. Premium-Nutzer können die Audios mit ihrem monatlichen Hörbuchkontingent abrufen. Greuther Fürth bleibt in der zweiten Fußball-Bundesliga. Die Fürther haben das Relegationsrückspiel gegen Drittligist Rot-Weiß Essen mit 2:0 gewonnen und damit auch die Niederlage aus dem Hinspiel gedreht. Trotzdem gab es nach dem Spiel viele Frustrufe von Fürth-Fans, weil die gesamte Saison für sie viel zu schlecht gelaufen ist.
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5: Es gab einen Unfall auf der A2 Richtung Dortmund zwischen Lostau und Magdeburg Zentrum. Da staut es sich gerade und es liegen Gegenstände auf der A4 Richtung Dresden zwischen der Raststätte Eichelborn und Nora auf der linken Spur. Und der aktuellste Blitzer steht auf der B244 zwischen Querenhorst und Groß-Sisbeck. 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
1: Habt eine gute Fahrt. 8.27 Uhr ist es. Wir starten gemeinsam rein in Mittwoch. Es ist die letzte kurze Woche für eine lange Zeit. Also nochmal ordentlich genießen und den passenden Sound hören wir Taylor Swift gleich mit Opel Light. Hi.
0: Guten Morgen.
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1: Good morning. Es kann sein, dass das das letzte Mal ist, dass wir uns hören. Deswegen, guten Morgen.
2: Okay, oder drei. Morning Show. Yo, warum so dramatisch?
1: Ja, ist vielleicht ein bisschen übertrieben. Leute, die Horizon Track Days stehen an dieses Wochenende am Flugplatz Allstedt. Und wir gehen heute hin.
2: Ja.
1: Denn da gibt es eine Drift-Area, in der man auch Taxi driften kann.
2: Hilfe.
1: Wir werden heute beim Driften mitfahren und währenddessen verschiedene Challenges machen.
2: Meine größte Angst ist, dass mir richtig schlecht wird.
1: Ja.
2: Aber ich finde es geil, weil eine Kollegin meinte, sie hat schon Tabletten dabei.
1: Das ist wirklich lieb. Und ihr habt ganz, ganz viele Vorschläge für Challenges geschickt. Und diese eine Challenge, Alena, die könnte dir sogar dann helfen, wenn du dieses Problem hast.
3: Guten Morgen, 89.0.
2: Hi.
3: Hier ist wieder René aus Bernburg.
2: René.
3: Ich hätte eine coole Challenge für euch. Und zwar einen Schuh auf den Schoß nehmen und den zuknoten.
1: So.
3: Aber so einen richtigen Schuh, ja, so einen Stiefel. Vorteil ist, wenn du kotzen musst, kannst du einfach in den Schuh reinkotzen.
1: Da, also wäre die Idee.
2: Ich kann gar nicht einschätzen, wie doll man da von links nach rechts geschleudert wird. Ich glaube, irgendwann wird bei mir vielleicht ein Punkt erreicht sein, wo ich einfach gar nichts mehr mache, wo ich einfach nur noch da sitze,
1: das
2: Leid über mich ergehen lasse und zu nichts mehr fähig bin.
1: Wie es ausgeht, das erfahrt ihr morgen hier in der 89.0 RTL Morning Show. Wir sind auf jeden Fall schon ein bisschen aufgeregt, aber ich habe auch so Bock drauf, wirklich.
2: Ja, ist mir klar.
1: Toll,
2: kannst wirklich. Wieder eine Runde hier Autos und spielen, das ist auch voll was für dich.
1: Na, absolut. Kommt jetzt mit rein. Hier ist You Not Us mit Diamonds, wollte ich sagen. Am Mittwochmorgen. Schön, dass ihr hier seid.

0: So, ihr seid gerade auf Arbeit angekommen. Setzt euch irgendwie gerade an euren Platz und schon kommt der erste Kollege und irgendwie tausend Sachen von euch. Da denkt ihr euch, ja, was für eine Nervensäge. Das kann man natürlich nicht so sagen in dem Moment. Ne? Deswegen, ich habe gelesen, Nervensäge auf anderen Sprachen. Ist super lustig.
1: Oh, okay.
0: Nervensäge auf Englisch ist Pain in the Ass, also Schmerz im Hintern. Du, Schmerz im Hintern, finde ich auch gut.
1: Sehr gut.
0: Mein Favorite ist Spanisch, da heißt es nämlich Schmeißfliege. Du Schmeißfliege.
1: Voll gut. Ist beides auch ein bisschen süß so. Man kann auch sagen, es war keine Beleidigung, sondern irgendwie
0: ein Kompliment. Nicht wirklich, aber Schmeißfliege finde ich gut. Auf Französisch ist es Fußkaputtmacher.
1: Was?
0: Okay. Italienisch ist Schachtelzerbrecher.
1: What?
0: Und am allergeilsten ist eigentlich, ich weiß gar nicht, wie ich das aussprechen soll, irgendwas Asiatisches. Das heißt dann Kopfschmerzstück.
1: Kopfschmerzstück.
0: Kopfschmerzstück.
1: Also sehr kreativ auf jeden Fall. Falls ihr dann heute irgendwie genervt seid, dann habt ihr jetzt ein paar Varianten, die dann bei der Personalabteilung erstmal nicht so problematisch sind. Das ist ja ganz praktisch. Jetzt 89.0 RTL. Und falls alles nichts hilft, dann einfach laut drehen, dann nerven die Leute auch nicht. Hier ist Fastboy Clock Lock mit Born Again. Hello.
0: Guten Morgen.

0: Guten Morgen, hier ist 89.0 RTL.
1: Was ist los mit dir?
0: Ich weiß nicht. Ich freue mich einfach und immer, wenn ich mich freue, dann verfalle ich in verschiedene Dialekte.
1: Deswegen, okay, okay.
0: So, gleich Holly Humberstone, To Love Somebody.
1: Hast du irgendwas Besonderes geträumt in der, oder irgendwie? Ich frag nur,
0: nee.
1: Wo es herkommt.
0: Nee, okay. Kommt einfach so.
1: Holly Humberstone ist auf jeden Fall die Romantik, die ihr braucht für euren Start. In Mittwochmorgen ist das schön entspannt. Wenn ihr jetzt so die erste Kaffeepause macht, dann könnt ihr den Song richtig laut drehen.
0: Geil, das wäre, wenn die auch so ein bisschen auf Schwäbisch oder was auch immer das mal singen würde.
1: Auf gar keinen Fall.
0: Vorschlag, Holly Humberstone. Gleich für euch die besten Hits von heute, nur hier auf 89.0 RTL. Guten Morgen.
1: Hi.
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1: Alle Menschen mit einer Dachgeschosswohnung freuen sich, als wäre es, keine Ahnung, sonst was, dass heute 23 Grad werden. Es ist für, Halleluja, es ist wie Weihnachten und Ostern und Geburtstag und alles zusammen, 14 Grad aber aktuell, später dann 23, Sonne gibt es dann den ganzen Tag für euch.
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0: Es ist 8:55.
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0: Und das hat Dirk für euch.
11: Guten Morgen. Jetzt gibt es doch Ermittlungen gegen Christian Ulmen wegen Körperverletzung. Hintergrund ist die Anzeige seiner Ex-Partnerin Colin Fernandez. Die Staatsanwaltschaft Potsdam sagt jetzt, der Anfangsverdacht auf häusliche Gewalt hat sich bestätigt. Es geht dabei um mehrere Vorfälle von vor 4 Jahren in Spanien. Allerdings geht es nicht um die Vorwürfe der digitalen Gewalt. Fast jeder zweite Flug in Deutschland ist eine Kurzstrecke unter 1000 Kilometern. Das hat das Statistische Bundesamt jetzt ausgewertet. Insgesamt ist die Zahl der Kurzflüge aber zuletzt gesunken, auch wegen der vielen Lufthansa-Streiks. Polizisten haben in Bolivien einen der meistgesuchten Kriminellen Südamerikas geschnappt. Drogenhändler Palermo war schon zu mehr als 120 Jahren Haft verurteilt für Drogenschmuggel und eine Flugzeugentführung. Vor 6 Jahren konnte er dann untertauchen, jetzt geht's ab in den Knast. Ein brennendes Storchennest hat Deutschlands größten Freizeitpark, den Europapark Rust, lahmgelegt. Das Nest war auf einer Hochspannungsleitung und hat dadurch für einen Mega-Stromausfall gesorgt. Fahrgeschäfte standen still, 3 Bahnen mussten evakuiert werden.
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0: Es gab einen Unfall auf der A2 Richtung Dortmund zwischen Lostau und Magdeburg Zentrum. Da staut es sich gerade und der aktuelle Blitzer steht am Ortseingang Kohlenfeld Richtung Haste. 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
0: Einen wunderschönen guten Morgen um 8:57 Uhr. Wir haben wirklich alles Mögliche für euch vorbereitet. Alle Farben Baby Goodbye. Es gilt für euch To Love Somebody von Holly Humberstone. Alles, was ihr braucht, um diesen Mittwoch perfekt zu überstehen. Schön, dass ihr hier seid.
1: Hi, guten Morgen.
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0: Das ist euer Vibe zum Start am Mittwochmorgen. Hello, 89.0 RTL habt ihr an.
1: Hello.
0: Ich finde das Wetter, so wie es gerade ist, können wir eigentlich mal festhalten, dass es einfach genauso bleibt. 25 Grad, Sonne, ja. Ich glaube, mehr braucht man gar nicht.
1: Einmal speichern.
0: Für unser 89.0 RTL Festival Sommer, denn wir feiern mit euch den gesamten Juni komplett durch. Wir schicken euch zum Beispiel nach Paris live zur K-Pop-Band BTS und jede Woche eine andere Party, eine andere geile Location hier in der 89.0 RTL Community.
1: Und Leute, ich weiß gar nicht, wo ich anfangen soll. Wir sind in Erfurt am Start beim Krämer Brückenfest, beim Love Music Festival in Magdeburg. Und direkt nächste Woche Freitag geht die Party schon los, denn wir feiern mit euch Sachsen-Anhalt-Tag in Bernburg. Und ihr könnt einfach mal einen Abend komplett alles vergessen. Ihr schnappt euch die Mädels und die Jungs und geht einfach feiern, einfach mal den Kopf freikriegen und nicht nur mit irgendwem, ihr feiert mit HBZ. Da muss man gleich mal eine kleine Warnung aussprechen. Kann sein, dass die Bühne am Ende des Abends nicht mehr steht. Denn
0: ja, aber
1: die
0: so
1: Jungs
0: muss das.
1: Ist so. Die haben schon sehr, sehr oft bewiesen, dass sie auch live so richtig ordentlich Stimmung machen können. Da wird man direkt mit drinstehen und mitmachen, oder? Ich kann den Moshpit quasi spüren. Und ihr in der Community, ihr seid auch schon so ready.
0: So muss es. Und wisst ihr, was das Beste an allem ist? Es ist einfach komplett for free. Also egal, wo ihr herkommt. Halle, Magdeburg, Dessau, Braunschweig, es ist genug Platz in Bernburg für alle aus der 89.0 RTL-Community. Nächsten Freitag, das ist euer 89.0 RTL-Festival-Sommer.

0: Alle Autofans werden jubeln. Citroën hat nämlich angekündigt, die wollen die Ente zurückbringen.
1: Oh.
0: Richtig süß. Und die soll als E-Auto kommen und unter 15.000 Euro kosten.
1: Ja, geil, du. Hast du schon Bock drauf, ne?
0: Ja.
1: Leute, aber das ist nicht alles, was wieder da ist.
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1: 4 Jahre waren sie jetzt weg und es ist so, als wären sie eigentlich nie weg gewesen. Die Rede ist von der K-Pop-Band BTS, mussten ja in Südkorea in ihrer Heimat Militärdienst absolvieren, sind jetzt aber fertig und zurück mit einer neuen Single und die heißt Swim. Und starten natürlich direkt wieder richtig durch. Single ist auf Platz 1 und bei den American Music Awards wurden sie mit der Auszeichnung überhaupt geehrt, Künstler des Jahres. Gewonnen haben sie gegen Harry Styles, gegen Justin Bieber, gegen Lady Gaga und sogar auch gegen Taylor Swift, denn der Preis wird vom Publikum gewählt und eben nicht von der Jury. Es war auch deren erste Preisverleihung nach 4 Jahren und direkt alles abgeräumt. Zeigt nochmal, dass die K-Pop-Fanbase wirklich den Ruf auch verdient hat, dass die unfassbar treu sind, unfassbar starke Fans sind und wenn ihr auch Riesenfans seid. Dann haben wir was für euch, denn wir schicken euch live zu BTS nach Paris beim 89.0 RTL Starship. Also, das wird ein richtig geiler Sommer, vor allem natürlich mit der passenden Playlist. 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
12: Es gab einen Unfall auf der A2 Richtung Dortmund zwischen Lostau und Magdeburg Zentrum. Da staut es sich gerade. Und der aktuelle Blitzer, der steht zwischen Wedel und Kleinschöppenstedt bei Pfingstanger. 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
13: Das wird ein richtig schöner Mittwoch. Genießt die Sonne, genießt den blauen Himmel. Wir sind bei euch. Schön, dass ihr da seid. Hi, guten Morgen.
12: Guten Morgen.
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13: Zu geil.
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0: Heute geht es los, das Trainingslager für unsere Fußballjungs. Das startet ja in 2 Wochen die WM und ab jetzt wird richtig hart trainiert, damit es auch richtig gut wird. Also eigentlich machen sie das, was ihr die ganze Zeit macht. Richtig hart arbeiten. Und was ihr da macht, finden wir jetzt raus.
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2: Jakob, wie hoch ist deine Einschätzung, dass du diesen Job jetzt erraten wirst?
3: 130%.
2: Okay, Sascha aus Northeim, ich bin gespannt.
3: Arbeitest du mit Menschen zusammen, Sascha?
4: Zum Teil.
3: Musst du manchmal so tun, als würdest du lächeln, obwohl dir gar nicht danach ist?
4: Ja.
3: Arbeitest du an Maschinen?
4: Nein.
3: Fährst du zu den Menschen hin?
4: Ja.
3: Sind es ältere Menschen?
4: Ja.
3: Arbeitest du in der Pflege?
4: Nein.
3: Würde ein Hund bei deinem Job nützlich sein?
4: Nein.
3: Weil es laut ist in deinem Job?
4: Nein.
2: Oh Jakob, also die 130% Sicherheit von eben gerade, die sind aber ganz schnell runter auf Null gegangen, wa?
3: Ja.
2: Sascha, verrate uns, was du beruflich machst, bitte.
4: Ich bin Getränkefahrer.
2: Ah.
3: Aber da würde doch ein Hund voll helfen. Der könnte dann auch eine Flasche so ins Maul nehmen und dann hintragen.
4: Ja, wir sprechen ja nicht über Einzelflaschen, wir sprechen gleich über ganze Kisten und Fässer.
2: Dann hätte er einen sehr, sehr langen Arbeitstag, wenn er Flasche pro Flasche trägt.
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0: Hey, Benson Boone. Sorry, I'm here for someone else auf 89.0 RTL.
1: Hallo,
0: dann kann
1: morgen.
0: Es ja nur ein guter Mittwoch sein. Und jetzt noch die Krone auf der Spitze.
1: Was?
0: Die Kirsche auf der Sahnehaube.
1: Ja.
0: Taylor Swift haben wir gleich für euch. The Fate of Ophelia.
1: Das ist aber ziemlich krass. Am Wochenende waren dann die American Music Awards. Ein Riesending in den USA. Und sie war 8-mal nominiert und hat 0 Preise bekommen.
0: Nein.
1: Und dann dachte ich so, sie hat ja eigentlich auch genug, oder? Also sie hat so viele, da können auch die anderen mal dran sein.
0: Nein, ich weiß nicht. Die anderen 260.000 Preise, die sie jetzt schon gewonnen hat, werden sich ziemlich einsam fühlen wahrscheinlich.
1: Ach so.
0: Taylor Swift gibt's live für euch. Außerdem Lady von Oliver Heldens. Die besten Hits von heute hier auf 89.0 RTL. Die hat gleich Louis für euch.
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6: Jetzt fängt die Jahreszeit an, wo man freiwillig einfach kalten Kaffee trinkt. 25 Grad maximal, Sonne ist da.
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6: Jetzt ist es gleich um 10.
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6: Hat Dirk für euch.
9: Hallo. Jahrelang sind die Raucherzahlen runtergegangen, jetzt geht's wieder aufwärts. Besonders bei den jungen Leuten. Grund dafür sind laut Bundesinstitut für öffentliche Gesundheit vor allem die E-Zigaretten mit süßen Geschmacksrichtungen wie Erdbeere oder Cola. Die NASA will dauerhaft Menschen auf dem Mond ansiedeln und die Pläne dazu macht sie jetzt konkret. Sie plant etliche Missionen, die für eine Basisstation Lander, Drohnen und fahrbare Rover zum Mond bringen sollen. Die bemannte Station soll dann in den 2030ern stehen. Das Sommerwetter lässt hier in Deutschland die Waldbrandgefahr steigen. Aktuell haben wir vor allem in Ost- und Norddeutschland hohe Gefahrenstufen. Erst zum Wochenende ist dann etwas Entspannung in Sicht, weil es dann wieder regnen soll. Deutschland ist bei der Eishockey-WM in der Schweiz raus. Wieder mal in der Vorrunde. Lettlands 8:1 gegen Ungarn hat das deutsche Ausscheiden jetzt besiegelt. Die DEB-Auswahl landet damit auf Rang 5.
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6: Auf der A2 liegen Reifenteile rum zwischen Peine Ost und Braunschweig-Wattenbüttel in Richtung Berlin und ein kaputtes Fahrzeug auf der A352 Richtung Dortmund in der Ausfahrt Hannover Flughafen in der Kurve. Der aktuellste Blitzer, der steht zwischen Wedel und Kleinschöppenstedt Höhe Pfingstanger. 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
6: Kurz vor 10 und ihr könnt mir ja sagen, was ihr wollt, aber da liegt doch schon ein bisschen Aperol-Duft in der Luft. Richtig geiles Wetter. Aber mit dem Sound könnt ihr euch jetzt ein bisschen abkühlen. Hier richtig cooler Sound, Oliver Haynes, Lady für euch.
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0: Ladies and Gentlemen, morgen ist der Tag der Tage. Der Tag, auf den die Nation gewartet hat. Morgen ist Finale von Germany's Next Topmodel und die Gewinner wurden jetzt schon geleakt. Das ist kein Scheiß. Zum ersten Mal in der Geschichte. Also Spoiler, wenn ihr nicht erfahren wollt, wer morgen Abend gewinnt, dann macht mal ganz kurz das Radio leise. Elisa aus den News ist jetzt bei mir und wir wissen tatsächlich, wer die Gewinner sind, wa?
1: Ja, wir wissen schon, wer der Gewinner ist. Und zwar, soll ich jetzt sagen, wer es ist?
0: Ja.
1: Es sind Aurelie und Ibo geworden.
0: Okay.
1: Das sollten wir eigentlich morgen mit Pauken und Trompeten erfahren im großen Finale. Aber da gibt es einen kleinen Haken. Dieses Mal ist das Finale zum allerersten Mal nicht live, sondern aufgezeichnet. Und der Gewinner und die Gewinnerin kommen ja immer auf das Cover der deutschen Harper's Bazaar. Mhm. Die kommt eigentlich morgen raus, aber Abonnenten bekommen die einen Tag eher. Also heute haben die schon im Briefkasten und sehen dann natürlich, ja, Ibo und Aurelie sind vorn drauf. Also die haben dann wohl gewonnen. Das gab's so noch nie.
0: Das ist ja quasi. Kannst du mir nicht erzählen? Also das haben die doch schon vorher gewusst.
1: Ja, der ProSieben-Chef sagt, wir haben natürlich viele Möglichkeiten, die Fans anzuteasern. Seid gespannt, was morgen Abend passiert.
0: Ja, kommt. Wir haben viele Möglichkeiten, die Fans anzuteasern. Ich sag mal so, wir haben auch viele Möglichkeiten. Es könnte eventuell vielleicht sein, dass jetzt BTS kommt mit Swim. Aber ist nur eine Vermutung.
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Ach du Scheiße. Unsere Generation ist jetzt offiziell geguckt, Leute. Die Bundesregierung hat eine neue Drogenstudie veröffentlicht und laut dieser Studie greifen Jugendliche immer öfter zu Vapes. Also man steht jetzt nicht mehr an der Raucherecke um so einen Aschenbecher rum, sondern einfach um eine fucking Steckdose. Ich kann mir ja nicht mal drüber lustig machen. Ich bin jetzt 21 und ich kann es nachvollziehen. Ich bin ja auch Gen Z. Ich würde mit meinem Handy-Daumen wahrscheinlich nicht mal ein Feuerzeug anbekommen. Er ist Louis, er hört 89.0 RTL. Aber ey, dafür unsere Generation kann geile Mucke machen. Hier kommt Get Lucky für euch, Leute.

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0: Seid mal ehrlich, würdet ihr das aushalten?
1: Niemals. 10 Monate haben Forscher jetzt in so einer Antarktis-Station gewohnt und haben Sensoren getragen, die die Begegnung und jedes gesprochene Wort getrackt haben. Also 10 Monate haben die aufeinander gehockt. Totale Überwachung. Null Privatsphäre. Im Grunde, es ist ein bisschen wie Sommerhaus der Stars, nur mit Wissenschaftlern. Und die Studie hat jetzt wohl herausgefunden, dass, wenn man lange isoliert ist, man kaum menschlichen Kontakt ohne Spannung und Misstrauen aushält. Ich finde geil, dass sie dafür eine Studie gemacht haben. Ich meine, das hätte auch jeder Mensch, der einfach arbeitet, herausgefunden, wa? Naja, hier ist Luis, er hat 89.0 RTL. Jetzt wird sich hier erstmal ein kühles Kaltgetränk gegönnt, wa? Oh.

jetzt so ein geiles Kaktuseis. Schon Premium, wa? Habt ihr es eigentlich mitbekommen? Auf Sardinien hat der Zoll eine Französin gestoppt, die hatte 40 Kilo Sand im Auto versteckt und wollte die außer Landes bringen. Kriminell, kriminell. Für die Frau natürlich auch ein Schock, ne? Wenn das Zeug in den Plastikbeuteln Sand ist, dann baut woanders gerade jemand eine Sandburg aus 40 Kilo Kokain. Naja, hier ist Luis, er hat 89.0 RTL. Hier kommt

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1: So, jetzt schnallt die Omas an. Jetzt gibt's so einen gepflegten Mittwochs-Mittags-Rave. Ist das Girl oder ist das Girl? Robin Schulz gibt's gleich für euch. Bisschen Party machen. Nico Santos ist mit dabei. Taylor Swift, Felix Jähn. Also, Creme de la Creme in der Playlist, Leute. Bleibt einfach dran. Hier gibt's die besten von heute auf 89.0 RTL. Bis gleich.
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1: Ich habe mir auf so einen Tiefkühler gerade so ein bisschen Crush-Eis geholt. Oh, Leute. Oh, das ist geil. 26 Grad maximal, Sonne ist da.
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1: Den Tipp schenke ich euch mit dem Ice Crush. Gleich um 11.
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1: Hier ist Dirk für euch.
13: Hallo. Jetzt also doch, die Staatsanwaltschaft Potsdam ermittelt offiziell gegen Schauspieler Christian Ulmen wegen des Verdachts der Körperverletzung. Seine Partnerin Colleen Fernandez hat ihn ja angezeigt. Der Anfangsverdacht auf häusliche Gewalt habe sich jetzt bestätigt, heißt es. Es geht dabei um mehrere Vorfälle von vor 4 Jahren in Spanien, nicht aber um den Vorwurf der digitalen Gewalt. In Deutschland gibt es immer mehr sogenannte Superreiche. Die Folge rund 5000 Leuten gehört fast ein Viertel des gesamten Vermögens. Das heißt aber jetzt nicht, dass sie irgendwem was weggenommen haben. Sie haben vor allem mit steigenden Börsenkursen ihre Gewinne gemacht. So langsam wird es jetzt ernst in Sachen Fußball-WM. Die Spieler der deutschen Nationalmannschaft treffen sich ab heute in Herzogenaurach zur Vorbereitung. Es gibt vor der WM auch noch 2 Testspiele. Am Sonntag gegen Finnland und dann nächste Woche gegen die USA. Im US-Bundesstaat Nebraska ist eine Frau angeschossen worden von einem Hund. Der Hund war auf dem Rücksitz eines abgestellten Autos und beim Aufstehen hat er dann die neben ihm liegende Schrotflinte mit der Pfote abgefeuert. Die Kugel hat die Autotür durchschlagen und die Frau dann am Arm getroffen.
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1: Auf der A2 liegen Gegenstände rum Richtung Berlin zwischen Thesen und dem Rastplatz Wüstenforst. Und es hat gekracht auf der A2 in der Gegenrichtung Dortmund zwischen Lostau und Magdeburg Zentrum. Da ist die rechte Spur gesperrt. Der aktuellste Blitzer, der steht zwischen Wede und Kleinschöppenstedt in Höhe Pfingsten. 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
1: Naja, über 26 Grad heute, war. Da fliegt der Aperoli-Duft schon durch die Luft. Claudia aus Seesen hat sich gerade in die Show reingemeldet. Du hast einen spektakulären Abkühltipp, wa?
14: Ich mach mir immer die Ohrläppchen ein bisschen, ne?
1: Die Ohrläppchen?
14: Bisschen, also es ist bei Kindern quasi sehr bewährt und ich mach das immer ein bisschen mit den Ohrläppchen. Und dann kühlt sich der Körper ein bisschen runter.
1: Das finde ich geil mit den Ohrläppchen. Aber pass auf, wir haben auch einen Tipp. Wir gönnen uns einfach hier richtig kühlen Sound, Leute. Hier kommt Robin Schulz für euch mit Embers. Der ist abkühlt.
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0: Ich glaube, ich brauche mal dringend Hilfe. Kennt ihr euch aus mit Kaffeemaschinen? Meine Kaffeemaschine rumpelt heute wie so ein Traktor. So. Naja, egal. Auf alle Fälle geiles Wetter. Jetzt fängt ja auch hier so Heiratssaison an und so. Weiß nicht, habt ihr noch auf dem Schirm? Ralf Schumacher heiratet jetzt auch nächste Woche. In Saint-Tropez mit 100 Gästen, 3 Tage lang, Freitag bis Sonntag. Also der schmeißt einfach ein Hochzeitsfestival. Aber klar, dauert natürlich auch ein bisschen, bis er für alle seine Gäste den Wert ihres Autos geschätzt hat, wa?
1: Du willst wissen, wie viel dein Auto wert ist?
2: Ja.
0: Naja, hier ist Luis. Er hat 89 Euro. Hört euch entspannen. Genießt das Wetter. 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

0: gerne bezahlen.
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0: Also, das finde ich schon ganz schön heftig. Davina und Shania Geis haben sich ihre Brüste operieren lassen. Ihr wisst, die Tochter von...
1: Robert!
0: Ja, ja, genau.
1: Robert!
0: Na, auf alle Fälle, die sind ja auch so alt wie ich. Also, die sind ja 21, 22 und lassen sich jetzt schon die Brüste operieren. Also, feel free, jeder so, wie er möchte. Aber ich denke, das ist doch ganz schön früh. Da verändert sich noch voll viel. Kann man doch das Geld für geile Sachen ausgeben, so für Festivals oder irgendwie schöne Dinge. Das war übrigens auch der gleiche Schönheitschirurg, der die Brüste von Gina-Lisa Lohfink gemacht hat. Also, wenn man das Ergebnis bei Davina und Shania sieht, dann haben die schon ganz schön Glück gehabt. Naja, hier ist Luis. Er hat 89.0 RTL. Hier kommt Bibi Rexha für euch. New Religion.

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0: Hättet ihr da Bock drauf? Würdet ihr das machen? Die NASA plant eine dauerhafte Mondsiedlung am Südpol des Mondes. Also, ihr habt mir schon ein Grundstück gekauft. Zum Krater 7. Grundstück mit Aussicht, kein Nachbar. Perfekt, Leute. Die Amerikaner flippen ja irgendwie komplett aus. Die wollen da sogar dauerhaft auf den Mond ziehen. Aber gut, sollen sie ruhig auf den Mond ziehen, wa? Alle. Make the moon great again.
1: Naja, hier ist Luis. Ihr hört 89.0 RTL. Macht euch einen entspannten. Hier kommt Ostis vor euch.

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1: Und wenn wir es überstehen, dann gibt es morgen in der Morning Show Tickets für euch. 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

0: jetzt ist wieder Erdbeerzeit, oder? Leben hat wieder einen Sinn.
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0: Also, Playlist ist gut voll mit geilem Scheiß. Diamonds gibt's für euch, Unit Us. Taylor Swift ist mit dabei, Dua Lipa. Also, Creme de la Creme, Leute. Bleibt einfach dran. Hier gibt's die besten Hits von heute auf 89.0 RTL. Bis gleich.
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0: Oh, jetzt so ein Kaktuseis. Wäre schon geil. 26 Grad und die Sonne ist da.
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0: 6 vor 12 ist es.
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0: Hier kommt Elisa.
11: Hallöchen. Ohne Reformen steigen die Sozialbeiträge bis 2040 auf fast 50%. Also Rentenpflege und Krankenversicherung. Davor waren die Wirtschaftsweisen jetzt in ihrem neuen Frühjahrsgutachten. Besonders hart würde es Jüngere treffen. Die zahlen über ihr ganzes Arbeitsleben viel mehr als frühere Generationen. Jetzt also doch, die Staatsanwaltschaft Potsdam ermittelt offiziell gegen Schauspieler Christian Ulmen wegen des Verdachts der Körperverletzung. Seine Ex-Partnerin Colleen Fernandez hat ihn angezeigt. Der Anfangsverdacht auf häusliche Gewalt habe sich bestätigt. Es geht um mehrere Vorfälle vor 4 Jahren in Spanien, nicht aber um den Vorwurf der digitalen Gewalt. Hitzerekord in Großbritannien, allerdings mit traurigem Ausgang. In den vergangenen Tagen sind da mindestens 5 Jugendliche bei Badeunfällen ums Leben gekommen. So, wenn ihr nicht wissen wollt, wer morgen Germany's Next Topmodel gewinnt, dann macht mal kurz leise oder haltet euch die Ohren so ein bisschen zu. Aurélie und Ibo werden die Sieger. Das ist jetzt schon geleakt worden, denn die Finalshow wurde zum ersten Mal aufgezeichnet und wird morgen nur noch ausgestrahlt. Und diese Harper's Bazaar-Ausgabe mit den Siegern auf dem Cover ist schon gedruckt und Abonnenten hatten sie jetzt schon im Briefkasten.
0: Ihr müsst wissen, Elisa ist absolute GNTM-Ultra. Ihr ist schon den ganzen Tag am Zittern vor Aufregung.
11: Und ich gucke es natürlich trotzdem, das
0: so.
11: Ist ja ganz klar. Mit
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0: Auf der A7 liegen Gegenstände rum in Richtung Hamburg zwischen Derneburg-Salzgitter und dem Rastplatz Hildesheimer Börde. Und ein Stückchen weiter gab es einen LKW-Unfall auf der A7 Richtung Hamburg zwischen Dorfmark und Soltau Süd. Da kommt ihr nur links dran vorbei, da braucht ihr 1 Stunde länger. Der aktuellste Blitzer, der steht gerade zwischen Lachendorf und Lachterhausen. 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
0: Also ich sag ehrlich, so eine kalte Cola aus dem Kühlschrank zu nehmen, fühlt sich fast schon ein bisschen zu geil an. Jetzt wird sich erstmal eine fette Mittagspause gegönnt und dann sehen wir weiter. Hier gibt's abkühlenden Sound für euch. Hier kommt You Not Us mit Diamonds.
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Ach du Scheiße. Jetzt ist vorbei. Unsere Generation ist komplett im Arsch. Jugendliche greifen immer öfter zu Vapes, hat die Bundesregierung jetzt in einer Drogenstudie veröffentlicht. Also inzwischen steht man an einer Raucherecke nicht mehr um so einen Aschenbecher rum, sondern um eine fucking Steckdose. Ich kann mich ja nicht mal drüber lustig machen. Also ich bin 21, ich kann es total nachvollziehen. Ich bin ja auch Gen Z. Und ich würde mit meinem Handy-Daumen wahrscheinlich nicht mal ein normales Feuerzeug mehr anbekommen. Hier ist Luis, ihr hört 89.0 RTL. Macht euch einen entspannten, genießt das geile Wetter. Hier kommt Harrison für euch.

0: Seid mal ehrlich, würdet ihr das aushalten? 10 Monate lang haben Forscher in der Antarktisstation Sensoren getragen, die jede Begegnung, jedes gesprochene Wort getrackt haben. Also die haben 10 Monate wurden die komplett überwacht. Die hatten null Privatsphäre, die haben jeden Tag aufeinander gehockt. Also ein bisschen wie Sommerhaus der Stars für Wissenschaftler. Und jetzt kam die Studie raus und die hat herausgefunden, dass wenn man länger isoliert ist von der Außenwelt, dass man dann menschlichen Kontakt, dass das zu Spannung und Misstrauen führen kann. Ich finde witzig, dass sie dafür eine Studie gemacht haben. Ich meine, dass das zu Misstrauen führen kann, also kann jeder bestätigen, der einfach 8 Stunden auf Arbeit ist.
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1: Tiffany Harris, Vertigo. What I do?
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0: jetzt wird sich ein richtig schönes Kaltgetränk gegönnt. 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

Ladies and Gentlemen, hier wurde Geschichte geschrieben. Bayern-Star Harry Kane hat den goldenen Schuh als Europas bester Torschütze gewonnen. Zum zweiten Mal. Also er hat jetzt endlich ein Paar zusammen. Also der Typ hat langsam mehr teure Schuhe in der Vitrine als Carrie bei Sex and the City. Macht euch entspannen, hier ist Luis, ihr hört 89.0 RTL. Hier kommt Homewrecker Somewhere. Das ist ein geiler Song. Ist mein Lieblingssong gerade. Der ballert.

Also, ihr seid nicht die Einzigen, denen es so geht. Ich glaube, ich entwickle gerade echt Gefühle für den Ventilator. Habt ihr eigentlich mitbekommen, dass auf Sardinien der Zoll eine Französin gestoppt hat, die einfach 40 Kilo Sand im Auto hatte? Sie wollte dir einfach 40 Kilo Sand aus dem Land schmuggeln. Kriminell, kriminell, sag ich euch. Na, für die Frau ist halt auch ein mega der Schock, ne? Wenn der Zeug in den Plastikbeuteln Sand ist, dann baut woanders gerade jemand einfach eine Sandburg aus 40 Kilo und Kokain. Naja, hier ist Luis. Er hat 89.0 RTL. Genießt das geile Wetter. Hier kommt Holy Hammerstone to love somebody.

0: Jetzt ist es gleich 13 Uhr, also langsam wächst der Drang, mal auf Toilette zu gehen und einfach ein bisschen TikTok zu scrollen. Ja, zur Stimulation, bisschen Katzenvideos gucken und so. Playlist ist randvoll mit geilem Scheiß, Save My Love packe ich euch mit rein. Gone, Gone, Gone, Teddy Swims, David Guetta. Wow, es wird grandios, Leute. Bleibt einfach dran, hier gibt's die besten Hits von heute auf 89.0 RTL. Kuss auf die Nuss.
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0: Ich weiß, es klingt jetzt ein bisschen ranzig, aber gebt zu, es ist auch wieder ein bisschen geil, mal zu schwitzen. 26 Grad, Sonne ist da.
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0: Kurz vor Mittagspause, gleich um 1.
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0: Hier ist Elisa.
18: Hi. Netflix, Amazon Prime und Co. sollen künftig die deutsche Filmbranche pushen. Die Bundesregierung hat eine Investitionspflicht beschlossen. Das heißt, die müssen einen Teil ihres Umsatzes für Produktion in deutschen Studios ausgeben. Die waren zuletzt nicht so gut ausgelastet. Allerdings müssen Bundestag und Bundesrat noch zustimmen. Ohne Reform zahlen wir ab 2040 fast 50% für Sozialbeiträge, also Kranken-, Renten- und Pflegeversicherungen. Davor waren die Wirtschaftsweisen. Die Bundesregierung ist schon dran. Die Expertenanalyse dürfte den Druck jetzt nochmal steigern. Die frühere RAF-Terroristin Daniela Klette ist zu 13 Jahren Haft verurteilt worden. Das Landgericht Verden ist überzeugt, dass sie mit zwei mutmaßlichen Komplizen Geldtransporter und Supermärkte überfallen hat. Eine Urlauberin hat fast 7 Jahre mit einem italienischen Luxushotel um Schadenersatz wegen eines Glases Leitungswasser gestritten und jetzt verloren. Sie hatte beim Essen um ein Glas Leitungswasser gebeten, wollte das auch bezahlen, aber die Kellner haben damals gesagt, hier gibt's nur Mineralwasser. Das oberste italienische Gericht hat jetzt entschieden, jawohl, das Hotel war im Recht, es muss kein Leitungswasser ausschenken.
0: So, Mineralwasser auf die Eins, sage
7: ich. 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
0: Es hat gekracht auf der A7 Richtung Hamburg zwischen Nörten-Hardenberg und Nordheim-West. Da braucht ihr 20 Minuten länger. Und ein Stück weiter auf der A7 Richtung Hamburg hat es nochmal gekracht zwischen Hilsheim-Drismenstedt und dem Dreieck Hannover-Süd. Da braucht ihr eine halbe Stunde länger. Dann noch ein Stück weiter A7 Richtung Hamburg. Da gibt es eine Vollsperrung gerade zwischen Dorfmark und Soltau-Süd. Da gab es einen LKW-Unfall. Da wird gerade noch aufgeräumt. Und der aktuellste Blitzer, der steht zwischen Lachendorf und Lachterhausen. 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
0: Ja, hier über 26 Grad heute, war. Da fliegt der Aperolduft schon durch die Luft. Claudia aus Seesen hat sich gerade in die Show reingemeldet. Du hast einen Profi-Tipp zum Abkühlen, wa?
19: Mach mir mal die Ohrläppchen ein bisschen nass.
0: Ne? Was, die Ohrläppchen?
19: Also das ist bei Kindern quasi sehr bewährt. Und ich mache das immer ein bisschen mit den Ohrläppchen. Dann kühlt sich der Körper ein bisschen runter.
0: Ist das geil? Ja, hier gibt's für euch einfach abkühlenden Sound. Richtig coole Sound. Kaigo, save my love für euch.
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0: Boah, also so ein richtig geiler, kalter Grießbrei. Das wäre jetzt Prämie, oder? Sag ehrlich, ist ja tolles Wetter und die Hochzeitssaison fängt jetzt auch wieder so richtig an. Ich weiß nicht, habt ihr noch auf dem Schirm Ralf Schumacher heiratet, der jetzt auch irgendwie? Nächste Woche in Saint-Tropez mit 100 Gästen. Ich habe gelesen, er heiratet einfach 3 Tage lang. Freitag bis Sonntag. Er macht einfach ein Hochzeitsfestival. Aber klar, dauert natürlich ein bisschen, bis er den Wert des Autos von jedem Gast geschätzt hat, wa?
1: Du willst wissen, wie viel dein Auto wert ist?
2: Ja.
0: Naja. Macht euch eine entspannte Mittagspause, Leute. Hier ist Luis, er hört 89.0 RTL. Hier kommt Kiss in my Friend.

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0: Also, das ist wirklich krank. Davina und Shania Geis haben sich die Brüste operieren lassen. Also, Davina, ihr wisst schon, die Töchter von...
1: Robert!
0: Ja, genau.
1: Robert!
0: Und das ist krank, weil die sind einfach genauso alt wie ich. Die sind 21 und 22. Jeder, wie er möchte, aber ich denke mir so, wartet doch noch. So, da verändert sich ja auch noch was. So, chill erstmal. Gib das Geld aus für Festivals oder I don't know. Aber naja, jeder so wie er möchte. Es ist übrigens der gleiche Schönheitschirurg, der auch die Brüste von Gina-Lisa Lohfink gemacht hat. Also, ich meine, wenn man das Ergebnis jetzt bei Davina und Shania sieht, dann haben sie wohl Glück gehabt. Hier ist Luis, ihr hört 89.0 RTL. Macht euch einen schicken Mittwoch.

0: Ihr habt euer Lieblingssender an. Hier ist 89.0 RTL. Jetzt seid ihr dran. Ich geh mal kurz auf Toilette und dann hören wir uns gleich wieder.
1: Bis gleich.
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Hättet ihr Bock drauf? Würdet ihr das machen? Die NASA plant ja eine dauerhafte Mondsiedlung am Südpol des Mondes. Ich habe mir direkt mal ein Grundstück gekauft zum Krater 7 mit Aussicht ohne Nachbarn. Perfekt, Leute. Die Amerikaner flippen ja irgendwie komplett aus, ne? Die wollen irgendwie den Mond ja dauerhaft besiedeln. Aber gut, sollen sie machen, wa? Wenn sie auf den Mond wollen, ziehen sie hin. Alle. Make the moon great again! Yeah! Hier ist Luis, ja, 89.0 RTL. Macht euch eine schicke Mittagspause. Hier kommt Taylor Swift für euch.

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0: nicht.
1: Ich glaube, die Kollegen denken langsam, ich habe eine kleine Störung. Ich flirte die ganze Zeit mit so einem Ventilator. Die Playlist ist auf alle Fälle pickenpacken voll. BTS ist gleich mit dabei, Swim, Lola Young, alle Farben. Wird wild, Leute. Gleich die Big Nick Show auf 89.0 RTL.
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2: Das sind nochmal genüssliche 23 Grad, da kann man sich's mal gut gehen lassen. Ja, deshalb, liebe Elisa, nicht wundern. Obenrum trage ich einen Pulli, unten aber die kurze Hose.
3: Männer haben ein ganz komisches Temperaturempfinden.
2: Ja, ja. Ich habe
3: wirklich. Also was ich hier manchmal sehe, wenn ich früh auf Arbeit komme, Jacke, Hose und dann noch irgendwie was ausziehen. Aber Männer, der eine kommt in so einer ganz kurzen Hose, der nächste hat keine Jacke dabei, der dritte kommt mit so einem Hoodie und dann so eine dicke Arbeitshose dazu, wo ich denke, Leute, was ist denn mit euch falsch?
2: Weil wir moderne Männer sind. Wir ziehen an, was wir wollen. Wir lassen uns nicht bewerten.
4: Tsching. 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
2: Kurz vor zwei, bitteschön, Elisa.
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3: Streaming-Riesen wie Netflix und Disney Plus sollen künftig einen Teil ihrer Jahresumsätze in deutsche Produktionen buttern. Die Bundesregierung hat eine Investitionspflicht auf den Weg gebracht, denn zuletzt waren deutsche Filmstudios wegen der harten Konkurrenz nicht voll ausgelastet. Bundestag und Bundesrat müssen das Gesetz noch abnicken. Die Bundesregierung will auch die Clubkultur stärken. Die sollen künftig einfacher in bestimmten Wohngebieten, Innenstädten und Co. betrieben werden dürfen. Die Regierung will nämlich Clubs als Kulturorte einstufen und nicht mehr als Vergnügungsstätten. Da geht es dann leichter. Auch da fehlt noch das Okay vom Bundestag und Bundesrat. Die Spritpreise sinken weiter, aber zu langsam, sagt der ADAC. E10 ist knapp 3 Cent billiger als vor einer Woche, Diesel knapp 5. Der ADAC sagt, da geht noch deutlich mehr, weil der Ölpreis absackt. Auf dem Münchner Oktoberfest darf auch weiterhin der Kultsong Skandal im Sperrbezirk gespielt werden. Das hat der Wiesnchef auf Insta klargestellt. Die bayerische Stadt Erlangen hatte für die Bergkirchweih dort empfohlen, 12 Songs von der Playlist zu streichen, die als sexistisch kritisiert werden, darunter eben auch Skandal im Sperrbezirk.
2: Also ich fand die Information mit den Clubs fand ich ja persönlich
3: ja,
2: ganz toll.
3: Ich wusste genau, dass da jetzt was kommt. Bitte?
2: Ja, aber gar nicht. Also sollen sie als Kulturstätten von mir aus gerne anerkannt werden, aber dann fällt vor allem auch die Vergnügungssteuer weg.
3: Ja, stimmt.
2: Das und das ist ja richtig viel Geld.
3: Das ist richtig viel Geld, ja.
2: Ein Bekannter von mir hat in Erfurt einen kleinen Club. Weißt du, was er da pro Monat abdrücken muss, nur weil er einen Club hat?
3: Das ist irre. Und alle wollen irgendwie, dass in den Innenstädten was los ist.
2: Ja,
3: dass
2: genau.
3: Leute rausgehen. Das ist natürlich auch Geld ausgeben. Bringt ja auch immer Geld. Ja, aber also wenn ich dann
2: gut,
3: nichts
2: eine gute
3: machen darf, dann wird es eben nichts.
2: Schauen wir mal, ob es bei einer Idee bleibt oder ob man irgendwas Praktisches da irgendwie hinkriegt.
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2: Unfall auf der A2 Richtung Dortmund zwischen Bad Eilsen Ost und Bad Eilsen. Und die A7 Richtung Hamburg ist gesperrt. Zwischen Dorfmark und Soltau Süd nach dem LKW-Unfall. Der aktuellste Blitzer B64 in Vorwohle Richtung Eschershausen. 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
2: Halle, Erfurt, Magdeburg, 22 Grad, ein bisschen Wind. Der Sommer macht heute eine kleine Pause, bevor es Freitag wieder richtig auf 30 Grad rauscht. Kurz vor zwei, Big Nick ist hier und jetzt heißt es, knall mal ein bisschen hier, ein bisschen Action hier in die Bude rein mit Swim von BTS, den Gewinner des American Music Awards.
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Ihr braucht jetzt Stift und Zettel in der Big Nick Show auf 89.0 RTL. Ich verrate euch meine neue Adresse. Die NASA macht es nämlich jetzt offiziell. Menschen sollen dauerhaft auf dem Mond leben. Baupläne wurden schon vorgestellt. Es wird Mondmodule geben. Rover, alles ist dabei. Ich habe schon mal ein Grundstück gesichert zum Krater 7, falls ihr Post schicken wollt. Aber jetzt ganz ehrlich, ich frage mich seit gestern Abend eigentlich, was bewegt Menschen, dauerhaft auf den Mond zu ziehen? Ist es wirklich nur ein Sechstel seines Körpergewichts quasi? Leben ohne

Oh, mir fällt gerade auf, wir sind hier auf 89.0 RTL, gerade ein bisschen Wissenschaftsshow. Mein Name ist Professor Dr. B. Knick. Ich habe mir heute die Antarktis-Studie durchgelesen. Die war nicht lang. Lesen kann ich. Und die sagt, 10 Monate isoliert mit 12 Leuten zermürbt den Teamgeist. Klingt wild, bis man checkt, das ist exakt, was wir hier auch haben im Sommerhaus der Stars. Crazy, wenn man länger isoliert von der Außenwelt lebt, mit den ständigen Personen, scheitert alles. Und das weiß im Grunde genommen jeder, der schon mal Pärchenurlaub gemacht hat, oder? Bruno Mars, I Just Might Live. Schön mit

0: Miles Smith und Niall Horan auf 89.0 RTL. Und in einer Viertelstunde kriegt ihr einen Buchstaben. Ich will von euch 10 Wörter in 10 Sekunden und dann gibt's eine schicke JBL Soundbox. Bleibt dran.
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0: Und zack, gab es einen Unfall auf der A2 Richtung Dortmund zwischen Bad Eisen-Ost und Bad Eisen. Die A7 Richtung Hamburg ist gesperrt zwischen Nordenhardenberg und Nordheim-West nach dem Unfall. Es muss aufgeräumt werden und noch eine Sperrung. A7 Richtung Hamburg zwischen Dorfmark und Soltau-Süd gab es einen LKW-Unfall. Bergungsarbeiten laufen noch. Der aktuellste Blitzer in Celle auf der Nienburger Straße ist die B214. 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Und nach 3 Songs gibt es eine JBL-Soundbox. Fett, einfach dranbleiben.
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0: Mir kann da keiner sagen, dass ihr es nicht heute auch ein bisschen genießt. 23 Grad mal nicht wegschmelzen. Gleich Robin Schulz und Amber ist vorher mitgezockt.
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2: Hallo.
0: Kevin, guten Tag.
2: Hi, grüß dich. Ich hab schon sehnsüchtig drauf gewartet.
0: Ich wollte gerade sagen, das hier ist der spontane Moment, wo wir spielen.
2: Ja, cool.
0: Dein Buchstabe. S wie Supermarkt. Und Zeit läuft.
2: Sozialpädagogik. Sammelgut.
0: Zeit ist um.
2: Ja, toll, super.
0: Ja, aber wieso
2: das
0: nimmst
2: war
0: du
2: ja peinlich.
0: Ja, nein, das ist nicht peinlich, aber warum nimmst du denn so schwere, lange Wörter?
2: Ja, da gibt es wesentlich definitiv einfache.

0: jetzt auf 89.0 RTL. Fastboy, Beautiful Life. It's a beautiful, beautiful life.
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ich hätte euch vorwarnen müssen, dass dieser Song fett ist. Fast Boy mit Beautiful Life auf 89.0 RTL. Und die einen klauen im Urlaub Bademäntel, andere klauen übrigens Sand. Auf Sardinien wurde eine französische Touristin jetzt erwischt. 40 Kilo Sand hat die im Auto mitgeschleppt. Das, manche Menschen kriegen nach dem Urlaub schon wegen ein paar Sandkrümeln aber Fußmatte Wutanfall. Die schleppt das ganze Auto mit. Müsst ihr mal vorstellen. In Plastikbeuteln. In Plastikbeuteln. Andere Frage. Wenn in den Plastikbeuteln Sand ist, baut dann woanders gerade einer eine Sandburg aus 40 Kilo Kokain? Okay.

0: Gleich kommt hier in der Show der absolute Hammer, mit dem der 89.0 RTL Festival Sommer aufmacht. Wer Sachsen-Anhalt-Tag hört und an Bratwurst denkt, Spoiler, kommt komplett anders. Dazwischen Oliver Heldens mit Lady, Harry Styles dabei, Jax Jones, Clock Clock mit Out of the Dark. Hier ist 89.0 RTL und ihr wisst ja, wir spielen die meiste Musik. Die anderen könnten es ja auch. Natürlich, könnte jeder machen. Machen es nur nicht. Und wenn es mir nicht glaubt, zählt mal durch. Hier ist die Big Nick Show.
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0: Was ein Sahnewetterchen. Und das behaupte ich erstmal nur, weil man sich heute einen Pullover anziehen kann, ohne direkt wegzuschmelzen. Bei 23 Grad eine kurze Erfrischung, zum Wochenende wieder 30.
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0: Und hier ist Elisa.
14: Hallöchen. Riesenspekulationen, ob das Kerosin im Sommer reicht. TUI, der Frankfurter Flughafen und die Lufthansa sagen jetzt, ja, das reicht. Was nicht durch die Straße von Hormuz kommt, wird durch andere Importe ausgeglichen. Und falls es wirklich eine Notlage geben sollte, können Fluggäste umbuchen oder kriegen den vollen Ticketpreis zurück. Netflix, Amazon Prime und Co. sollen künftig die deutsche Filmbranche pushen. Die Bundesregierung hat eine Investitionspflicht beschlossen. Heißt, die müssen einen Teil ihres Umsatzes für Produktion in deutschen Studios ausgeben. Die waren zuletzt nicht gut ausgelastet. Bundestag und Bundesrat müssen es aber noch abnicken. Deutsche Forscher arbeiten an einer neuen Verhütungsmethode ohne Hormone für Männer. Das Medikament soll den Spermientransport im Hoden vorübergehend blockieren, ohne dass es sich dauerhaft auf die Fruchtbarkeit auswirkt. Vom Bund gibt es für das Projekt 3 Millionen Euro. Drake hat in den USA jetzt mehr Nummer 1-Hits als Michael Jackson, meldet das Musikmagazin Billboard. Drakes neuer Song Janice SDFU ist auf Platz 1 eingestiegen, ist seine 14. Nummer 1-Nummer.
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0: Die A7 Richtung Hamburg ist gesperrt zwischen Nürten-Hardenberg und Nordheim-West nach dem Unfall. Und noch eine Sperrung A7 Richtung Hamburg zwischen Dorfmark und Soltau-Süd nach dem LKW-Crash. Bergungsarbeiten laufen bereits und der aktuellste Blitzer auf der B214 in Nordrepper aus Richtung Schamstedt. 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
0: Bam, bam, bam. Ich liebe doch alles daran. Kurz vor 3, Halle 22, Magdeburg 23, Erfurt 22 Grad. Der Sommer hat ein bisschen Päuschen. Am Wochenende will er dann die 30 zurück. Oh, soll er sich nehmen und gleich in 10 Minuten wird es hier bei uns laut. Festival Sommerauftakt. Wenn ihr nicht wisst, was ihr diese nächsten Monate macht, dann solltet ihr dranbleiben. Gut, dass ihr hier seid, Community.
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Hier ist 89.0 RTL. Einen schönen Mittwochnachmittag wünsche ich euch und Glückwunsch an Harry Kane, der hat einen goldenen Schuh als Europas bester Torschütze geholt. Schon zum zweiten Mal, also hat er jetzt endlich ein paar zusammen. Plus Meisterschale, plus DFB-Pokal. Das ist schon crazy. Das ist übrigens auch der Grund, warum ich keine Trophäen habe. Klar, ja, mit der Big Nick Show kannst du keine Preise gewinnen, ne? Aber man muss ja dann auch nicht die ganze Zeit abstauben. Das hat auch seine Vorteile. Teddy Swims spiele ich euch, Mr. Know-It-All. Für die besten Hits von heute seid ihr hier. Die besten Hits von heute bekommt ihr auch.

0: Haltet durch, gleich mehr Sound von Austi, Sooner Das und Fifth Harmony auf 89.0 RTL. Und das größte Sonnenbrand-Drama ever. Ich sehe schon Bilder, von denen ich nichts wissen will. Bleibt einfach dran.
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0: Die A7 Richtung Hamburg ist gesperrt zwischen Nörden-Hardenberg und Nordheim-West. Nach dem Unfall muss aufgeräumt werden. Und noch eine Sperrung. A7 Richtung Hamburg zwischen Dorfmark und Soltau-Süd. Da hat ein LKW einen kleinen Unfall gebaut. Bergungsarbeiten laufen, zum Glück niemand verletzt. Und der aktuellste Blitzer auf der B214 in Nordreppe aus Richtung Schamstedt mit 89.0 RTL immer sofort informiert. Also schon mal gut, dass ihr hier seid. Einen schönen Feierabend, oder? Kurz vor 3:30, die Picknick-Show ist hier.
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0: Das beschäftigt euch in der 89.0 RTL Community. Ich habe euch letzte Stunde erzählt von der Französin, die aus dem Urlaub 40 Kilo Sand mitgehen lassen hat. Frage euch, was habt ihr schon mitgehen lassen aus dem Urlaub? Jetzt kommt der Knüller. Theresa aus Harzgerode hat selber gar nichts mitgehen lassen. Die hat sich mitbringen lassen und das wollte sie nicht einmal.
1: Eine Stange Zigaretten, die ich danach noch bezahlen durfte, wo ich noch nicht mal gefragt habe, ob er mir welche mitbringen kann oder irgendwas. Und da dachte ich mir so, sag mal, du bringst mir ja von dir raus Kippen mit und willst jetzt von mir, dass ich ja noch bezahle, obwohl du die mitgebracht hast. Ich habe keinen Ton gesagt. Das fand ich schon ein bisschen dreist. Aber gut, okay.
0: Noch viel härter wäre es gewesen, wenn Theresa überhaupt nicht rauchen würde. Hier ist 89.0 RTL. Und falls euch der Kopf raucht, weil zu viel Arbeit, dreht's Radio laut. Jetzt gibt's Jennifer Lopez und David Guetta. Save Me Tonight auf 89.0.

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0: 89.0 RTL, gleich mit Harrison. Imagine Dragons mit Demons, Glockenbach und Bibi Rexha, New Religion. Alles gleich nächste halbe Stunde und ja, wahrscheinlich bekommt ihr wie ich in den nächsten 15 Minuten Bauchschmerzen. Unser 89.0 RTL Morning Show Stunt Drift. Uff, bleibt einfach dran.
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0: Absolute Entspannung heute. 23 Grad und trotzdem müsst ihr euch eincremen, ne? Denn nur weil es kühler ist, heißt es nicht, dass die Sonne ballert. Ordentlich UV ist auf jeden Fall am Start und am Wochenende wieder 30 Grad.
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0: Und hier ist Elisa.
9: Hi. Riesenspekulationen, ob das Kerosin im Sommer reicht. TUI, der Frankfurter Flughafen und die Lufthansa sagen jetzt, ja, es reicht. Was nicht durch die Straßen von Hormuz kommt, wird durch andere Importer ausgeglichen. Und falls es wirklich eine Notlage geben sollte, dann können Fluggäste umbuchen oder kriegen den vollen Ticketpreis zurück. Streaming-Riesen wie Netflix und Disney Plus sollen künftig einen Teil ihres Jahresumsatzes in deutsche Produktion buttern müssen. Die Bundesregierung hat eine Investitionspflicht auf den Weg gebracht. Bundestag und Bundesrat müssen das Gesetz noch abnicken. Deutsche Forscher arbeiten an einer neuen Verhütungsmethode ohne Hormone für Männer. Das Medikament soll den Spermientransport im Hoden vorübergehend blockieren, ohne dass es sich dauerhaft auf die Fruchtbarkeit auswirkt. Vom Bund gibt es für das Projekt 3 Millionen Euro. Drake hat in den USA jetzt mehr Nummer 1-Hits als Michael Jackson, meldet das Musikmagazin Billboard. Drakes neuer Song Janice SDFU ist auf Platz 1 eingestiegen, ist seine 14. Nummer 1.
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0: Die A7 Richtung Hamburg gesperrt. Zwischen Nürtenhartenberg und Nordheim-West gab es einen Unfall. Und noch eine Sperrung A7 Richtung Hamburg. Zwischen Dorfmark und Soltau-Süd gab es einen LKW-Unfall. Der aktuellste Blitzer steht in Hannover auf dem Südschnellweg zwischen Bemerode und dem Seehorster Kreuz. 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
0: Ich bin Big Nick, ich begrüße euch in der nächsten Stunde Big Nick Show. Das wird auf jeden Fall ziemlich fett. Meine Kollegen Jakob und Alena haben sich heute, glaube ich, dem Stunt ihres Lebens gestellt. Wir haben die in ein Original-Drift-Auto reingesteckt. Ihr wisst, wie das funktioniert, ne? Das dreht sich und dreht sich und dreht sich. Hoffentlich hat da keiner ihr wisst schon. Gut, dass ihr da seid, Community.
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0: Jetzt gibt's Harrison kurz vor 4.
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0: Reifen, Qualm, kreischende Motoren und die Frage, hält der Magen oder fliegt's Frühstück? Die Frage ist doch, hättet ihr es euch eigentlich getraut? Ne? Es ist vollbracht. Was für ein Tag. Heute hieß es für Jakob und Alena aus unserer 89.9 Till Morning Show ab auf Rennstrecke und rein ins 500 PS Drift Monster. Ich meine, nach Jakobs Flugzeuglandung letzte Woche dachten wir ja, schlimmer wird's nicht mehr, aber wahrscheinlich weit gefehlt. Jakob und Alena. Oder anders, Alena, sag schnell. Hat Jakob geweint? Hat er gekotzt vielleicht auch?
1: Das kann ich noch nicht verraten.
0: Wir
1: hatten auf jeden Fall Wechselklamotten mit.
0: Für oben und unten rum. Weil ich kann mir sehr gut vorstellen, dass ihr euch auch ein bisschen eingestrollt habt auch.
1: Es wurde sehr nass im Auto.
2: Also ich habe schon mit den Leuten gesprochen, dass ich mir auch so ein Auto kaufe und dann nächstes Jahr mitdrifte. Alena hat geschrien wie am Spieß.
0: Also ich gehe mal fest davon aus. Jakob und Alena machen jetzt hier auf super dicke Hose. Und morgen früh, 7.05 Uhr, werden wir auf jeden Fall erfahren, wie das heftigste Driften der Welt, das war der absolute Morningshow-Stunt meiner Meinung nach, wie es ablief. Dann kommt mal gut nach Hause und könnt ihr denn jetzt gerade überhaupt noch auf der Autobahn geradeaus fahren oder habt ihr das Bedürfnis, die ganze Zeit das Lenkrad rumzureißen?
2: Ja, wir sind die ganze Zeit quer. Geradeaus gibt's nicht mehr.
0: Ja, dann versucht doch bitte lebend anzukommen.
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3 Tage Hochzeit, 100 Gäste in Saint-Tropez. Ralf Schumacher zieht's durch wie so ein Formel-1-Wochenende. Warm-up am Freitag, Qualifying Samstag, großer Preis dann am Sonntag. Und die will er alle selbst begrüßen dann am Wochenende bei der Party. Na, wollt ihr wissen, wie viel euer Auto wert ist? Hier ist Big Nick und Holly Humberstone, To Love Somebody auf 89.0 RTL. 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

0: Hier ist die Big Nick Show auf 89.0 RTL. Was ist denn eure peinlichste Sucht, die ihr euch insgeheim schon eingestanden habt? Ich habe schon Antworten reinbekommen über WhatsApp an die 0175 24 24 89.0 und ihr erfahrt sie in 10 Minuten.
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0: Die A7 Richtung Hamburg ist gesperrt zwischen Nürtenhardenberg und Nordheim-West. Da gab es einen Unfall. Und noch eine Sperrung auf der A7 Richtung Hamburg zwischen Dorfmark und Soltau-Süd nach dem LKW-Unfall. Da laufen Bergungsarbeiten. Und der aktuellste Blitzer, Braunschweig-Eberderlee, stadtauswärts mit 89.0 RTL immer sofort informiert. So, das ist doch mal ein Feierabend, wie er mir schmeckt. Ich hoffe, euch auch. Und falls ihr mehr davon braucht, weil ihr Hunger habt, jetzt alle Farben. Baby Goodbye, Lady Gaga und David Guetta.
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Vapes werden unter Jugendlichen immer beliebter, die normale Zigarette nicht. Das ist halt so, ne? Die Generation von heute kriegt mit dem Handy-Daumen nicht mal mehr ein Feuerzeug eingeschalten. Aber gut, so ändern sich auch Zeiten, ne? Bei uns auf dem Pausenhof, du, da waren die einzigen Beutel, an denen wir genuckelt haben, Capri-Sonne. Ist so. Der Aschenbecher stirbt aus. Jetzt stehen sie alle im Kreis um eine Steckdose. Hier ist 89.0 RTL mit Save My Love. Euch einen tollen Mittwoch-Feierabend.

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0: Die

Ich weiß, dass der Song Dracula heißt, aber ich mag es einfach immer Dracula zu sagen. Hier ist 89.0 RTL. Ich bin Big Nick und ihr wisst Bescheid, hier am Nachmittag zum Feierabend heißt es Give me the tea, give me the gauze. Und wenn Davina und Shania Geiss sich ihre Brüste haben operieren lassen, beim gleichen Arzt wie Trash-TV-Königin Gina-Lisa Lohfink, dann müssen wir uns darüber unterhalten. Und wenn man sich das Ergebnis bei Davina und Shania anguckt, haben sie gut

0: Komm gut nach Hause mit 89.0 RTL. Macht euch mal keine Sorgen, hier in der Big Nick Show lassen wir die Lampen mal noch an. Harry Styles gibt's, As It Was, Marshmello dabei, Kissin' My Friends, Hun Tricks und James Young mit Infinity. Und das ist nur ein ganz, ganz kleiner Part an den Tracks, die ich euch spiele nächste halbe Stunde. Wir haben noch viel mehr drin, weil hier gibt's ja die meiste Musik, Mister. Dranbleiben!
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0: Entspannte 22 Grad zum Feierabend, kann man sich mal gönnen, oder nicht? Aperol Spritz geht trotzdem. Jetzt haben wir es 5:05.
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0: Und hier ist Elisa.
15: Hi. Das Kerosin reicht im Sommer. TUI, Lufthansa und Frankfurter Flughafen sagen jetzt, wir sehen keine Anzeichen für einen Engpass und auch nachträgliche Preiserhöhungen soll es nicht geben. Die Bundesregierung stärkt die Clubkultur. Sie sollen künftig einfacher in bestimmten Wohngebieten, Innenstädten und Co. betrieben werden dürfen, denn die Regierung will sie als Kulturorte einstufen und nicht mehr als Vergnügungsstätten. Da geht das alles leichter. Bundestag und Bundesrat müssen noch ihr Okay geben. Eine Gruppe Goldsucher ist seit Tagen in einer überfluteten Höhle in Laos eingeschlossen. Jetzt hat der Rettungstrupp 5 von ihnen lebend gerettet. Nach 2 Vermissten wird noch gesucht. Wenn ihr nicht wissen wollt, wer morgen Germany's Next Topmodel voraussichtlich gewinnt, dann macht mal kurz ein bisschen leise oder haltet euch kurz die Ohren zu. Jetzt sage ich's. Voraussichtlich werden Aurelie und Ibo die Sieger. Das ist jetzt geleakt worden, denn die Finalshow wurde zum ersten Mal aufgezeichnet und wird morgen nur noch ausgestrahlt. Und die Harper's Bazaar-Ausgabe mit den Siegern auf dem Cover ist schon gedruckt und Abonnenten haben die jetzt schon im Briefkasten.
0: Mit den Namen kann ich auch nichts anfangen, wenn ich es nicht geguckt habe. Also da kannst du mir noch mehr Namen nennen, ich weiß es morgen nicht mehr.
15: Ja, ich muss sagen, Aurelie bin ich sehr zufrieden. Ibo hätte ich mir auf Platz 2 gewünscht.
0: Na, das sind die, das die klingt gewonnen. Alles wie ein Medikament.
15: Hallo, hallo,
0: bei Ibo Hallöchen. Nehme ich, wenn ich Kopfschmerzen habe.
15: Es gibt noch sehr... Junge.
0: Wer ist denn Aurelie?
15: Aurelie ist die eine Kandidatin, das ist so eine Junge.
0: Ach, klasse. Ja.
15: Also was soll, wenn du es nicht geguckt hast.
0: Na, wie sehen sie denn aus?
15: Sechs Finalisten. Ist so eine dunklere Haut und ganz dunkle Haare, schöne Locken, nettes Lächeln. Die ist so 22, glaube ich.
0: Du bist mit ihr zufrieden als Gewinnerin?
15: Ich bin mit ihr sehr zufrieden. Bei den Männern hätte ich mir eher Godfrey gewünscht, dass der gewinnt.
0: Wissen wir Bescheid.
15: Ja.
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0: Stau auf der A2 Richtung Dortmund zwischen Uexleben und Bornstedt an der Baustelle. 15 Minuten anstehen und nochmal Stau. Nur ein kleines Stückchen weiter auf der A2 zwischen Peine und Himmelerwald ist auch Richtung Dortmund. Da dauert es auch 20 Minuten. Die A7 Richtung Hamburg ist gesperrt zwischen Dorfmark und Soltau Süd nach dem LKW-Unfall. Da muss natürlich noch aufgeräumt werden. Und der aktuellste Blitzer steht auf der B244 zwischen Marienthal und Helmstedt. 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
0: Kurz vor 5, Halbzeit Mittwoch ist durch. Halle 22 Grad, hat ein bisschen Wind. Erfurt, da scheint die Sonne. Magdeburg hat Wolken. Bei mir auf 89.0 RTL. Gleich der nächste Festivalhammer. Also wenn ihr im Juni nichts vorhabt, müsst ihr definitiv dranbleiben. Ich verrate euch, wo ihr feiern werdet. Und zwar werdet ihr euch den Arsch wegtanzen nach drei Songs.
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I Run von Haven mit 89 LTL habt ihr den perfekten Mittwochfeierabend. Und jetzt kommt der absolute Megaknüller, habe ich gerade im Blitz gelesen. Deutschland importiert Akkus, Solarpaneele, Antibiotika inzwischen fast ausschließlich aus China. Und da dachte ich, gut, ist ja erstmal kein Problem. Solange man kein Smartphone braucht, keinen Solarstrom und halt nicht krank wird. Wir werden immer abhängiger von China. Und das, obwohl die Regierung eigentlich das Gegenteil versprochen hatte, um sich darum zu kümmern, war dann wahrscheinlich so eine klassische Peking-Ente. Ist doch meistens immer so. Jonas Blue läuft. Don't wake me up. Hier ist Picnic.

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1: Stau auf der A2 Richtung Dortmund zwischen Peine und Hemelerwald. Er braucht jetzt 20 Minuten mehr. Die A7 Richtung Hamburg ist gesperrt zwischen Dorfmark und Soltau Süd nach dem LKW-Unfall. Und Unfall auf der A7 Richtung Kassel zwischen Echte und Northeim Nord. Der aktuellste Blitzer, der steht auf der B244 zwischen Marienthal und Helmstedt mit 89.0 RTL. Immer sofort informiert um kurz vor 17:30. Einen tollen Feierabend euch. Hallöchen, Big Nick ist hier.
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Ich mag den 89er RTL Flashback. Das war gerade Sommer 2014. Erinnert ihr euch noch? Dieser eine Roadtrip mit den besten Freunden. Die Sonne geht langsam unter, färbt den Himmel ein bisschen rot. Im Radio läuft genau dieses Brett. Robin Schulz, Sun Goes Down. Das war zu dem Zeitpunkt der ultimative Soundtrack. Und wir auf 89.0 RTL haben es verstanden. Wir wissen, diesen Sound liebt ihr auch noch heute. Genauso wie Alex Warren, Fever Dream in der Big Nick Show.

0: motherfucking thing. Hello, Jakob und Alena hier aus der 89.0 RTL Morning Show.
1: Hi.
0: Am Wochenende wird's laut und wild. Da sind die Horizon Track Days auf dem Flugplatz in Eichstätt. Es gibt eine Drift Area. Und Jakob und ich probieren es mal für euch aus.
1: Und wenn wir es überstehen, dann gibt es morgen in der Morning Show Tickets für euch. Mhm. Dann könnt ihr auch selber machen.
0: Oh yes.

0: Oh, wir können uns ja alle ein kleines bisschen geehrt fühlen. Ich kann nicht einfach so sagen, nächste Stunde mit BTS und Swim. Ich muss ja quasi sagen... Die Gewinner des American Music Awards. Die Jungs BTS mit Swim auf 89.0 RTL. Noch mehr, na klar. Ist ja nicht alles. Rija dabei, Sony Fodera und Leonie mit Don't Worry und unser 89.0 RTL in the Mix Feierabendmix. Ihr bleibt einfach nur dran und das ist easy.
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0: Das Wetter nehmen wir mit, oder? 22 Grad zum Feierabend, prima morgen, genauso schön.
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0: Gleich ist es 5 vor 6.
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0: Und hier ist Elisa.
8: Hi. Das Kerosin reicht im Sommer, sagen jetzt TUI, die Lufthansa und der Frankfurter Flughafen. Wir sehen keine Anzeichen für einen Engpass, heißt es in Statements. Und auch nachträgliche Preiserhöhungen soll es nicht geben. Ohne Reform würden wir ab 2040 fast 50% für Sozialbeiträge zahlen, also Kranken-, Renten- und Pflegeversicherungen. Dafür warnen die Wirtschaftsweisen. Die Bundesregierung ist an Reformen dran. Die Expertenanalyse dürfte den Druck noch mal steigern. Die Spritpreise sinken weiter, aber zu langsam, sagt der ADAC. E10 ist knapp 3 Cent billiger als vor einer Woche, Diesel knapp 5. Der ADAC sagt, da ginge noch deutlich mehr, weil der Ölpreis absackt. Eine Urlauberin hat fast 7 Jahre mit einem italienischen Luxushotel um Schadenersatz wegen eines Glases Leitungswasser gestritten und jetzt verloren. Sie hatte beim Essen um ein Glas Leitungswasser gebeten, wollte das auch extra bezahlen, aber die Kellner haben gesagt, nee, hier gibt's nur Mineralwasser. Das oberste italienische Gericht hat jetzt entschieden, das Hotel war im Recht, es muss kein Leitungswasser ausschenken.
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0: Stau auf der A2 Richtung Dortmund zwischen Peine und Hemelerwald. 20 Minuten dauert es da länger. Und die A7 Richtung Hamburg ist zu zwischen Dorfmark und Soltau Süd. Da gab es einen LKW-Unfall. Muss aufgeräumt werden. Auch Unfall auf der A7 Richtung Kassel zwischen Echter und Northeim Nord. Und der aktuellste Blitzer auf der B71 in Großliedern in beiden Richtungen. 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
0: Feierabend zwischen Hannover, Magdeburg und Erfurt. Und wer raus ist aus dem Büro, kommt jetzt im Auto, im Bus, im Spezi an. Und das mischen wir jetzt ein bisschen durch mit unserem Intermix Feierabendmix um kurz vor 6. Gut, dass ihr hier seid. Ich bin Big Nick. Hallöchen.
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Und mehr von uns am In The Mix in unserer App drin. 89.9 RTL bietet sie euch an. Da ist alles drin, was man braucht. Da gibt es auch noch ein paar mehr Streams, keine Frage. Aber wenn man ein bisschen Club-Feeling braucht, klickt euch da rein. Das ist kostenlos 24/7. Und morgen früh nach dem Aufstehen, Morningshow an um 7.05 Uhr. Jakob und Alena beim Stunt-Driften. Ich freue mich ehrlich gesagt auch schon auf die Videos auf unseren Socials. Ich glaube, das wird

Wenn man länger isoliert von der Außenwelt lebt, kann die ständige Nähe zu Spannungen und Misstrauen führen. Das hat jetzt die große Arktis-Studie rausgebracht. Da hat man auch so eine Forschungsstation ganz viele Leute gesteckt und hat sie einfach nicht mehr rausgelassen. Also wenn man lange mit Leuten zusammenhängt, hat man da gar keinen Bock mehr drauf. Weiß ja quasi jeder, der schon mal Pärchenurlaub gemacht hat, oder irre ich da? Hier ist 89.0 RTL.

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heute war der Tag der Sonnencreme. Ja, wenn man bei dem Wetter keine Sonnencreme hat, ist man wahrscheinlich echt angeschmiert. Obwohl, heute ging das ja eigentlich, ne? So bei 22, 23 Grad musste man sich jetzt nicht ganz über die Hosen machen. Aber zum Wochenende bei 30 Grad, uff, da werdet ihr wieder fleißig gebacken. Ich hab's euch gesagt, hier ist 89.0 RTL Big Nick, mein Name. Die

Oh, sorry, Papi. Hätte ja keine Ahnung können, dass Topic sich sagt, wenn ich mit, also mit Becky G mache ich doch ein Top-Hit. Sorry, Papi, auf 89.0 RTL. Am Wochenende dann, ne, wenn ihr wieder den Grill auspackt, in den Pool sprengt, ist das wahrscheinlich der absolute Top-Song und wird Sommerhit des Jahres. Ich würde quasi Brief von Segel drauf geben. Jetzt Calvin Harris und Blame. Einen schönen Feierabend euch mit der Big Nick Show auf 89.0 RTL.

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10: Morgen wird es quasi genauso wie heute, also ein kleiner Runterkühltag. Wird nicht regnen, keine Frage. Ne? Ein bisschen braun kann man auch werden, aber wir werden auf jeden Fall nicht wegschwitzen. Das ist ja schon mal eine tolle Sache bei maximal 23 Grad.
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11: Es ist kurz vor sieben. Ich bin Helen Martin. Große Streamingdienste wie Netflix, Amazon oder Disney Plus sollen künftig verpflichtend in Deutschland investieren. Das Bundeskabinett hat dazu einen entsprechenden Gesetzentwurf beschlossen. David Riemer berichtet aus Berlin.
12: Hintergrund ist die kriselnde deutsche Filmbranche. Große Produktionen wurden zuletzt oft im Ausland gedreht. Laut Gesetzentwurf sollen Streamingdienste künftig mindestens 8% ihrer Jahreseinnahmen aus Werbung und Abos in den Filmstandort Deutschland stecken. Dazu gehören aber auch Sender wie RTL, ProSieben, Sat.1 sowie ARD und ZDF. Kulturstaatsminister Weimar spricht von einem Filmbooster.
11: Zwar sinken die Spritpreise wieder, aber zu langsam. Zumindest findet das der ADAC. Super E10 hat zuletzt im Schnitt knapp 1,98 Euro gekostet, Diesel rund 1,95 Euro. Damit sind beide Kraftstoffe laut dem ADAC trotzdem weiter deutlich teurer als vor dem Iran-Krieg. Die Mineralölkonzerne würden niedrigere Ölpreise nur verzögert an die Verbraucher weitergeben, heißt es. Wer sparen will, sollte möglichst kurz vor Mittag tanken. Das Landgericht Verden hat die frühere RAF-Terroristin Daniela Klette zu 13 Jahren Haft verurteilt, unter anderem wegen versuchten schweren Raubes und Verstößen gegen Waffengesetze. Das Gericht sah es als erwiesen an, dass die 67-Jährige mit ihren mutmaßlichen Komplizen Burkhard Garweg und Ernst Volker Staub Geldtransporter und Supermärkte in mehreren Städten überfallen hat.
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10: Ja, zum Feierabend holt Erfurt noch mal ein bisschen Sonne raus. Ach, guckt mal. Nach drei Songs holen wir euch noch mal nach Hause einen kleinen Festival-Push, weil ihr müsst ja wissen, die nächsten Wochen wird ordentlich gefeiert. Kurz vor 19 Uhr, gut, dass ihr da seid aus der Community.
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Die größte Hochzeit überhaupt, an der Côte d'Azur Ralf Schumacher heiratet. Und er macht so ein bisschen Formel 1-mäßig. Freitag Warm-up, Samstag Qualifying und Sonntag dann der große Preis. Über 200 Gäste kommen, die werden wahrscheinlich alle einzeln an der Tür anquatschen. Da wollt ihr wissen, was euer Auto wert ist. Nein, wollen wir nicht. Wo ist das Buffet? Dominik Falk jetzt mit White Keys. 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

Die neue Drogenstudie ist raus. Vapes mit Cola, Kiwi, Kaugummi-Aroma werden bei Jugendlichen immer beliebter. Das ist wirklich echt krass. Früher war so eine erste Zigarette noch Mutprobe. Heute schmeckt Mutprobe eher so ein bisschen nach Kindergeburtstag. Ich sag euch, der Aschenbecher stirbt aus. Jetzt siehst du bald in solchen Raucherecken nur noch die Leute um eine Steckdose drumherum stehen. Holly Humberstone auf 89.9 TL. Hier ist die Big Nick Show und euch einen schönen Mittwoch.

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1: Es ist kurz vor 8. Ich bin Helen Martin. Ein besserer Schutz vor Cyberangriffen. Das ist das Ziel der Bundesregierung und die hat dazu einen entsprechenden Gesetzentwurf beschlossen. Geplant ist, dass zum Beispiel die Polizei und das BKA künftig mehr Befugnisse bekommen. Claudia Wächter mit den Details.
2: Ganz konkret bedeutet das, gefährliche IT-Systeme können abgeschaltet, Daten umgeleitet oder auch komplett gelöscht werden. Vor allem Behörden und wichtige Einrichtungen will man damit besser schützen. Grund, so heißt es, Deutschland als große Wirtschaftsnation stehe verstärkt im Fokus von Cyberattacken. Auch hybride Bedrohungen nehmen zu.
1: Bundeskanzler Merz steht unter Druck. Und zwar nicht nur, weil er in Umfragen bei der Bevölkerung schlecht abschneidet, sondern wohl auch teilweise in den eigenen Reihen. Die Bild und der Stern berichten, dass innerhalb der Union über einen möglichen Austausch von Merz diskutiert wird. Beide Medien berufen sich dabei auf führende Politiker bei den Christdemokraten. Ein möglicher Nachfolger könnte demnach NRW-Ministerpräsident Wüst sein. Das Umfeld von Merz weist alle Spekulationen scharf zurück. Der spektakuläre Kunstraub im Louvre in Paris wird verfilmt. Es soll einen Spielfilm und eine Dokuserie geben. Grundlage ist ein Enthüllungsbuch zu dem Raub, das heute erschienen ist. Beim Einbruch im Oktober hatten 4 Täter Kronjuwelen im Wert von 88 Millionen Euro gestohlen. Von der Beute fehlt immer noch jede Spur.
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7: Es ist kurz vor neun. Ich bin Helen Martin. Die Spritpreise sinken zwar weiter, aber laut dem ADAC zu langsam. So hat Super E10 zuletzt im Schnitt knapp 1,98 Euro pro Liter gekostet, Diesel rund 1,95 Euro. Mehr dazu von Ronny Thorau.
8: Sowohl Diesel als auch Super E10 liegen mittlerweile im bundesweiten Tagesdurchschnitt unter 2 Euro. Allerdings sind beide immer noch gut 20 Cent teurer als vor Ausbruch des Irankrieges. Und das trotz des Tankrabatts der Regierung von rund 17 Cent und obwohl der Ölpreis zuletzt deutlich nachgegeben hat. Für den ADAC ist das aktuelle Preisniveau der Beweis, dass die Mineralölkonzerne günstigere Ölpreise nur sehr verlangsamt an die Kunden weitergeben.
7: Der Wohnungsbau in Deutschland soll schneller vorangehen. Um das zu erreichen, hat das Bundeskabinett eine Änderung des Baurechts beschlossen. Dabei geht es vor allem darum, Planungsverfahren zu verkürzen. Außerdem sollen die Auflagen für Umwelt- und Denkmalschutz weniger streng angewendet werden. Und Eigentümer, die ihre Immobilien verfallen lassen, sollen härter bestraft werden. In Griechenland könnte es für Minderjährige bald verboten sein, E-Scooter zu fahren. Die Regierung hat dazu einen Gesetzentwurf angekündigt. Als Begründung heißt es, dass sich immer mehr Jugendliche beim E-Scooter-Fahren verletzen würden. Griechische Krankenhäuser berichten, dass es generell mehr Unfälle mit E-Scootern gibt. Das betrifft auch Touristen.
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1: Es ist kurz vor 10. Ich bin Hendrik Daum. Es fehlt immer mehr an Wohnungen in Deutschland. Deshalb soll der Wohnungsbau jetzt beschleunigt werden. Dazu hat das Bundeskabinett eine Änderung des Baurechts beschlossen. Es geht unter anderem darum, Planungsverfahren zu verkürzen und transparenter zu machen. David Riemer berichtet.
2: Städte und Gemeinden sollen auch leichter gegen sogenannte Schrottimmobilien vorgehen können. In extremen Fällen könnte dann sogar eine Enteignung möglich sein. Neu ist außerdem, Kommunen mit angespanntem Wohnungsmarkt können künftig ein überragendes öffentliches Interesse für Wohnungsbau erklären. Dadurch soll die Bauplanung statt auf 5 bis 15 Jahren künftig in etwa 2 Jahren abgeschlossen werden können.
1: Die Umfragewerte für Bundeskanzler Merz sind im Keller und auch in den eigenen Reihen scheint der Rückhalt zu schwinden. Die Bild und der Stern berichten, dass es innerhalb der Union Spekulationen über einen möglichen Kanzlerwechsel gibt. Als möglicher Nachfolger wird in Führungskreisen demnach NRW-Ministerpräsident Wüst gehandelt. Das Umfeld von Merz hat diese Berichte allerdings scharf zurückgewiesen. Noch nie waren in Deutschland so viele Menschen Teilzeit beschäftigt wie im letzten Jahr. Laut dem Statistischen Bundesamt haben rund 32% der Erwerbstätigen nur in Teilzeit gearbeitet. Doch es gibt geschlechtsspezifische Unterschiede. So war 2025 jede zweite Frau in Teilzeit, während es nur jeder siebte Mann war.
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7: Es ist kurz vor 11. Ich bin Hendrik Daum. Die Spritpreise sinken zwar weiter, aber laut dem ADAC zu langsam. So hat Super E10 zuletzt im Schnitt knapp 1,98 Euro pro Liter gekostet. Diesel rund 1,95 Euro. Mehr von Ronny Thorau.
8: Sowohl Diesel als auch Super E10 liegen mittlerweile im bundesweiten Tagesdurchschnitt unter 2 Euro. Allerdings sind beide immer noch gut 20 Cent teurer als vor Ausbruch des Iran-Krieges. Und das trotz des Tankrabatts der Regierung von rund 17 Cent und obwohl der Ölpreis zuletzt deutlich nachgegeben hat. Für den ADAC ist das aktuelle Preisniveau der Beweis, dass die Mineralölkonzerne günstigere Ölpreise nur sehr verlangsamt an die Kunden weitergeben.
7: Noch nie waren in Deutschland so viele Menschen Teilzeit beschäftigt wie im letzten Jahr. Laut dem Statistischen Bundesamt haben rund 32% der Erwerbstätigen nur in Teilzeit gearbeitet. Doch es gibt geschlechtsspezifische Unterschiede. So war 2025 jede zweite Frau in Teilzeit, während es nur jeder siebte Mann war. In New York soll im Juli das Skelett von einem Tyrannosaurus Rex versteigert werden und das könnte bis zu 30 Millionen Dollar einbringen. Laut dem Auktionshaus Sotheby's handelt es sich um eines der größten und komplettesten T-Rex-Skelette, die jemals gefunden worden sind. Es wurde im US-Bundesstaat South Dakota ausgegraben und ist rund 67 Millionen Jahre alt.
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0: Fest auf 89.0 RTL. Fastboy, Beautiful Life. It's a beautiful, beautiful life.
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1: Es ist kurz vor 12. Ich bin Hendrik Daum. In Deutschland fehlt es an allen Ecken und Enden an Wohnungen. Deshalb soll der Wohnungsbau jetzt beschleunigt werden. Dazu hat das Bundeskabinett eine Änderung des Baurechts beschlossen. Es geht unter anderem darum, Planungsverfahren zu verkürzen und transparenter zu machen. David Riemer berichtet.
2: Städte und Gemeinden sollen auch leichter gegen sogenannte Schrottimmobilien vorgehen können. In extremen Fällen könnte dann sogar eine Enteignung möglich sein. Neu ist außerdem, Kommunen mit angespanntem Wohnungsmarkt können künftig ein überragendes öffentliches Interesse für Wohnungsbau erklären. Dadurch soll die Bauplanung statt auf 5 bis 15 Jahren künftig in etwa 2 Jahren abgeschlossen werden können.
1: Die Sicherheitsbehörden sollen mehr Befugnisse für die Abwehr von Cyberangriffen erhalten. Das Bundeskabinett hat einen entsprechenden Gesetzentwurf gebilligt. So soll es dem Bundeskriminalamt und der Bundespolizei künftig zum Beispiel möglich sein, Datenverkehr umzuleiten oder zu blockieren oder in schweren Fällen Daten auch zu löschen. Die Umfragewerte für Bundeskanzler Merz, sie sind im Keller und auch in den eigenen Reihen scheint der Rückhalt jetzt zu schwinden. Die Bild und der Stern berichten, dass es innerhalb der Union Spekulationen um einen möglichen Kanzlerwechsel gibt. Als möglicher Nachfolger wird in Führungskreisen demnach NRW-Ministerpräsident Wüst gehandelt. Das Umfeld von Merz hat die Berichte scharf zurückgewiesen.
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1: Es ist kurz vor eins. Ich bin Hendrik Daum. Die Spritpreise sinken zwar weiter, aber laut dem ADAC zu langsam. So hat Super E10 zuletzt im Schnitt knapp 1,98 Euro pro Liter gekostet. Diesel rund 1,95 Euro. Mehr von Ronny Thorau.
2: Sowohl Diesel als auch Super E10 liegen mittlerweile im bundesweiten Tagesdurchschnitt unter 2 Euro. Allerdings sind beide immer noch gut 20 Cent teurer als vor Ausbruch des Irankrieges. Und das trotz des Tankrabatts der Regierung von rund 17 Cent und obwohl der Ölpreis zuletzt deutlich nachgegeben hat. Für den ADAC ist das aktuelle Preisniveau der Beweis, dass die Mineralölkonzerne günstigere Ölpreise nur sehr verlangsamt an die Kunden weitergeben.
1: Die Sicherheitsbehörden sollen mehr Befugnisse für die Abwehr von Cyberangriffen erhalten. Das Bundeskabinett hat einen entsprechenden Gesetzentwurf gebilligt. So soll es dem Bundeskriminalamt und der Bundespolizei künftig zum Beispiel möglich sein, Datenverkehr umzuleiten oder zu blockieren oder in schweren Fällen Daten auch zu löschen. In New York soll im Juli das Skelett von einem Tyrannosaurus Rex versteigert werden und das könnte bis zu 30 Millionen Dollar einbringen. Laut dem Auktionshaus Sotheby's handelt es sich um eines der größten und komplettesten T-Rex-Skelette, die jemals gefunden worden sind. Es wurde im US-Bundesstaat South Dakota ausgegraben und ist rund 67 Millionen Jahre alt.
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4: Manchmal konnte diese Galaxis ein wunderbarer Ort sein. Voller Augenblicke, in denen ich nichts als pure Dankbarkeit dafür empfand, am Leben zu sein. So wie jetzt, als wir die Sonnenwanderer sterben sahen. Sie erinnerten mich an Quallen aus lebendigem Glas, die in einem inneren Licht pulsierten. Filigran, ja, fast transparent, glitten sie durch das All. Die Tentakel nach hinten gerichtet. Biologische Plasmaantriebe brannten an ihren Enden, während ihre Schirme in Flugrichtung interstellaren Wasserstoff durch winzige Öffnungen aufsaugten und in ihrem Inneren fusionierten. Sonnenwanderer. Sie waren fast so alt wie das Universum selbst. Oder zumindest verdammt alt. Es gab nur wenige verschwommene Holoaufnahmen von ihnen. Wesen, die sie live gesehen hatten, konnte man an einer Hand abzählen. Denn die Sonnenwanderer waren nicht nur alt, sondern auch ziemlich scheu. Der Sage nach wurden sie im Herzen von Sternen geboren und begannen anschließend eine Millionen Jahre währende Reise durch die Galaxis, auf der sie ihre Sporen in andere Sonnen pflanzten. Danach kehrten sie zum Stern ihrer Geburt zurück, um dort zu sterben. Seit meinen Tagen in der Trillidos-Kolonie hatte ich davon geträumt, wenigstens einen von ihnen mit eigenen Augen zu sehen. Jetzt sah ich einen ganzen Schwarm. Der Zufall hatte es gut mit uns gemeint. Eigentlich hatten wir die Eric hier in einem leblosen System am Rande des Gandhara-Clusters geparkt, um in aller Ruhe ein paar längst überfällige Wartungsarbeiten vorzunehmen und außerdem die Kratzer glatt zu bügeln, die nach unserer brenzligen Begegnung mit Frikander Dilan auf Devolor 6 übrig geblieben waren. Während Hubert und ich an den Vetroporen herumschraubten, hatte der Scanner 3 Dutzend Objekte gemeldet, die sich seinem Sensorenhorizont näherten.
5: »Was? Hier draußen? Mitten im Nichts?« hatte Hubert geknurrt und die Schweißerbrille von den Augen gezogen.
4: »Bestätige«, hatte Evi über die Sprechanlage von der Brücke aus gemeldet, »und ihr solltet beide besser heraufkommen, es sei denn, ihr wollt die Chance eures Lebens verpassen.« Ich gebe zu, mir stand der Mund offen, als ich sie das erste Mal sah. Sie waren durch das All geschwebt wie seltsame Meerestiere in einem schwarzen Ozean.
5: »Sind das...« hatte Hubert angesetzt.
4: Efis synthetische Lippen formten ein wissendes Lächeln. Sonnenwanderer, flüsterte ich. So standen wir da, gebannt von dem Schauspiel. Der sonst so unerschütterliche Golvone, die mit allen Wassern gewaschene Roboter-Lady und meine Wenigkeit, der Sternentrotter, der so naiv gewesen war, zu glauben, das Universum könne ihn nicht mehr überraschen. Stunden vergingen. Die Sonnenwanderer hatten längst die Gasriesen im Zentrum des Systems hinter sich gelassen und steuerten direkt auf dessen G2-Sonne zu. In all der Zeit bewegten sie sich in einem kunstvollen, stillen Ballett. Und mir wurde erst spät bewusst, dass dieser Tanz ihr Abschiedsgruß an das Universum war. Sie würden weiter auf die Sonne zuhalten und darin verglühen. Sie wurden hier geboren, dachte ich, vor Äonen. Ein ehrfürchtiger Schauer durchfuhr mich, als hätte mich die Schöpfung beim Vornamen genannt. Eine Ewigkeit ist vergangen und sie haben ihre Heimat nicht vergessen. So wie ich die Erde wohl nie vergessen würde. Dämliche Viecher, brummte Hubert, als die ersten Wanderer in die Korona eintauchten. Aber seine Stimme verriet, dass auch ihn das Schauspiel nicht kalt ließ. Die Wanderer vergingen in der Sonne wie Papierdrachen. Der Anblick war traurig und wunderschön zugleich. Was mochten sie auf ihrem Flug alles gesehen haben? Welche Wesen waren ihnen begegnet? Welche Welten hatten sie gestreift? Ich hoffe, ihr hattet eine angenehme Reise, flüsterte ich ihnen zu. Und ich hoffe, du lässt den Holorekorder laufen, Pippi, sagte Hubert, ohne sich zu Efi umzudrehen. Guter alter Hubert, pragmatisch wie immer. Aufnahmen dieses Schauspiels würden uns einen hübschen Batzen Galax einbringen, wenn wir sie an die Medien oder diverse xenobiologische Fakultäten verkaufen würden. Schweigen senkte sich über die Brücke, nachdem der letzte Wanderer in der Sonne verglüht war. Jeder von uns schien aus seinem eigenen, privaten Traum zu erwachen. Dann zerriss ein Piepen die Stille. »Da will uns jemand sprechen!« Efi beugte sich über den Monitor. »Huggins!« »Durchstellen«, murmelte ich, immer noch nicht ganz im Hier und Jetzt angekommen. Ein grünes Froschgesicht erfüllte den Hauptschirm. »Ich grüße Sie, Rick«, quakte der Fordianer mit seinem unverkennbaren Akzent. Seine Glubschaugen waren zu ernsten Schlitzen zusammengekniffen. »Ich hoffe, ich störe Sie nicht?« »Nein, nicht wirklich. Wir...« »Gut!« Es war das erste Mal, dass Huggins mich unterbrochen hatte. »Ich habe nämlich einen Auftrag für Sie. Und die Zeit drängt. Sind Sie interessiert?«
6: »Für das richtige Honorar immer.«
4: Hubert grinste und zuckte neugierig mit den pelzigen Ohren. »Schießen Sie los, Huggins.« Der Pilotensitz quietschte, als ich mich darauf niederließ. Wie immer. Neben mir verschränkte Efi abwartend die Arme. Wie üblich machte Huggins keine Umschweife. »Eine unserer Tiefraumsonden hat vor kurzem eine ungewöhnliche Quantenfluktuation im Golgotha-Sektor gemessen.« Hubert, Efi und ich nickten simultan. Der Golgotha-Sektor, das war keine 8 Parsec von hier entfernt. »Eine ähnliche Fluktuation gab es in diesem Sektor bereits vor gut 8000 Standardjahren. Kurz danach kam es zum Erstkontakt mit einer Spezies von außerhalb. Sie begegneten einem Erkundungsschiff der Syndolon, blieben für kurze Zeit und verschwanden wieder.« Hubert verzog den Mund.
6: »Was genau soll das heißen, von außerhalb? Aus einer anderen Galaxis?«
4: »Nein.« Huggins Zunge glitt kurz über sein Froschmaul. Er schien nervös. »Von außerhalb heißt, nicht aus diesem Universum.« Hubert und ich tauschten einen ungläubigen Blick. Efi blinzelte erstaunt. »Fahren Sie fort.« Ein seltsames Kribbeln floss mir von der Schädeldecke den Rücken hinab. »Es sind nicht viele Informationen von damals übrig geblieben«,
7: quakte Huggins. Wie Sie wissen, sind die Syndulon in den letzten Jahrtausenden durch eine Reihe von Bürgerkriegen und Regimewechseln gebeutelt worden. Dabei gingen fast alle Holo- und Audioaufzeichnungen von damals verloren. Ebenso das Erstkontaktprotokoll. Wir wissen nicht einmal mehr, wie die Besucher sich nannten. Nur eines. Er hielt kurz inne. Sie haben versprochen, zurückzukehren. Und zwar auf den Tag genau heute, vollendete ich. Das Kribbeln hatte mittlerweile meine Finger erreicht. Korrekt. Huggins nickte ernst und gewichtig. Diese Geschickte ist in der Zwischenzeit zu einer Legende geworden. Der Sicherheitsdienst hat erst vor relativ kurzer Zeit davon erfahren. Ich war selbst nicht sicher, was ich von der Sache halten sollte. Trotzdem habe ich die Sonde im Golgotha-Sektor platzieren lassen. Nur für den Fall, dass die Legende wahr sein könnte. Huggins lehnte sich vor. Sein Blick war durchdringend. Rick, wenn die Besucher zurückkehren, möchte ich, dass Sie, Hubert und Miss Evie den Zweitkontakt übernehmen. Es gilt das Standardprotokoll. Tun Sie alles, um so viel wie möglich über diese Wesen zu erfahren. Aber wir sind nur Freelancer, sagte ich, leicht verwirrt. Sowas ist Sache von Diplomaten, Politikern. Keine davon befinden sich augenblicklich in der Nähe. Ihr Schiff ist das einzige, das schnell genug dort sein kann. Okay, ja, dann lassen Sie uns nicht noch mehr Zeit verplempern, sagte ich. Wir sind schon unterwegs. Huggins entspannte sich. Ich wusste, dass ich mich auf Sie verlassen kann, Rick. Ich sende Ihnen alle Infos, die uns vom Erstkontakt geblieben sind. Huggins, over and out. Der Bildschirm wurde schwarz. Ein Icon bestätigte den abgeschlossenen Download der Daten. Hubert, zünde die Antriebe, sagte ich, während ich den Kurs in den Navi-Computer tippte. Mein Herz hämmerte wie ein Subwoofer. Und dann schnallt euch beide gut an. Heute brechen wir ein paar Geschwindigkeitsrekorde.

0: Der Tag war gekommen, doch er war bereit. Das Universum hatte jeden seiner Schritte geleitet und es würde ihn ebenso zum Sieg führen. Während Admiral Bischof John Quintus den weißglänzenden Korridoren des Kathedralenschiffs Himmlische Gnade folgte, verbeugten sich die anderen Glaubensbrüder und Schwestern, denen er begegnete, voller Ehrfurcht. Mitglieder der Garde, Akolyten, Ministranten, Priester, sogar andere Bischöfe neigten das Haupt vor ihm. Manche segneten sein Vorbeigehen mit dem Zeichen des Seelenbaumes. Ganz gleich, ob Terrana, Karsilim, Navarre, Golvonen oder Fordianer, Quintus sah die Hoffnung in ihren Blicken. Sie wussten, welche Last auf ihm lag. Er würde sie nicht enttäuschen. Er passierte eine letzte Reihe von Mosaikfenstern aus regenbogenfarbenem Adamantglas, hinter denen die Zwillingssonnen des Nicäa-Systems leuchteten, in dem das Kathedralenschiff seine stillen Bahnen zog. Bald darauf erreichte er die Tür zum inneren Sanktum des Schiffs, dem Zentrum der gesamten transgalaktischen Kirche. Wachroboter und ein Dutzend automatischer Waffen hatte ihn längst durch einen Genscan identifiziert und ließen den Admiralbischof ungehindert passieren. Der Gesang kaldanischer Schmetterlingsvögel begrüßte Quintus, als sich die Tür zum Sanktum öffnete, und der Duft von einer Myriade Blüten aus allen Teilen des bekannten Weltraums wehte ihm mit einem warmen Lufthauch entgegen. Wie immer überwältigte ihn der Anblick des Arboretums im Herzen des Schiffs. Einen Kilometer über ihm wölbte sich eine Kuppel aus selbstleuchtendem Ferrolux, in deren Schein die fantastischsten Gewächse strahlten. Mammutbäume von der Erde, golvonische Sternpinien, hauchzarte Nebelfichten, gentechnisch hergestellte Yggdrasils und unzählige weitere Arten, von denen viele anderswo längst ausgestorben waren. Von Gärtnerrobotern liebevoll gehegt, gediehen sie Seite an Seite in friedlicher Eintracht, so wie einst alles Leben im Licht der transgalaktischen Kirche in Harmonie nebeneinander existieren sollte. Er fiel auf die Knie.
1: Ihr habt mich gerufen, euer Transzendenz?
2: Admiralbischof John Quintus, erhebt euch!
0: Die Stimme war kaum mehr als ein Raunen, das Flüstern uralter Bäume im Sommerwind. Quintus stand auf. Der Pontifex Celestium saß klein und unscheinbar auf einer Bank aus weißem Stein, eingehüllt in seine perfekt weiße Robe. Zerbrechliche Hände mit 6 Fingern sahen aus den weiten Ärmeln hervor. Unter der Tiara wirkte sein graues Gesicht winzig. Es war von Falten und Furchen gezeichnet. 3 Augen, rot wie Rubine, öffneten sich und betrachteten John Quintus mit einer Güte, wie es in diesem Universum keine zweite gab. Pontifex Celestium Urolei der Zweite, Oberhaupt der transgalaktischen Kirche, Heiligster der Heiligen und wahrer Auserwählter des Seelenbaums, war keine 600 Jahre alt. Ein Mann in den besten Jahren nach den Maßstäben seiner Spezies, den Trinoctari. Doch seine Sorge um die Belange der Kirche und seine Ängste um die ungewisse Zukunft hatten ihn vorzeitig altern lassen.
2: John,
0: sagte der Pontifex und deutete auf den freien Teil der Bank.
2: Setzt euch zu mir, mein Sohn.
1: Euer Transzendenz.
0: Quintus erschauerte ob der Ehre, aber er setzte sich, wobei der Terraner 3 Köpfe neben seiner Heiligkeit aufragte. Gemeinsam blickten sie in den sagenhaften Hain, der sie umgab.
2: John, ihr wisst, warum ich euch rufen ließ.
1: Ja, euer Transzendenz. Die Zeit der Prüfung steht bevor.
2: In der Tat. Die Kirche hat die Nachricht einer Tiefenraumsonde des Intergalaktischen Sicherheitsdienstes abgefangen. Sie hat bestätigt, was unsere Propheten vorausgesagt haben.
0: Quintus dachte an die Psi-Propheten, die, angeschlossen an hausgroße Metacomputer, allein dafür lebten, die möglichen Zukünfte der Kirche vorherzusehen. Er hatte diesen Augenblick gleichermaßen ersehnt wie gefürchtet.
1: »Die Widersacher kehren zurück«, sagte er leise.
2: »Schon sehr bald.«
0: Hauchdünne Lider bedeckten den dreifaltigen Blick des Pontifex. Seit ihrer Gründung vor gut 100 Jahren durch den Terraner Hamilton Edmund war die transgalaktische Kirche von System zu System expandiert, wobei sie Anhänger unter vielen anderen Spezies der Galaxis und darüber hinaus gefunden hatte und hatte dabei ihre Botschaft von der universellen Heiligkeit des Lebens verbreitet. Gleichzeitig hatte sie in den Reihen ihrer Anhänger Soldaten ausgebildet. Soldaten wie Admiralbischof John Quintus, um der ultimativen Prüfung zu begegnen. Der Prüfung, die nun bevorstand. Die Anhängerschaft der Kirche war nie besonders groß gewesen. Ihre Jünger zählten in diesen Tagen weniger als 33 Millionen und nur ein Hundertstel davon gehörte zur Streitmacht der Kirche. Doch der Glaube dieser wenigen war dafür umso stärker. Quintus war mehr als ein Gläubiger. Einst war er ein einfacher Weltraumstreuner gewesen, wie viele Terraner nach dem Untergang der Erde. Ein Dieb und Schlimmeres. Dann, im Alter von 20 Jahren, hatte er seine Bestimmung gefunden und war ein Verteidiger des Glaubens geworden. Ein heiliger Krieger. Ein Lichtbringer. 2 Jahrzehnte seines Lebens hatte er damit verbracht, die Kathedralenschiffe der Kirche gegen ihre Feinde zu verteidigen, während er sich gleichzeitig für seine größte Prüfung gestellt hatte. Schließlich hatte ihn sein eiserner Wille und die Inbrunst seines Glaubens an die Spitze der Heiligen Flotte geführt.
1: »Ich bin bereit, Euer Transzendenz.«
0: Erst jetzt, da er es aussprach, wusste Quintus, dass es die Wahrheit war.
1: »Ich werde euch nicht enttäuschen.«
2: »Ich bete darum.«
0: Die pergamentartigen Lippen des Pontifex formten ein trauriges Lächeln.
2: »Denn wenn die Lichtbringer versagen, ist alles vorbei. Empfangt meinen Segen, mein Sohn.«
0: Der Pontifex malte das Zeichen des Seelenbaumes über Quintus' demütig gesenktes Haupt.
2: »Und nun geht! Die heilige Flotte wartet auf euren Befehl!«
1: »Euer Transzendenz!«
0: Quintus erhob und verneigte sich.
1: »Die Lichtbringer werden obsiegen!«
2: »Tretet in den Kreis, Admiralbischof John Quintus!«
0: Der Pontifex deutete auf die silberne Markierung des Teleportersystems neben der Bank. Quintus gehorchte. Er holte tief Luft und straffte seine Haltung.
2: »Viel Glück, John«,
0: sagte das winzige, graue Wesen in der strahlend weißen Gewandung. Ein blauer Blitz zerriss Quintus' Körper auf Subquantenniveau und fügte ihn eine Pikosekunde später auf der hell erleuchteten Brücke eines Raumschiffs wieder zusammen. Das Flaggschiff Erlösung, welches im Kreise von 38 weiteren Kriegsschiffen der Flammenschwertklasse am Rande des Nicea-Systems schwebte. Die Brückenbesatzung, wie er in weiße Uniformsutanen gekleidet, salutierte.
3: »Admiralbischof auf der Brücke«,
0: verkündete sein erster Offizier, ein Tribulaner namens Nom, und hob den kurzen grauen Rüssel zum Salut.
1: »Alle Antriebe auf Höchstleistung«,
0: befahl Quintus, als er auf seinem Kommandosessel Platz nahm.
1: »Bereit machen zum Eintritt in den Hyperraum.«
0: »Wir haben eine Galaxis zu retten«, dachte er. »Alle Galaxien.«
4: Man gewöhnt sich an vieles. Besonders, wenn man an einem Ort wie Trelidos aufgewachsen ist oder 4 Jahre auf einem Gefangenenschiff der Islax eingesperrt war. Aber eine Sache, an die ich mich nie gewöhnen werde, ist die psychedelische Lightshow des Hyperraums. Wenn Farben, die keine Farben sind, in kaleidoskopartigen Wirbeln an einem vorbeirauschen, während man sich unter dem Gefüge von Raum und Zeit hindurchstiehlt. Okay. Hubert öffnete zischend eine Dose kalorienarmen Glug und nahm einen tiefen Schluck, bevor er weitersprach. Typen aus einer anderen Dimension also. Aus einem anderen Universum, korrigierte Efi. Die Eric raste schon seit Stunden mit Höchstgeschwindigkeit durch den Hyperraum. Hubert, Efi und ich hatten hinter der Hauptkonsole Platz genommen und warteten gespannt auf unsere Ankunft im Golgotha-Sektor. Ich warf einen kurzen Blick auf den Scanner. Kein anderes Schiff weit und breit. Doch das dämpfte meine Aufregung kein Stück. Möglicherweise schrieben wir heute galaktische Geschichte. Trotzdem. Hubert wischte sich Klugschaum von der Schnauze. Warum warten die Kerle 8000 Jahre, bis sie sich wieder blicken lassen? Vielleicht vergeht die Zeit bei ihnen anders. Ich nahm ihm die Dose aus der Hand und ließ mir das eklig süße, aber dennoch irgendwie unwiderstehliche Gesöff die Kehle hinunterlaufen. Efi nickte. Im Licht des Hyperraums wirkte sie unwirklich schön. Vielleicht ist zwischen ihrem ersten und dem zweiten Auftauchen nur ein Augenblick für sie vergangen. Hubert zupfte sich an seinem Ohrring. Knurrte er. Oder sie haben die Zeit genutzt, um eine ganze Eroberungsflotte zusammenzutrommeln. Wir müssen mit allem rechnen, sagte ich und hoffte, dass keiner von beiden sah, wie ich mir die feuchten Hände an den Hosenbeinen abwischte. Nach unserem Aufbruch hatte ich mir das Erstkontaktprotokoll der Syndulon durchgelesen, welches Huggins uns geschickt hatte. Die Lektüre hatte keine 5 Minuten gedauert. Darin war nichts zu finden, was wir nicht schon gewusst hatten. Und der Rest war alles andere als hilfreich. Aber ich hatte mir die verwackelten und verschwommenen Holo-Aufnahmen von damals eine ganze Weile angesehen.
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4: Zugegeben, viel war nicht zu erkennen gewesen, aber das bisschen, was man von dem Schiff der Besucher ausmachen konnte, war beeindruckend. Ein fragiles Gebilde, wie eine Skulptur aus Kristall, die in allen Farben des Spektrums funkelte. Trotzdem war es klar als Schiff zu erkennen. Es gab deutlich ausgebildete Antriebe mit blauen Flammenspuren und regelmäßige Flächen, bei denen es sich um Fenster zu handeln schien. Wie viel mochte sich bei ihnen in 8000 Jahren verändert haben? Könnte Efis Bemerkung stimmen und für sie war seit damals kaum mehr als ein Lidschlag vergangen? Waren wir auf dem Weg, dieselben Wesen zu treffen, die schon vor Urzeiten das Schiff in unser Universum gesteuert hatten? Ich wollte die Aufnahmen gerade noch einmal aufrufen, als der Navi-Computer piepste. Okay, wir sind da, sagte Efi. Bereit machen für den Eintritt in den Normalraum. Kaum, dass sie die Hyperantriebe heruntergefahren hatte, gerann das fiebrige Farbenspiel vor uns zur absoluten Finsternis des Weltalls. Der Golgotha-Sektor lag weit draußen an der westlichen Peripherie. Sterne waren hier draußen rar gesät, kaum mehr als eine Handvoll Diamantsplitter auf schwarzem Samt. Alle Planeten in der näheren Umgebung waren kahle Felsbrocken oder Sphären aus Eis. Ziemlich weit ab vom Schuss, bemerkte Hubert treffend. Ich habe die Sonde des Sicherheitsdienstes angepeilt, meldete Efi. Wo sie ist, sollte auch die Fluktuation sein. Wir nehmen Kurs auf die Sonde. Ich schob die Glugdose in den Getränkehalter. Hubert, halt du Ausschau nach allem anderen, was hier noch so rumschwert. Vielleicht ist unser Besuch schon angekommen. Ich verschicke so lange unsere Grußkarten. Der Standardfunkspruch für eine Erstkontaktaufnahme war seit Jahrhunderten unverändert. Wir kommen in Frieden und weitere Nettigkeiten in 1 Million galaktischer Sprachen. Ich sendete ihnen eine Endlosschleife, doch da draußen schien niemand besonderen Redebedarf zu haben. Bald flogen wir dicht an der Sonde vorbei, einem schmucklosen Metallkasten mit einer Unzahl von Antennen, der vom Schatten der Eric verschluckt wurde. Das einzige Zeichen von Zivilisation weit und breit. Hubert überprüfte zum x-ten Mal die Systeme. Nix zu sehen. Der ganze Sektor scheint leer zu sein. Aber zumindest nicht tot. Efi zoomte ihren Fund auf den Hauptschirm heran. Mit bloßem Auge war nichts zu sehen, außer Schwärze und Sternen, bis sie die Analyse des Quantenscanners darüberlegte. Ein Großteil der Darstellung erschien auf einmal in warmem Gelb. Nichts als ganz gewöhnliches Raumvolumen, nur gefüllt mit interstellarem Wasserstoff und Weltraumstrahlung. Die Bewegungen im Quantenschaum lagen innerhalb der zu erwartenden Planck-Parameter, so weit, so langweilig. In der Mitte der Darstellung dagegen standen die Dinge ganz anders. Was dort vorging, erinnerte an einen Kampf zwischen roten und grünen Spaghetti, die sich wie wild umeinander schlangen und verknoteten. Als ob dicht unter der Realität was brodelt, murmelte ich.
6: Es intensiviert sich, sagte Efi. Ich öffnete gerade den Mund, als mich ein Déjà-vu nach dem anderen überkam. Ich schüttelte den Kopf, um klar denken zu können, aber das Gefühl blieb. Das Gefühl, dass die Zeit um uns herum ins Schlingern geriet. Der Glug war kurz davor, wieder hochzukommen.
4: Merkt ihr das auch? Keuchte ich. Ja, Hubert presste das Wort zwischen seinen Zähnen hindurch.
6: Efi legte den Kopf schräg, als würde sie in die Unendlichkeit lauschen. Da ist so ein merkwürdiges Kribbeln. Was?
4: Da kommt was durch, rief Hubert aus. Und dann, zwischen 2 Sekunden, waren die Besucher her.
6: Oh,
4: machte Efi und blinzelte. Bei den 3 Häusern, sagte Hubert. Es klang wie ein Gebet. Ich hätte auch gern etwas gesagt, aber mein Mund war knochentrocken. Davon abgesehen gab es nichts Gescheites, was ich beisteuern konnte. Ich wusste nicht, was ich erwartet hatte. Ein weiteres Kristallschiff vielleicht oder eine ganze Flotte davon. Aber wie heißt es so schön? Erstens kommt es anders. Und zweitens, einen Moment lang glaubte ich, wir wären zurück in den Hyperraum gestürzt. Eben noch befand sich vor uns nur leeres All. Im nächsten Augenblick starrten wir auf eine Wand aus strahlendem Licht. Bunt wie die Fenster alter Kirchen und so hell, dass die Eric die Sichtfenster halb abdunkeln musste. Die Farben waren lebendig, verliefen und änderten ihre Schattierungen, als würde ein unsichtbarer Pinsel sie ständig neu mischen und auftragen. Ebenso änderte das Gebilde ständig seine Form, seine Dimensionen. Mal wirkte es organisch, ohne rechte Winkel, dann wieder facettenhaft und kristallin, so dass vage Erinnerungen an das Schiff aus dem Protokoll-Holo wach wurden. Aber das hier, dieses Ding, dieses Artefakt, hatte in etwa so viel Ähnlichkeit mit dem Schiff von damals wie ein Regenbogen mit einer LED-Leuchte. Die Scanneranzeigen drehten durch, während es nach Lust und Laune seine Ausmaße änderte. Von 600 Klicks im Durchmesser zu 200 und wieder zurück. Ach ja, und es sang. Die Audiokanäle standen immer noch auf Lauschangriff. War bis eben nichts als Schweigen aus den Lautsprechern gedrungen, erfüllte jetzt Gesang die Brücke. Ein waschechter Engelschor. Er klang, als habe jemand den Sternen, Nebeln und Quasaren eine Stimme verliehen. Als würde das All selbst aus purer Freude musizieren. Gott, ich weiß noch, wie mir eine Gänsehaut nach der anderen über den ganzen Körper lief. Keine Ahnung, wie lange wir gestarrt hatten. 5 Minuten vielleicht oder eine halbe Stunde. Irgendwann erwachte ich aus der Starre und erinnerte mich daran, warum wir hier waren. Hallo? Sagte ich und leckte mir die trockenen Lippen. Hört ihr mich? Mit einem kurzen Seitenblick auf die Instrumente vergewisserte ich mich, dass die Eric meine Stimme störungsfrei übertrug. Mein Name ist Rick Future. Ich heiße euch im Namen des Intergalaktischen Sicherheitsdienstes in unserem Universum willkommen. Keine Antwort. Hallo? Hört mich wer? Wir hören dich. Hubert und ich fuhren auf, als die Stimme hinter uns erklang. Efi stand dort und lächelte, warm und sanft. Ihr künstliches Gesicht war unverändert schön, aber auf ihm lag ein fremder Ausdruck, als benutzte jemand anders ihre Züge als Maske. Es war schwer zu beschreiben und noch schwerer zu übersehen. »Püppi?« fragte Hubert, mehr als nur ein bisschen verunsichert. Als sie widersprach, war es nicht Efis Stimme, die wir hörten. Ich meine, es war schon ihre Stimme, doch der Tonfall war ein anderer. Älter, weiser, von unendlicher Güte gewürzt mit einem kleinen Spritzer wohlwollenden Humors. »Verzeiht«, sagte der unsichtbare Puppenspieler, der unsere Freundin steuerte. »Wir wollten euch nicht erschrecken, aber leider hatten wir keine andere Möglichkeit, mit euch in Kontakt zu treten, als durch diesen Körper. Eure Freundin ist unversehrt. Sie hat sich bereit erklärt, als Medium zu dienen.«
7: »Ach ja?« knurrte Hubert.
4: »Ja, du galvonisches Wollknäuel«, sagte Efi, unsere Efi, plötzlich wieder ganz sie selbst. »Ich bin okay, keine Sorge.« Sie lachte. »Mann, Jungs, ihr solltet mal eure Gesichter sehen.« Hubert und ich wechselten einen Blick. Wir mussten tatsächlich ziemlich dämlich aus der Wäsche geschaut haben. »Wartet«, sagte Efi gut gelaunt, »ich stelle euch noch mal durch.« Und schon war sie wieder weg. Der Besucher sah uns durch ihre synthetischen Augen an. »Besteht keine Möglichkeit, dass wir uns persönlich treffen?«, fragte ich. Es war mein allererster Zweitkontakt. Ich war nervös wie am Tag meiner Einschulung. »Ihr seht uns, aber wir euch leider nicht.« »Doch«, sagte der Besucher und lächelte mit Efis Lippen, »das tut ihr.« »Ich meine, wie ihr wirklich ausseht.« »Ihr seht uns bereits.« Hubert hatte sichtlich Mühe, sein Temperament zu zügeln.
7: »Jetzt hör mal zu«, knirschte er. »Wir haben keine Lust auf Orakelsprüche.«
4: »Hubert«, ich berührte seinen Arm. Auch wenn er mal wieder versuchte, es hinter seiner grimmigen Fassade zu verstecken, war mir klar, dass er sich immer noch Sorgen um Efi machte. Nun, damit war er nicht allein. »Bitte nehmt ihm das nicht übel, mein Kumpel kann manchmal etwas aufbrausend sein. Aber ehrlich gesagt, kann ich euch auch nicht ganz folgen.«
7: »Ihr seht uns bereits«, wiederholte der Besucher. Sein amüsierter Blick ging an uns vorbei, durch das Hauptfenster, zu dem sich ewig wandelnden Schiff dort draußen.
4: Erst jetzt dämmerte es mir.
7: »Soll das heißen«, begann ich. »Ihr seid«, setzte Hubert an, gleichermaßen baff.
4: Der Besucher ließ Efis Kopf nicken. »Wir sind das Schiff.«
7: »Okay, das mussten wir erst mal sacken lassen.« »Und wie sollen wir euch nennen?«, fragte Hubert, als er sich wieder gefasst hatte.
4: »Unser Name lautet...« Es folgte eine wunderschöne Arie von einer halben Minute Länge. »Aber ihr könnt uns einen anderen Namen geben, wenn dies einfacher für euch ist.«
7: »Ehrlich?« Hubert fand sein selbstsicheres Grinsen wieder. »Wie wär's denn mit die Schnupselputzels?«
4: »Wenn das euer Wunsch ist?«
7: »Nein, ist es nicht«, ging ich hastig dazwischen und schickte einen schämlichen Blick an Hubert. »Wir nennen euch Freunde, wenn das okay für euch ist.«
4: »Das würde uns sehr freuen«, sagte der Besucher, während er sein wahres Selbst draußen im All weiterhin fröhlich Form und Farbe wechselte. Ob er den Pluralis Majestatis benutzte oder ob das Schiff noch aus anderen Wesen, vielleicht einem ganzen Kollektiv, bestand, wusste ich nicht. Aber ich ahnte, dass mir die Antwort nur Kopfschmerzen bereitet hätte.
7: »Wir hätten euch gern früher besucht. Doch seit unserem letzten Ausflug in eure Sphäre gab es Angelegenheiten in unserem eigenen Universum, um die wir uns kümmern mussten. Vieles hat sich seitdem geändert.«
4: »Zum Beispiel?« Hubert verzog grimmig die Augen. Ich kannte meinen Kumpel gut genug, um zu wissen, wie sehr es ihn störte, dass der Besucher sich so vage gab. Aber ich ahnte, dass dies mehr eine Notwendigkeit war, als der Versuch, uns zu ärgern.
7: »Die Lebewesen in unserem Universum«, begann der Besucher, »waren einst wie ihr. Unzählige Spezies, verteilt auf unzählige Welten. Durch Zeit und Raum und Abstammung voneinander getrennt. Und doch von dem Verlangen erfüllt, zu erkunden und zu erforschen. Und besser zu sein, als sie sind. Sie durchlebten eine Ewigkeit von Chaos und Krieg. Unaussprechliche Gräuel wurden begangen, so viel Leid durch das All getragen. Doch dies war nötig, wie ein Fieber, das der Heilung vorausgeht. Und sie entwickelten sich weiter, lernten, nebeneinander zu existieren. Und bald miteinander. Krieg wurde eine ferne Erinnerung. Hunger und Angst, Sorgen und Leid, all das ließen wir zurück. Wir begrünten die alten Schlachtfelder. Aus Städten der Schmerzen machten wir Gärten des Friedens. Es gibt ein Wort in der Erinnerung dieses Körpers. Ein Wort, das unser Universum treffend beschreibt. Das Paradies, flüsterte ich. Der Besucher nickte. Wenn ihr es wünscht, könnten wir euch helfen, dies ebenfalls zu erreichen. Entwicklungshilfe leisten, wie ihr sagen würdet. Der Hauch eines Lächelns huschte über Efis Lippen. Aha. Hubert verschränkte die Arme. Und was kostet uns der Spaß? Nichts, sagte der Besucher. Nichts außer eurer Freundschaft.
0: Die Prophezeiung war in sein Herz eingebrannt. Die Widersacher würden erneut erscheinen. Mit schönen Worten und reichen Gaben. So würden sie die Völker der Galaxis verführen und das bekannte Universum zur Unkenntlichkeit entstellen. Sie würden die Werke der transgalaktischen Kirche, die Werke jeder Religion, annullieren und ein ewiges, dunkles Zeitalter der Seele einleiten, wenn sie nicht aufgehalten wurden. Doch dazu gab es nur eine Chance. Admiralbischof John Quintus spürte die Gewalt seines Flaggschiffes, während es, begleitet vom Rest der Heiligen Flotte, durch den Hyperraum jagte. 39 Kriegsschiffe, in Jahrzehnten erbaut durch die Spenden wohlhabender Kirchenmitglieder. Eine erschreckende Streitmacht, die ein ganzes System verwüsten konnte und vielleicht die letzte Hoffnung der Schöpfung war. Quintus hatte den Befehl gegeben, die Sichtfenster der Schiffe zu schließen, solange sie sich im Transit befanden. Die chaotischen Phantasmagorien des Hyperraums konnten im besten Fall eine hypnotische Wirkung haben und im schlimmsten ein Spiegelbild der eigenen inneren Dämonen projizieren. Auch wenn er keine Sekunde an der Willenskraft oder dem Glauben der Lichtbringer zweifelte, wollte Quintus kein Risiko eingehen. Er selbst saß in seinem Kommandosessel, hielt die Augen geschlossen und versuchte zu meditieren. Doch es war schwer. Erinnerungen drängten sich auf, Bilder aus der Vergangenheit. Seine unbeschwerte Jugend auf der Erde, im Freistaat Antarktika, wo die zweite künstliche Sonne des Orbitalspiegels den Städten einen ganzjährigen Sommer im ewigen Eis schenkte. Dann die Flotten der Jozianer, die wie Sturmwolken aufzogen und den Himmel verdunkelten. Das Feuer. Er erinnerte sich an das Feuer. Eine ganze Welt, die brannte. Die Gesichter seiner Eltern, als sich das Schott des Evakuierungsschiffes zwischen ihnen schloss und er begriff, dass er sie niemals wiedersehen würde, dass sie zusammen mit der Heimat verbrennen würden. John Quintus hatte seine Welt verloren und er würde nicht zulassen, dass weitere Welten dem Bösen anheimfallen würden. Aber es war, als habe die Erinnerung an die Erde eine Büchse der Pandora geöffnet. Zweifel und Sorgen strömten daraus hervor. War die Heilige Flotte überhaupt mächtig genug, den Widersachern Einhalt zu gebieten? Nicht einmal die begabtesten Psi-Propheten der Kirche hatten dies weissagen können. Das Wissen über die Feinde war zu gering. Und Quintus brauchte all seine Kraft, die Vorstellung zu verdrängen, dass sie bereits in diesem Augenblick dabei sein mochten, die Unwissenden zu verführen.
4: Wow. Das Paradies auf Erden.
7: Ein goldenes, nein, diamantenes Zeitalter. Der Gedanke wirbelte unaufhörlich durch meinen Schädel wie ein galvanischer Wag, der seinen eigenen Schwanz jagte. Ich dachte an die letzten Tage der Erde, meinen Vater, mein Zuhause, an all die Dinge, die ich verloren hatte. Ich und der Rest der Menschheit. Ein Ende des Krieges. Überall. Für immer. Ich musste mich zwingen, ruhig zu bleiben und schielte unauffällig zu Hubert, der ganz in seinen eigenen Überlegungen versunken war. Ich wusste, was in ihm vorging. Er war der Spross einer Kultur, die mitunter erschreckend militant sein konnte. Er wusste, was Krieg bedeutete. Doch hinter seinem hitzigen Auftreten und dem ewigen Gebrumme war er jemand, der im Grunde nur Frieden suchte. Trotzdem hatte er misstrauisch die Nase gekräuselt. Nicht, dass ich es ihm verübeln konnte. Ich wandte mich an den Besucher. Das ist ein großzügiges Angebot. Wenn ihr nichts dagegen habt, werden meine Crew und ich uns kurz beraten. Der Besucher nickte mit Engelsgeduld. Nehmt euch alle Zeit, die ihr braucht. Und schwupps, weg war er und überließ Efi wieder ihren eigenen Körper. Wir stellten uns nahe zusammen und flüsterten wie ein Hoverball-Team, das eine Taktik bespricht, was eigentlich ziemlich albern war, denn die Besucher hörten wahrscheinlich jede Silbe mit. Also, sagte ich dennoch zu meinen Freunden, was haltet ihr von der Sache? Hubert sah sich über die Schulter nach dem Regenbogenschiff um. Nichts als Freundschaft, als Gegenleistung für Frieden, Freude, Eierkuchen? Das kommt mir ein bisschen blauäugig vor. Immer vorausgesetzt, die Schnurpsis können auch nur einen Bruchteil von dem erfüllen, was sie uns versprechen. Kann doch sein, dass wir die Kerle mit nach Hause nehmen und dann lassen sie plötzlich die Masken fallen. Hubert, sagte Efi im besten kopfschüttelnde Kindergärtnerin-Tonfall. Sie kennen den Weg in die galaktische Zivilisation schon längst, nicht zuletzt aus meinen Speichern. Wenn sie dort einfallen wollten, würden sie nicht hier mit uns plaudern. Ach ja, Pippi? Und worauf warten sie dann? Das hier ist quasi das erste richtige Date. Sie wollen uns kennenlernen, bevor es intimer wird. Efi. Ich sah sie an, beruhigt, dass der Besucher ihre Persönlichkeit anscheinend völlig intakt gelassen hatte. Hast du irgendetwas über sie rausgekriegt, während sich unser Freund bei dir eingenistet hat? Leider nein, Rick. Du hast also keine Ahnung, ob wir ihn glauben können oder nicht? Sie schüttelte bedauernd den Kopf. Aber du glaubst ihnen. Hubert sah mich an. Stimmt doch, oder? Also, verdammt, er kannte mich nur zu gut. Erst jetzt ging mir auf, dass es stimmte, ja. Ich glaubte den Besuchern. Ich glaubte ihnen, weil ich tief in meinem Herzen davon überzeugt war, dass eines Tages alle Völker in Frieden zusammenleben konnten. Nicht morgen, vielleicht auch nicht in einer Million Jahren, aber irgendwann bestimmt. Und ich wusste auch, dass wir dazu wahrscheinlich Hilfe von außen benötigten. Eine weisere, erwachsenere Hand, die uns führte, die uns dazu brachte, unsere Kinderkrankheiten abzuschütteln und endlich die Wesen zu werden, die wir sein sollten. Ich will ihnen glauben, sagte ich. Aber eins ist klar, diese Sache ist zu groß für uns drei. Ich schlage vor, wir kontaktieren Huggins. Er soll die Oberbonzen sämtlicher Völker zusammentrommeln und hierher an einen Tisch setzen. Dann können sie alles Weitere mit den Jungs da draußen diskutieren. Aber zuerst, ich blickte ernst von Hubert zu Efi, sollen sie uns beweisen, dass sie nicht nur leere Versprechungen machen. Beide nickten einverstanden. Ich bat den Besucher zurück. Nichts für ungut, sagte ich, aber wir brauchen irgendeinen Beweis für eure Geschichte. Natürlich. Das Wesen in Efis Hülle schien nichts anderes erwartet zu haben. Wir werden euch zeigen, was ihr sehen wollt, aber ihr müsst uns gegenüber euren Geist öffnen. Es kann eine sehr überwältigende Erfahrung sein. Ich zögerte. Aber nur für einen Moment. Okay, ich melde mich freiwillig. Was? Hubert sah mich an, als hätte ich gerade quätraktische Schmatzegel geschluckt. Hast du was am Prozessor, Rick? Du passt auf mich auf, während ich weg bin, sagte ich. Wenn ich irgendwelchen Unsinn anstelle, während...
8: Während was? Sie dir telepathisch das Hirn verknoten?
7: Dann wissen wir zumindest, wie unsere Freunde ticken. Hubert.
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7: Ich legte ihm meine Hand auf die Schulter. Denk mal an die Sache mit dem Gedankenspitzel auf Lacom. Oder an die Traumdiebe auf Septimus. Kein Telepath kann dir was vorlügen, wenn du mit ihm verbunden bist. Du hast dann den direkten Draht zu seinem wahren Ich. Und das ist genau das, was wir jetzt brauchen. Lieber Gott, flehte ich gleichzeitig mit zittrigen Knien. Bitte lass mich hinterher nicht als Trottel dastehen, okay? Hubert verschränkte die Arme. Dieser Plan stinkt gewaltig. Ich wollte es nur gesagt haben. Zur Kenntnis genommen. Ich versuchte, meine Schultern zu lockern. Also gut, Schnupsis, hätte ich beinahe gesagt. Was muss ich tun? Befreie deine Gedanken, sagte der Besucher, und lausche. Ich nickte, holte tief Luft und warf einen letzten Blick zu meinem besorgten, golvonischen Kumpel. Denk an gar nichts, dachte ich, und horchte tief in mich hinein. Denk an... Es war, als würde jemand ohne Vorwarnung ein Holo direkt in meinen Kopf abspielen. Plötzlich sah ich es, fühlte es. Planeten voller Frieden und Harmonie. Galaxien in brüderlicher Eintracht. Ein Universum, das das Leben feierte. Und dabei war es nicht statisch und keine Sekunde langweilig. Die gesamte Schöpfung war ein Abenteuer. Die Erfahrungen, die sie bereithielt, waren so unendlich wie das All. Es gab keine Staatsgrenzen mehr. Was mein ist, ist dein. Die alten Religionen, die einander aus Blut bekämpft hatten, getrieben von dem Irrglauben, einzig und allein die Hüter der Wahrheit zu sein, sie waren etwas, auf das man mit Schrecken zurückblickte. Niemand brauchte mehr einen Mittler, um seinem Leben Sinn zu verleihen. Sie hatten den Himmel auf Erden und sie waren glücklich. Natürlich stießen sie auch gelegentlich auf Antagonisten, Wesen, die nichts anderes kennen wollten als Krieg. Aber sie assimilierten sie auf friedliche Weise und zeigten ihnen, dass es andere Arten der Existenz gab. Und bei alledem waren sie gar nicht so verschieden von uns. Im Gegenteil, sie waren einst gewesen, was wir waren. Und sie waren heute, was wir sein konnten. Ohne es zu merken, begann ich zu weinen. Mein Herz stand weit offen. Und ihre Güte, ihre Weisheit und ihre Liebe flossen in mich hinein. Ich war high von dem Gefühl. Wollte nie wieder zurück, nie wieder die telepathische Umarmung der Fremden verlassen. Aber ich wusste, dass ich die Vision verlassen musste, um meinen Freunden davon zu erzählen. Es ist wahr. Ich strahlte Hubert an, während ich mir die Wangen mit dem Handrücken abwischte. Ich sah hinaus zu dem farbenfrohen Schiff, dem Wesen, das mir all das gezeigt hatte. Sie haben uns nicht belogen. Es ist alles wahr. Ich drehte mich zu dem Besucher und hoffte, dass Efi die Worte gleichermaßen gehört hatte. Danke, sagte ich. Der Besucher nickte. Gern geschehen. Dann erstarb sein Lächeln unvermittelt. Was ist los? Sein Blick ging ins Leere. Wir sind nicht länger allein.
0: Die heilige Flotte der Lichtbringer fiel aus dem Hyperraum wie ein Schwarm barkanischer Drachengeier. Ihre Scanner erfassten sofort das gleißend bunte Artefakt, das in der Finsternis des Golgotha-Sektors strahlte. Mal erinnerte es an einen irisierenden Eisberg, dann wieder an eine Sphäre aus Energie, die in allen Farben des Spektrums leuchtete. Lieder wurden über sämtliche Audiokanäle übertragen, fremd und vertraut zugleich und von vollkommener Schönheit. Und sie werden mit der Stimme von Engeln sprechen, hieß es in der Prophezeiung, und der Reigen des Kosmos wird in Wehklagen verkehrt. Das ist es, dachte John Quintus, als er das blasphemische Gebilde betrachtete. Das Angesicht unserer Feinde. Sein Herz schlug schneller und schneller.
3: Das Objekt ansteuern und Waffen auf maximale Leistung, befahl er, auch wenn er sich bewusst war, dass sie sich noch nicht in Zielreichweite befanden. Eminenz!
0: Die lappenartigen grauen Ohren seines ersten Offiziers, Commander Nom, zuckten verwirrt.
3: Dort draußen befindet sich noch ein weiteres Schiff. Anscheinend ein terranischer Klasse 3-Frachter.
0: Quintus schloss die Augen. Die ersten Jünger der Widersacher. Er wusste, was die Doktrin der Kirche in diesem Fall forderte. Und er sandte eine kurze Bitte um Vergebung an den Baum der Seelen.
3: Das Schiff ebenfalls anvisieren.

0: Kanonenboot eine lauschige Nacht mit einem noch älteren Panzer verbracht und 9 Monate später diese klumpigen, waffenstarrenden Ungetüme ausgetragen. 39 an der Zahl. Anscheinend hatten nicht nur wir mitbekommen, dass Besuch ins Haus stand. Na toll. Ich rieb mir die Augenlider mit Daumen und Zeigefinger, unfähig, ein Seufzen zu unterdrücken. Das hat uns gerade noch gefehlt.
1: Sie aktivieren Ihre Waffensysteme, meldete Ifi.
0: Der Besucher hatte sich scheinbar vorerst zurückgezogen. Zum Glück, denn in Momenten wie diesem zog ich es vor, wenn meine Crew vollzählig angetreten war. Verdammt, murmelte ich und beobachtete über die taktische Darstellung auf der Nebenkonsole, wie die Neuankömmlinge ausschwärmten und in Gefechtsformation gingen.
1: Rick, sie nehmen uns ins Visier.
0: Das sehe ich, Ifi. Fahr den Schildgenerator hoch und dann heiz die Laser an. Nicht, dass dies viel nützen würde. Die Eric verfügte nur über 3 schwere Laserkanonen und einen Perseus XD3 Energieschild, der nicht mal die gesamte Hülle umfassen konnte. Alles in allem würden wir gegen die Flotte so viel ausrichten wie eine Wunderkerze gegen eine Feuersbrunst.
2: Was ist mit den Schnupsis? Brummte Hubert. Wieso unternehmen die nix?
0: Gute Frage. Unsere neuen Freunde schwebten unverändert im All. Die Farbe und Form wechselnd wie bizarre Holoreklame. Möglich, dass sie erst einmal abwarteten. Oder sie erkannten noch nicht einmal, dass jemand offenkundig vorhatte, sie anzugreifen. So oder so. Während sie in aller Seelenruhe Däumchen drehten, rückte uns ein Schwarm großer, hässlicher Schiffe entschieden zu nahe auf den Pelz.
1: Rick, Ifi tippte auf den Bildschirm. Diese Zeichen auf den Höhen, das sind Schiffe der transgalaktischen Kirche.
2: Was?
0: Ich starrte auf das Stück Schiffshülle, das sie herangezoomt hatte, und sah das weiße Baumsymbol darauf. Aber das ergab keinen Sinn. Die transgalaktische Kirche war ein vergleichsweise winziger Verein religiöser Spinner aus sämtlichen Winkeln der Galaxis. Niemand nahm sie sonderlich ernst.
1: Wieso zum Teufel hielten sie jetzt mit einer ganzen Armada direkt auf uns zu?
0: Ifi, alle Kanäle öffnen.
1: Schon geschehen, Rick.
0: Ich riss das Omni-Mikro von der Hauptkonsole.
1: Rick Future von der Eric an unbekannte Schiffe. Wollt ihr euch nicht erst mal vorstellen, bevor ihr uns ins Fadenkreuz nehmt?
0: Nein, wollten sie nicht. Ich schlug frustriert auf die Konsole.
1: Sie geraten jeden Moment in Schussreichweite, sagte Ifi.
0: Ich umklammerte das Mikro so fest, dass es wehtat.
1: Verdammt nochmal, steckt eure Knarren weg. Wir tun euch schon nichts. Versprochen!
0: Keine Antwort. Ich warf einen kurzen Seitenblick zu dem Besucherschiff.
1: Kommt schon, murmelte ich. Worauf wartet ihr?
0: Meine Kinder. Ich war überrascht, als das Gesicht eines anderen Terraners auf dem Monitor erschien. Es war asketisch, mit der typisch bleichen Haut eines Menschen, der sein Leben lang unter der künstlichen Beleuchtung von Raumschiffen verbracht hatte. Der fahle Teint bildete einen starken Kontrast zu dem tiefschwarzen, durchgekämmten Haar. Seine Augen verwirrten mich. Ihr Blick war kein bisschen kriegerisch, sondern väterlich mitfühlend.
3: Es tut mir leid, aber bedauerlicherweise befindet ihr euch zur falschen Zeit am falschen Ort.
0: Was soll das heißen? Fragte ich.
3: Die transgalaktische Kirche hat diesen Augenblick seit langer Zeit erwartet. Es wurde prophezeit, die Widersacher werden zurückkehren und sie werden alles vernichten, was wir kennen.
1: Nein, sagte ich, nicht vernichten, nur verändern. Zum Besseren. Sie sind hier, um uns zu helfen. Sie können uns alles bringen, wovon die Menschheit seit Ewigkeiten geträumt hat. Lasst es euch von ihnen erklären. Sie...
3: Wir hören nicht auf die Worte von Dämonen, mein Sohn.
1: Verdammt! Habt ihr solche Angst vor Veränderung, dass ihr sie lieber vernichten wollt, als nur einen Moment lang zuzuhören?
3: Die Prophezeiung ist eindeutig.
2: Scheiß auf eure Prophezeiung, brummte Hubert.
1: Ihr Typen, verbreitet doch immer in euren Werbeholos, dass ihr nichts als Frieden und Eintracht wollt. Die Besucher können das vielleicht.

0: leicht wahr machen. Wenn ihr jetzt angreift, verspielt ihr diese Chance, vielleicht für immer.
1: Es tut mir leid, meine Kinder, sagte der Mann der Kirche. Aus irgendeinem Grunde glaubte ich ihm. Aber ihr seid verblendet. Und wir werden nicht zulassen, dass ihr euch uns in den Weg stellt. Habt keine Angst, der Tod ist nicht das Ende. Wir alle kehren zurück zu dem Seelenbaum, aus dem wir entsprungen sind. Im Namen seiner Transzendenz, dem Pontifex Celestium, spreche ich euch hiermit rein von euren Sünden und hoffe, dass auch ihr uns vergeben mögt. Während er sprach, hob er die Hand und malte einen unsichtbaren Baum in die Luft. In nomine Patris et Stellarum et Arboris Animarum.
0: Warten Sie,
1: rief ich aus. Aber da war die Übertragung bereits abgebrochen.
0: Nur noch 2 Minuten bis Schussreichweite, sagte Evie.
1: Ihre Stimme zitterte. Ich drehte mich zum Brückenfenster.
0: Na los, redet mit denen,
1: rief ich, nicht wenig wütend, dass die Besucher sich so viel Zeit ließen.
0: Zeigt ihnen, was ihr mir gezeigt habt.
1: Das haben wir versucht, sagte Evie, nun wieder als Medium tätig. Ihre Stimme war voller Bedauern. Aber ihre Gedanken sind verschlossen. Sie kennen nur ein Ziel.
2: So viel zum Thema Verblendung, Hubert schnaubte zornig.
0: Können Sie euch abschießen? Fragte ich.
1: Das wissen wir nicht. Es wäre denkbar.
0: Dann haltet sie irgendwie auf.
1: Meine Fäuste zitterten.
0: Ihr seid gottgleiche Dimensionsreisende. Ihr kriegt das hin.
1: Wir kämpfen nicht, Rick Future.
2: Toll. Und was wird aus uns?
1: Huberts Blick war schneidend wie ein Laser.
0: Die werden uns in Fetzen schießen.
1: Der Besucher antwortete nicht. Eine Sirene schrillte los. Die Kirchenfuzzis hatten das Feuer eröffnet. Ein Sturm aus Energiestrahlen flog uns entgegen. Noch bevor er einschlug, wurde die nächste Salve entfesselt. Keine Zeit, in den Hyperraum zu wechseln. Game over, sagte eine Stimme in meinem Kopf. Nein. Vielleicht war es terranische Dickköpfigkeit, vielleicht auch einfach nur Verzweiflung. Aber ich war nicht bereit, aufzugeben. Wenn wir schon untergehen mussten, dann kämpfend. Hubert, die Schilde hoch! Durch den Hammerschlag in meiner Brust hörte ich kaum die Stimme des Besuchers leise sagen, es tut uns leid. Auf einmal schienen draußen 1 Million Sonnen aufzugehen. Sirenen kreischten. Hubert und ich schrien auf.
3: Die Hände zu Fäusten verkrampft, verfolgte Admiralbischof John Quintus über den Hauptschirm, wie die erste Strahlenwelle der Lichtbringer auf das Schiff der Widersacher und den terranischen Frachter zujagte. Wobei jagte relativ war, denn durch die astronomische Distanz zwischen der Flotte und ihren Zielen war es bei aller Geschwindigkeit ein fast quälend langsamer Vorgang. So viel hängt von diesem Moment ab. Ein Schweißtropfen lief Quintus Schläfe hinab. Er sah die gleiche Anspannung in den Gesichtern seiner Brückenbesatzung, gleichgültig, ob außerirdisch oder menschlich.
4: Der Feind ergreift keinerlei Verteidigungsmaßnahmen, Eminenz.
3: Sein erster Offizier klang gleichermaßen überrascht wie erleichtert. Ist es ein Trick? Fragte sich Quintus. Die Fingernägel schnitten ihm fast in die Handflächen. Er schloss die Augen und hörte die Stimme seines ersten Offiziers sagen:
4: Aufschlag der ersten Welle in 5, 4.
3: Großer Baum der Seelen, betete Quintus stumm. Geist des Universums, steh uns bei.
4: 3, 2.
3: Und erlöse uns von dem Bösen.
4: 1.
3: Stille. Quintus riss die Augen auf. Der Hauptschirm zeigte nur tiefschwarzes All und eine Myriade Partikelstrahlen, die wie Feuerpfeile in das Nichts eilten. Er fuhr vom Kommandosessel auf.
5: Was zur... Commander Nom, was ist passiert?
3: Die stummeligen Hände des Tribulaners huschten über die Konsole.
4: Eminenz, die Widersacher, Sie sind fort!
3: Quintus' Herz raste. Haben wir sie vernichtet? Der Tribulaner schluckte.
4: Das weiß ich nicht, Eminenz, aber...
5: Aber was?
4: Die Sterne, Eminenz.
3: Quintus blickte wieder zum Hauptschirm. Die Energiesalven waren längst verglüht. Dafür war der Blick auf die Gestirne nun ungetrübt.
5: Heiliger,
3: begann Quintus. Er sollte den Satz nie vollenden. Die Konstellationen dort draußen waren ihm völlig fremd. Die Sterne standen viel zu dicht nebeneinander, und einige hundert astronomische Einheiten voraus leuchtete ein Gasnebel, der vorher nicht dagewesen war. Admiralbischof John Quintus, Kommandant der Heiligen Flotte und letzte Hoffnung des Universums, fiel zurück in seinen Sessel, ratlos und sehr verwirrt. Wo immer sie sich befanden, es war weit, weit weg vom Golgotha-Sektor.
1: Auf einmal war Stille. Die Sirenen schwiegen. Hubert und ich fassten uns wieder, nachdem wir vergeblich auf den Aufschlag gewartet hatten. Von den Schiffen der Kirchenfuzis war nicht einmal ein Neutrino übrig geblieben. Sie waren wie ausgelöscht. Es sollte eine lange Zeit vergehen, bis wir erfuhren, dass es sie, schnipp, von der westlichen Peripherie in die Nähe des galaktischen Zentrums verschlagen hatte. Ohne einen Kratzer wohlgemerkt, sehr zu Huberts Missfallen. Auch die Eric war völlig unangetastet, wie ich erkannte, als ich nach der ersten Sekunde des Schocks zur Konsole stürmte. Doch wir waren wieder Mutterseelen allein im System. Von dem Schiff der Besucher fehlte ebenfalls jede Spur. All unsere Funksprüche vergingen unbeantwortet im All. Offensichtlich wollten sie nicht mit uns reden. Es tut mir leid, hatte ihr Sprecher in Efis Körper gesagt, Sekunden vor dem Aufschlag, der nie gekommen war. Seine nächsten Worte waren im Lärm und der Panik fast untergegangen. Wir haben uns geirrt. Ihr seid noch nicht bereit. Das war das Letzte, was wir von ihnen gehört hatten. Auf dem Rückflug kämpften wir zu dritt gegen unsere Wut und Enttäuschung. Oh Mann, wie sehr ich mich auf meinen Bericht an Huggins freute. Na, Hubert raufte sich den Pelz. Wenn ich das nächste Mal einen von diesen transgalaktischen Pennern treffe, pisse ich ihm in den Klingelbeutel. Niemand war geneigt, ihm zu widersprechen. Ein langer Moment des Schweigens folgte. Tja, murmelte Hubert irgendwann, nachdem er sich beruhigt hatte. Vielleicht waren sie doch nicht so eine große Nummer, wie sie behauptet haben. Die Schnurpsis, meine ich. Warum sonst sollten sie sich von ein paar Fanatikern ins Boxhorn jagen lassen? Oder sie haben eingesehen, dass ein Großteil von uns sehr viel primitiver ist, als sie geglaubt haben. Ich weiß nicht mehr, ob ich es laut ausgesprochen oder nur gedacht habe. Meint ihr, sie kommen noch mal zurück? Fragte Evie. Also, in den nächsten 8000 Jahren würde ich nicht damit rechnen, sagte ich und leerte den letzten Schluck kalorienarmen Glug. Das Zeug schmeckte auf einmal so bitter wie Asche. Mein Blick verlor sich in der Finsternis jenseits des Schiffes, in der die Sterne wie winzige, verlorene Kerzen wirkten.
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9: Hochverehrte Mitglieder des Rates, meine Freunde, es gibt keinen Zweifel mehr. Das Universum ist dem Untergang geweiht. Die schwarze Welle breitet sich mit Überlichtgeschwindigkeit aus und zerstört die Quantenstruktur des Kosmos. Alle Materie wird von ihr verdampft.